0: Steigende Krankentage unter Beschäftigten sorgen. Über das ganze Jahr betrachtet sorgen vor allem psychische Erkrankungen für Fehlzeiten im Job. Das geht aus einer Auswertung der AOK hervor.
1: Auch wenn Atemwegserkrankungen weiterhin die häufigste Ursache für Krankmeldungen sind, sie dauern meist nicht lange. Die meisten sind bei Grippe oder Erkältung im Schnitt knapp 6 Tage krankgeschrieben. Beschäftigte mit psychischen Erkrankungen fehlten dagegen im vergangenen Jahr durchschnittlich fast einen Monat. Besonders betroffen davon sind laut der AOK-Studie Beschäftigte in Callcentern und in der Pflege- oder Kinderbetreuung. Als größte Risikofaktoren für Depressionen oder Burnout sehen Experten neben der Dauerbelastung und ständigen Erreichbarkeit im Job auch politische Krisen. Diana Kramer, Nachrichtenredaktion.
0: Im Bundestag ist in erster Lesung über die Pläne der Bundesregierung für eine Einkommensteuerreform debattiert worden. Während SPD-Finanzminister Klingbeil für die Pläne warb, gab es Kritik von der Opposition. Und auch der Regierungspartner Union ist nicht vollkommen zufrieden.
2: Eine Familie mit 2 Kindern, in der beide Elternteile für ein mittleres Einkommen arbeiten gehen, habe durch die Reform 600 Euro mehr im Jahr zur Verfügung, argumentiert Klingbeil, der von einer Entlastung für die Mitte der Gesellschaft spricht. Finanziert werden soll das durch höhere Steuern für alle, die besonders viel verdienen. Die Opposition sagt, angesichts stark steigender Preise bringe die Reform nichts. Noch mehr Entlastung wünscht sich auch die Union. Klingbeil gab sich offen für Ideen. Jan-Henner Reitzer, Nachrichtenredaktion.
0: Frankreich reagiert auf die anhaltenden Schulproteste. Premier Le Cornu hat den kurzfristigen Einsatz von über 3000 Vertretungslehrern angekündigt. Vor allem für die 114 Gymnasien, wo der Lehrermangel am drängendsten sei. Der Premier stellte auch zusätzliches Geld in Aussicht. Die Regierung werde Änderungsanträge zum Haushalt 2027 einbringen, so Le Cornu.
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4: Ab und an Regen, aber auch trockene Abschnitte sind dabei, jetzt in der Nacht und in den frühen Morgenstunden 9 bis 5 Grad, im Bergland nur 3 Grad, es kann auch neblig sein. Tagsüber dann viele Wolken, verregnet bis 15 Grad und am Samstag bis 16 Grad, dazu weiter grau und nass mit einzelnen Gewittern.
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5: Zurzeit liegen uns keine Meldungen vor, wir wünschen allen unterwegs gute Fahrt.
4: Hallo zusammen, wir sprechen über Marathon und ich meine jetzt nicht das Leben an sich, ja, sondern wirklich den zum Laufen. Das sind ja so 42,195 Kilometer. Ja, und beim Berlin-Marathon sollen 2 Influencerinnen es damit nicht ganz so genau genommen haben. Die eine ließ sich wohl ab Kilometer 38 auf dem Gepäckträger eines Fahrrads mitnehmen und eine andere soll eine Abkürzung von rund 10 Kilometern genommen haben. Völlig frech. Ja gut, wenn man das machen kann, dann fange ich jetzt auch mit Marathon an. Ich schaffe, warte, 1, 2, 3 Kilometer. Das gilt dann auch, oder? Hallo?
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4: So, und in dieser herbstlichen Nacht holen wir jetzt noch einmal ein bisschen den Sommer zurück, musikalisch zumindest. Hier ist Robin Schulz mit Sun Goes Down.

0: Seal, Kiss from a Rose. Es ist klein, es ist gelb, es hat eine Latzhose an. Na, ahnt ihr schon, wovon ich rede? Wahrscheinlich nicht. In der Technikszene gibt es nämlich gerade einen Hype. Ein Hype um ein Produkt. Dieser Hype kam auch völlig überraschend und war null geplant. Und der Kollege Jonas Mikolajczak, der verrät euch jetzt mehr.
1: Ja, einen Moment noch. Ich muss noch mal kurz was nachgoogeln. Ach Mann, dieses langsame Internet. Naja, Abhilfe ist ja auf dem Weg. Da ist es ja schon. Hallo?
2: Banana?
1: Wie jetzt? Sind Sie der Techniker oder was?
2: Bonanula Madoka.
1: Ach, du bist der neue Router. Ja, tatsächlich ist einer der besten Router auf dem Markt zurzeit ein Minion.
2: What?
1: Sollte eigentlich so ein kleiner Marketing-Gag sein. Ein Router in Form eines Minions. Technik-Nerds haben aber ganz schnell herausgefunden, das Ding hat richtig Leistung. Mehr als jedes Vergleichsprodukt sogar. Aber na klar, die besten Produkte sind doch immer zufällig entstanden. Zum Beispiel das kleine blaue Wunder namens Viagra. Getestet wurde das Medikament eigentlich, um Durchblutungsstörungen im Herzen entgegenzuwirken. Und sagen wir mal so, es wurde etwas durchblutet, ja.
3: Das ist ein großes Teil. Verspricht viel Spaß und viel Freude auf 88, bisschen Zentimeter.
4: Oh, wie schön. Kokain.
1: Ja, natürlich dürfen wir bei ungeplanten Erfindungen nicht unsere Lieblingsbrause vergessen. Coca-Cola. Eigentlich als Hustensirup gedacht, Geheimzutat, eine Prise Kokain, hat den Leuten aber so gut geschmeckt, dass sie es literweise mit Sprudelwasser getrunken haben. Ja, und geboren war eins der ersten Spaßgetränke. Heutzutage halt ohne Kokain. Prost auf die ungeplanten Erfindungen.

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1: Ihr habt da eine dicke Wolkendecke über euch, die bringt jetzt in der Nacht auch mal Regen, aber trockene Abschnitte gibt's auch. Dazu richtig kühl, 9 bis 5 Grad nur noch, im Bergland bis 3 Grad. Dazu kann es stellenweise neblig sein. Tagsüber bleiben die vielen Wolken, bringen immer mal wieder Regen bis 15 Grad. Und der Samstag bleibt uselig, Schauer und sogar einzelne Gewitter sind drin bis 16 Grad.
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2: A40 Dortmund-Essen zwischen Dortmund-Hombruch und Dortmund-Barob. 1 Kilometer Stau. Wir wünschen allen unterwegs gute Fahrt.
1: Guten Morgen zusammen an diesem noch sehr, sehr frühen Freitag. Schön, dass ihr dabei seid, dass ihr zuhört. Ich freue mich, dann ist man hier am Mikro nicht ganz so alleine. Kommt gut in den Freitag mit uns.
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1: Und das hier ist Musik von Anastacia. Das ist Paid My Dues.

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0: Ja, Leonie produziert Songs, muss man sagen, am laufenden Band, egal zu welchem Thema, ob jetzt Herzschmerz, Vermissen oder Liebe hochziehen. Leonie schafft es auch irgendwie immer wieder, so ziemlich jede Emotion nicht so traurig und getragen zu machen, sondern tanzbar oder zumindest zum Mitschunkeln. Hat vor allem einen Grund, ihre Fans, die schreiben ihr nämlich unter anderem sowas hier, meinte Leonie.
1: Ey, deine Musik hat mir aus einer schlechten Zeit geholfen, nicht weil die mich noch emotionaler gemacht hat und noch trauriger, sondern einfach, weil ich genau das in diesem Moment gebraucht habe.
0: So, und genau deswegen ist Leonies neue Nummer Way Too Late auch wieder alles andere als eine tränenreiche Ballade, obwohl es um das Thema Trennung geht. Gibt es hier also wieder einen positiven Twist, nämlich das Weitermachen. Hier für euch jetzt Leonies neue Single, hier ist Way Too Late.
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1: Ich bin Dirk Zeitler. Die USA planen eine öffentliche Militärhinrichtung per Livestream. US-Verteidigungsminister Hegseth hat bestätigt, dass die Exekution von Nidal Hassan am 3. Dezember in Fort Hood übertragen werden soll. Trump hat die Hinrichtung genehmigt. Hassan hat 2009 bei einem Massaker auf dem Militärstützpunkt 13 Menschen getötet und 32 verletzt. Es wäre die erste US-Militärhinrichtung seit über 60 Jahren. Nach der Abgeordnetenhauswahl in Berlin haben Linke, Grüne und SPD bekannt gegeben, Sondierungsgespräche über eine mögliche Regierung aufzunehmen. Als Grundlage haben die drei Parteien eine Vereinbarung zu den Themen Antisemitismus und organisierter Kriminalität getroffen.
2: Wir stärken jüdisches Leben und wir nehmen keinen Kontakt zu Personen aus der organisierten Kriminalität auf. Wer sich nicht dran hält, fliegt aus der Regierung oder gleich ganz aus der Partei. Dass so eine Vereinbarung nötig ist, liegt an der Berliner Linkspartei, deren Wahlsieg unter anderem ein Clanchef mitgefeiert hatte. Innerhalb von Grünen und SPD gibt es Warnungen vor einer Zusammenarbeit. Jan-Henner Reitze, Nachrichtenredaktion.
1: Wegen hoher Lebenshaltungskosten und der Konjunkturschwäche kämpfen immer mehr Menschen mit unbezahlten Rechnungen. Im vergangenen Jahr sei der Anteil der Verbraucher mit Zahlungsstörungen auf 8,1% gestiegen. Das zeigt eine Schufa-Auswertung.
3: Die Experten sehen noch keine richtige Verschuldungskrise, aber der Schufa werden von Unternehmen oder Banken deutlich mehr Fälle gemeldet. Viele Menschen tauchen zum allerersten Mal mit Zahlungsproblemen auf. Ihr Anteil wuchs um 12%. Es wurden auch mehr Privatinsolvenzen beantragt, mehr als die Hälfte davon von 30- bis 49-Jährigen und weitere 13% von 20- bis 29-Jährigen. Gründe für den Anstieg der Überschuldung sind laut Schufa vor allem die höheren Preise für Lebensmittel und Energie. Ursula Winkler, Nachrichtenredaktion.
1: Bei einer Waffenkontrolle in der Oberpfalz sind eine Mitarbeiterin und ein Mitarbeiter des Landratsamts Neumarkt erschossen worden. Das teilte die Polizei mit. Der bewaffnete Tatverdächtige hielt sich in der Nacht immer noch in einem Wohnhaus in Berngau verschanzt. Der Mann soll bei einer routinemäßigen Überprüfung auf die beiden Beschäftigten geschossen haben.
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4: In der Nacht ist es meistens stark bewölkt, zwischendurch lockert es aber auch mal auf und dann bleibt später auch trocken. Stellenweise kann sich Nebel örtlich bilden. Die Temperaturen, die gehen runter auf 6 bis 9 Grad. Am Tag bleibt es dann auch grau und regnerisch und höchstens 11 bis 15 Grad sind drin.
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5: A4 Köln-Olpe zwischen Eckenhagen und Kreuz Olpe Süd. 1 Kilometer Stau, 38 Minuten Zeitverlust. Und A40 Dortmund-Essen zwischen Dortmund-Hombruch und Dortmund-Barob. 1 Kilometer stockender Verkehr. Wir wünschen allen unterwegs gute Fahrt.
4: So, ich übernehme dann jetzt ab hier. Johanna Tänzer ist hier. Wir verbringen den Rest dieser Nacht zusammen. Freue mich, dass ihr dabei seid.
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0: Die neue von Fastboy, Music Sounds, hier in der Nacht. Hi zusammen. 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
3: Kinder sind toll, ruinieren halt deinen Körper und deinen Verstand. Aber sonst geht's eigentlich, ne? Und dann gehst du in so Krabbelgruppen. Wart jemand von euch in einer Krabbelgruppe? Was für Frauen trifft man in einer Krabbelgruppe? Übermütter. Diese Mütter, ich nenne die immer Britta, weil ich hatte so eine Kack-Britta in der Krabbelgruppe, ja? Das sind so Übermütter. Das sind diese Mütter, wo die Kinder alles können. Die kommen schon mit 32 Zähnen auf die Welt, wo du sagst, ja, viel Spaß beim Stillen. Alles Gute, ne? Diese Mütter, die so wohl alles, die sagen auch gar nicht mehr ich, die sagen wir, ja? Wir drehen uns jetzt. Ja, du bist 36, da würde ich mich auch mal drehen. Ich meine.
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1: In der Nacht ist es meistens stark bewölkt, zwischendurch lockert es aber auch mal auf und dann bleibt später auch trocken. Stellenweise kann sich Nebel örtlich bilden. Die Temperaturen, die gehen runter auf 6 bis 9 Grad. Am Tag bleibt es dann auch grau und regnerisch und höchstens 11 bis 15 Grad sind drin.
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2: A4 Köln-Olpe zwischen Eckenhagen und Kreuz-Olpe Süd, dichter Verkehr, 10 Minuten Zeitverlust. Und A40 Dortmund-Essen zwischen Dortmund-Hombruch und Dortmund-Barob, 1 Kilometer stockender Verkehr. Wir wünschen allen unterwegs gute Fahrt.
1: Hi zusammen, eine schöne Nacht mit uns. Johanna Tänzer ist hier und beim nächsten Song bin ich mir sehr sicher, da haben wir alle schon mal zu gedanced. Kevin Little mit Turn Me On spiele ich euch jetzt. Oh yeah!
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1: Ich bin Dirk Zeitler. Nach den tödlichen Schüssen auf zwei Behördenbeschäftigte bei einer Waffenkontrolle in der Oberpfalz hat die Polizei den mutmaßlichen Täter festgenommen. Der 60-Jährige wurde dabei durch Schüsse leicht verletzt, wie eine Polizeisprecherin sagte. Ersten Erkenntnissen zufolge hatte der Tatverdächtige in Berngau bei einer routinemäßigen Überprüfung die beiden Mitarbeiter des Landratsamts Neumarkt erschossen. Mit Gentests kann abgeklärt werden, ob ein Kind mit Down-Syndrom auf die Welt kommen könnte. Wird die Methode mehr und mehr zur Regel? Der Bundestag fordert jetzt eine bessere Datengrundlage und will ein Monitoring einführen.
2: Früher sind werdende Eltern ein großes Risiko eingegangen, um herauszufinden, ob ihr Kind das Down-Syndrom hat. Per Nadel wurde Fruchtwasser durch die Bauchdecke entnommen. Seit einigen Jahren ist es möglich, stattdessen das Blut der Mutter zu untersuchen, deutlich risikoärmer und teils sogar eine Kassenleistung. Eine Gruppe von Abgeordneten aus mehreren Fraktionen will nun untersuchen lassen, ob der Test, der für Einzelfälle gedacht war, bereits zur Routine wird. Die Sorge ist, dass sich Schwangere möglicherweise zu der Untersuchung gedrängt fühlen könnten und Schwangerschaftsabbrüche zunehmen. Ursula Winkler, Nachrichtenredaktion.
1: Nach der Abgeordnetenhauswahl in Berlin haben Linke, Grüne und SPD bekannt gegeben, Sondierungsgespräche über eine mögliche Regierung aufzunehmen. Als Grundlage haben die drei Parteien eine Vereinbarung zu den Themen Antisemitismus und organisierter Kriminalität getroffen.
3: Wir stärken jüdisches Leben und wir nehmen keinen Kontakt zu Personen aus der organisierten Kriminalität auf. Wer sich nicht dran hält, fliegt aus der Regierung oder gleich ganz aus der Partei. Dass so eine Vereinbarung nötig ist, liegt an der Berliner Linkspartei, deren Wahlsieg unter anderem ein Clanchef mitgefeiert hatte. Innerhalb von Grünen und SPD gibt es Warnungen vor einer Zusammenarbeit. Jan-Henner Reitze, Nachrichtenredaktion.
1: Die Anfang Dezember geplante Erschießung eines zum Tode verurteilten Attentäters auf einem Militärstützpunkt im US-Bundesstaat Texas soll per Livestream übertragen werden. Das bestätigte ein Beamter aus dem Pentagon. Der frühere Psychiater des US-Heeres hat 2009 bei einem Massaker auf dem Militärstützpunkt 13 Menschen getötet. Es wäre die erste US-Militärhinrichtung seit über 60 Jahren.
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4: Der Tag startet örtlich mit Nebel. Ansonsten ja, geht's relativ grau und regnerisch los. Dazu kriegen wir maximal 11 bis 15 Grad. Und auch das Wochenende wird durchwachsen.
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5: A4 Köln-Olpe zwischen Reichshofberg-Neustadt und Kreuz-Olpe-Süd. 1 Kilometer Stau, 30 Minuten Zeitverlust. Und A40 Dortmund-Essen zwischen Dortmund-Hombruch und Dortmund-Barob. 1 Kilometer stockender Verkehr. Wir wünschen allen unterwegs gute Fahrt.
4: Hallo, wunderschönen frühen Freitagmorgen. Johanna Tänzer ist hier. Es gibt einen neuen Facebook-Film. 2010 gab es ja The Social Network, vielleicht erinnert ihr euch. Das ist dann so die Story rund um die Anfänge von Facebook. Fand ich exakt sehr, sehr gut, den Film. Jetzt kommt der Nachfolger The Social Reckoning. Worum es da geht und was der kann, dafür müsst ihr nicht auf Facebook klicken, sondern unser Kinomann, der erzählt es euch gleich einfach. Daumen hoch!
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0: Das ist die Triebfeder des Unilebens. Hat man Sex oder hat man keinen? Und im Kern des Ganzen, weißt du, darum dreht sich The Facebook.
1: Boah, es ist so krass, dass dieser Film jetzt einfach schon wieder 16 Jahre alt ist. 2010 lief The Social Network in den Kinos. Das ist die Story um Mark Zuckerberg und ja, da geht es um den Anfang von Facebook. Und jetzt gibt's eine Fortsetzung mit dem Titel The Social Reckoning. Kinoexperte Jörg Albrecht, erzähl.
2: Und zwar eine, in der abgerechnet wird. So könnte man Reckoning ins Deutsche übersetzen. Man könnte aber auch sagen, es kommt der Moment der Wahrheit.
3: Buchstabieren Sie Ihren Namen und nennen Sie Ihre derzeitige Tätigkeit.
4: MARKZUCKERBERG. Ich bin professioneller Angeklagter.
2: Da steckt viel Wahres in den Worten von Mark Zuckerberg, um den sich natürlich auch jetzt wieder alles dreht. Zuckerberg hat viel Lebenszeit in Gerichtssälen verbracht. Aber in The Social Reckoning, da sind auch noch zwei andere Personen wichtig. Ein Journalist und eine junge Frau, die für Facebook arbeitet und die zur Whistleblowerin wird.
5: Es geht hier um Hilfe für Facebook, nicht um denen zu schaden, okay?
6: Worüber möchten Sie sprechen?
2: Sprechen möchte sie über vertrauliche Dokumente, in denen es um bewusste Desinformation geht, aber auch um die negativen Auswirkungen der Plattform, vor allem auf junge Menschen.
1: Okay, also werden im Film die großen Fragen behandelt. Wie geht Facebook mit der Meinungsfreiheit um, beziehungsweise überhaupt mit der Wahrheit um?
2: Genau, und das ist auch das Problem, denn im Gegensatz zu The Social Network ist der Nachfolger jetzt ein Film mit Botschaften. Zum Beispiel der, dass Facebook und Instagram eine Mitschuld tragen am Sturm auf das Kapitol im Januar 2021.
7: Ich bin für absolute Meinungsfreiheit. Ich bin nicht der, der lügt. Und ich halte keinen davon ab, Lügner zu enttarnen.
2: Klare Position des Films. Mark Zuckerberg stellt Profit über Verantwortung. Kann man machen, hat er nur leider auch was Belehrendes, ist aber in diesem Fall nicht ganz so schlimm wie letzte Woche beim Totalausfall Digger mit Tom Cruise.
1: Okay, sag nochmal schnell was zu den Darstellern. Mark Zuckerberg hat ja ein neues Gesicht bekommen, ne?
2: Ja, statt Jesse Eisenberg, der keine Lust hatte, den Tech-Milliardär ein zweites Mal zu spielen, sehen wir jetzt Jeremy Strong. Definitiv ein guter Ersatz. Dann haben wir noch als Whistleblowerin Oscar-Preisträgerin Mikey Madison und der Journalist, der wird gespielt von Jeremy Allen White aus der Kultserie The Bear. Auch beides eine gute Besetzung in einer Fortsetzung, die okay ist, die es aber eigentlich nicht gebraucht hätte.
1: Okay, okay ist okay. 16 Jahre nach The Social Network heißt es diese Woche im Kino The Social Reckoning und unser Filmexperte Jörg Albrecht sagt, ja, ist okay, kannst du machen, musst du nicht.
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1: Der Freitagmorgen startet örtlich mit Nebel. Später kommen dann viele Wolken und auch wieder Regen dazu. Die Temperaturen, die gehen auf maximal 15 Grad rauf. Und auch das Wochenende soll ziemlich uselig und durchwachsen werden.
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2: Zurzeit liegen uns keine Meldungen vor. Wir wünschen allen unterwegs gute Fahrt.
1: Ja, hallo, Happy Friday zusammen. Johanna Tänzer ist hier an diesem sehr frühen Freitag. Ich begrüße euch ja gern mit einem guten Morgen. The Lumineers machen das jetzt mit einem Ho-Hey.
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1: Ich bin Dirk Zeitler. Nach den tödlichen Schüssen auf zwei Behördenbeschäftigte bei einer Waffenkontrolle in der Oberpfalz hat die Polizei den mutmaßlichen Täter festgenommen. Der 60-Jährige wurde dabei durch Schüsse leicht verletzt, wie eine Polizeisprecherin sagte. Ersten Erkenntnissen zufolge hatte der Tatverdächtige in Berngau bei einer routinemäßigen Überprüfung die beiden Mitarbeiter des Landratsamts Neumarkt erschossen. Wegen hoher Lebenshaltungskosten und der Konjunkturschwäche kämpfen immer mehr Menschen mit unbezahlten Rechnungen. Im vergangenen Jahr sei der Anteil der Verbraucher mit Zahlungsstörungen auf 8,1% gestiegen. Das zeigt eine Schufa-Auswertung.
2: Die Experten sehen noch keine richtige Verschuldungskrise, aber der Schufa werden von Unternehmen oder Banken deutlich mehr Fälle gemeldet. Viele Menschen tauchen zum allerersten Mal mit Zahlungsproblemen auf. Ihr Anteil wuchs um 12%. Es wurden auch mehr Privatinsolvenzen beantragt, mehr als die Hälfte davon von 30- bis 49-Jährigen und weitere 13% von 20- bis 29-Jährigen. Ursula Winkler, Nachrichtenredaktion.
1: Die bevorstehende Grippewelle wird traditionell für steigende Krankentage unter Beschäftigten sorgen. Über das ganze Jahr betrachtet sorgen aber vor allem psychische Erkrankungen für Fehlzeiten im Job und das mit langen Ausfallzeiten. Das geht aus einer Auswertung der AOK hervor.
3: Auch wenn Atemwegserkrankungen weiterhin die häufigste Ursache für Krankmeldungen sind, sie dauern meist nicht lange. Die meisten sind bei Grippe oder Erkältung im Schnitt knapp 6 Tage krankgeschrieben. Beschäftigte mit psychischen Erkrankungen fehlten dagegen im vergangenen Jahr durchschnittlich fast einen Monat. Besonders betroffen davon sind laut der AOK-Studie Beschäftigte in Callcentern und in der Pflege- oder Kinderbetreuung. Als größte Risikofaktoren für Depressionen oder Burnout sehen Experten neben der Dauerbelastung und ständigen Erreichbarkeit im Job auch politische Krisen. Diana Kramer, Nachrichtenredaktion.
1: Linke, Grüne und SPD in Berlin setzen ihre Sondierungsgespräche fort. Heute geht es ums Geld, konkret um den Landeshaushalt. Die Haushaltslage des Landes gilt als sehr angespannt. In den kommenden Jahren drohen Milliardenlöcher im Etat. Fraglich ist, wie dann die Wahlversprechen der Linken finanziert werden sollen.
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4: Der Tag startet örtlich mit Nebel, ansonsten ja, geht's relativ grau und regnerisch los. Dazu kriegen wir maximal 11 bis 15 Grad und auch das Wochenende wird durchwachsen.
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5: A30 Osnabrück-Bad Oeynhausen zwischen Bad Oeynhausen-Ost und Kreuz Bad Oeynhausen, 2 Kilometer Stau. Und A42 Dortmund-Kamp-Lindfort zwischen Oberhausen-Zentrum und Oberhausen-Buschhausen, 1 Kilometer stockender Verkehr. Wir wünschen allen unterwegs gute Fahrt.
4: Hallo, guten Morgen. Johanna Tänzer ist hier und herzlichen Glückwunsch an euch alle. Ja, weil ihr seid jetzt mit die Ersten, die diesen besten Tag der Woche so bewusst, so früh miterleben dürfen. Also genießt das mal. Schönen Freitagmorgen.
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0: Sia mit Cheap Thrills. Hallo, guten Morgen.
1: Was ist heute wichtig?
0: Endlich Freitag, Leute. Das Aufstehen haben wir schon mal hinbekommen. Claudia Löhr hat es auch geschafft. Glückwunsch.
2: Danke.
0: Was geht denn heute so?
2: Du könntest die Nacht im Düsseldorfer Landtag verbringen zum Beispiel.
0: Könnte ich, aber ja. Warum sollte ich?
2: Da findet heute die Parlamentsnacht statt. Also alle Bürger, auch du und ich, sind da eingeladen in den Landtag von 17 bis 23 Uhr. Buntes Programm gibt es da, Live-Musik. Du kannst dir den Plenarsaal anschauen, mit Politikern diskutieren. Und wir sind ja auch live vor Ort.
0: So.
2: Genau, wir freuen uns, wenn ihr vorbeikommt und uns erzählt, wie zufrieden seid ihr denn eigentlich mit der Politik? Fühlt ihr euch verstanden von denen? Was läuft gut und was muss unbedingt noch besser werden?
0: Coole Aktion, also kommt gerne vorbei. Und dann gibt es heute in Köln noch ein richtiges Highlight, ne?
2: Genau, Samu Haber ist heute da, ehemaliger Frontman von Sunrise Avenue, um 20 Uhr im Palladium. Und das ist so schön, wir hatten ja gestern eine Hörerin von uns Tickets sozusagen besorgt. Die hat sie sich beim Wunscherfüller gewünscht.
0: Ja.
2: Und wir haben es möglich gemacht, hat sie sich wirklich gefreut. Andrea fährt hin, zusammen mit ihrer Tochter. Karten gibt es übrigens auch noch, also wenn ihr Zeit und Bock habt, Tickets gibt es ab 70 Euro.
0: Mega gut, viel Spaß für Andrea und die Tochter und auch wenn ihr da hingeht. Und ansonsten, es ist halt Freitag, ne? Es reicht ja auch schon als Event.
2: Das passt.
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1: Der Freitagmorgen startet örtlich mit Nebel. Später kommen dann viele Wolken und auch wieder Regen dazu. Die Temperaturen, die gehen auf maximal 15 Grad rauf. Und auch das Wochenende soll ziemlich uselig und durchwachsen werden.
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2: A30 Osnabrück Bad Oeynhausen zwischen Bad Oeynhausen Ost und Kreuz Bad Oeynhausen. 2 Kilometer Stau. Und A40 Essen-Duisburg zwischen Essen-Zentrum und Essen-Holsterhausen. Dichter Verkehr, 10 Minuten Verzögerung. Wir wünschen allen unterwegs gute Fahrt.
1: Hallo, guten Morgen zusammen. Schönen Freitag wünsche ich euch. Johanna Tänzer hier und könnt euch schon mal freuen. Hier kommt jetzt gleich ein richtig starker 2000er-Song. Leanne Rimes und Can't Fight the Moonlight. Ich hab's gesagt, ist gut.
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0: am Freitagmorgen. Strong enough. Hallo zusammen. Oh, einmal wissen, wie die Zukunft aussieht. Das wäre schon irgendwie ganz cool, ne? Wenn man so wüsste, was kommt. Und das ist nicht nur ein Wunsch, den wir jetzt haben. Das wünschen sich Menschen wirklich schon seit sehr, sehr langer Zeit.
1: Augenblick mal unterwegs.
2: Bei Prophezeiungen ist es halt so, dass auf wichtige Fragen geantwortet wird. So, warum sind wir in dieser Welt? Wird es Krieg geben? Wird es eine Klimakrise geben? Und wer antwortet?

0: Cassandra.
1: Cassandra ist jemand, der vergebliche Vorhersagen macht, dem nicht geglaubt wird. Die sagt den Trojanischen Krieg vorher, man glaubt ihr nicht.
0: Auf der anderen Seite der antiken Cassandra, ein modernes Fotoprojekt, in dem Indigene vor den Folgen des Klimawandels warnen.
1: Die Ausstellung lädt dazu ein, diese Fragen gemeinsam zu diskutieren, sich von Kunst inspirieren zu lassen und dann zu fragen, wie können wir das gemeinsam lösen.
0: Vielleicht auch in den Herbstferien ein passender Ausflug. Mehr bei uns auf augenblickmalonline.de. Marie-Louise Eberhardt von der Katholischen Kirche für Augenblickmal.
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3: Und weiter geht's.

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1: Mit Malte Albrecht, guten Morgen. Es ist die Woche der Nobelpreise. In Medizin, Physik, Chemie und Literatur wurde der Preis schon vergeben. Heute Vormittag steht dann der krönende Abschluss der Woche an. Dann wird in Oslo bekannt gegeben, wer den Friedensnobelpreis bekommt. Danny Hoppe aus dem News-Team. Die Jury hatte diesmal die Wahl aus 287 Kandidatinnen und Kandidaten.
2: Genau, und das sind deutlich weniger als im vergangenen Jahr. Nominiert waren diesmal 208 Personen und 79 Organisationen. Und einige Experten rechnen auch damit, dass der Friedensnobelpreis diesmal an eine Nichtregierungsorganisation gehen könnte, wie Save the Children, die sudanesischen Notfalleinsatzteams, Emergency Response Rooms oder das Komitee zum Schutz von Journalisten. Andere Beobachter schließen aber auch nicht aus, dass das Nobelkomitee auf Konfrontationskurs zu US-Präsident Trump gehen könnte. Dann wären zum Beispiel auch die UN-Sonderberichterstatterin für die besetzten palästinensischen Gebiete, Francesca Albanese, oder der Internationale Strafgerichtshof mögliche Kandidaten. Trump selbst findet ja, dass er den Preis schon längst mehrfach verdient hätte. Im letzten Jahr war er enttäuscht, dass er an die venezolanische Oppositionsführerin Maria Corina Machado gegangen war. Heute um 11 Uhr sind wir schlauer, dann gibt das Komitee in Oslo den Preisträger oder die Preisträgerin bekannt.
1: Dankeschön, Danny. Und das sind weitere Nachrichten. In Berngau in Bayern hat es bis in die Nacht einen Großeinsatz der Polizei gegeben. Ein Mann hatte gestern Nachmittag in seinem Wohnhaus zwei Mitarbeiter des Landratsamtes erschossen, die zu einer routinemäßigen Waffenkontrolle bei dem Mann waren. Der 60-jährige Deutsche verschanzte sich danach stundenlang in seinem Haus. Als die Polizei schließlich zugriff, wurde er durch Schüsse ins Bein leicht verletzt. Wer schwanger ist und vor Geburt einen Bluttest auf eine Genabweichung wie Trisomie 21 machen will, soll nach dem Willen des Bundestags vorher eine Prüfung durchlaufen. Ein entsprechender Antrag hat am Abend im Parlament eine breite Mehrheit gefunden. Ein solcher Test, bezahlt von der Krankenkasse, zeigt, wie wahrscheinlich es ist, dass ein Kind eine Behinderung haben wird. In Frankreich halten die Schülerproteste für bessere Lernbedingungen weiter an. Gestern sind landesweit mehr als 70.000 Menschen auf die Straße gegangen. Allein in Paris waren es laut Innenministerium mehr als 24.500. Die meisten Demos liefen friedlich ab, zum Teil kam es aber wieder zu Ausschreitungen. Es gab hunderte Festnahmen, fast 50 Polizisten wurden verletzt. Die Regierung kündigte am Abend an, mehr als 3.000 Vertretungslehrer einzusetzen. Sie sollen kurzfristig an Gymnasien versetzt werden, wo der Lehrermangel am größten ist. Für die Schulen soll es außerdem mehr Geld geben. Und das waren die Nachrichten mit Malte Albrecht.
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3: Und das ist frisch, stellenweise nass und vor allem windig. Heute nochmal richtiges Uselwetter bei maximal 13 Grad, dabei überwiegend Regen. Dazu den ganzen Tag windig. Ab 10 Uhr warnt der Deutsche Wetterdienst sogar vor kräftigen Böen. Aktuell messen wir 9 Grad und leichte Schauer sind auch jetzt immer wieder möglich.
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3: So früh alles frei. Falls ihr aber was seht, Staus, Blitze oder Störungen, könnt ihr natürlich jederzeit melden. Schickt mir eine WhatsApp direkt ins Studio an die 02161 90 1 90 12. In Neuss, da wird jetzt am Wochenende groß gefeiert. Am Sonntag endet nämlich nach ungefähr einem halben Jahr die Landesgartenschau. Mit Drohnen, Musik und mehr soll deshalb richtig Landesgartenschau gesagt werden.
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3: Ich entschuldige mich, der war wirklich schlecht, aber ich wünsche euch einen wunderschönen guten Morgen.

0: gedimmtes Licht, erwartungsvolle, leuchtende Kinderaugen und ich, der ein hochspannendes Buch vorliest. Ja, soweit die Vorstellung hier um 6.10 Uhr bei Radio 90.1 mit Bent Langner. Die Realität, Kinderbücher sind oft für Erwachsene langweilig. Dazu kommt, Eltern sind abends zur Vorlesezeit oft völlig übermüdet. Kollege Sascha Fassbender kennt das persönlich. Es ist jetzt Literaturfestival im Ruhrgebiet, Frankfurter Buchmesse und der Deutsche Buchpreis, der wurde ebenfalls verliehen.
1: Yes, deswegen haben wir diese Woche ganz viele Bücher vorgestellt. Jetzt aber Bücher, die für Kinder, aber auch Erwachsene spannend sind. Cooles ist zum Beispiel Little People, Big Dreams. Die schnappen sich große Persönlichkeiten wie Marie Curie, Albert Einstein oder Mahatma Gandhi und stellen ihre besonderen Lebensgeschichten kindgerecht vor für ab 10 Euro. Ähnlich ist es mit Wir Jungs vom Prinzenpark. Da geht es um die Kindheit von Basketball-Europa- und Weltmeister Dennis Schröder. Auch das kindgerecht erzählt, ab 15 Euro.
0: Ja, ist ja vielleicht auch was für den nächsten Kindergeburtstag.
1: Absolut. Oder du verschenkst Liebe. Mein Lieblingskinderbuch ist nämlich Die Liebe wohnt auf Wolke 7. Kurze Zusammenfassung. Die Mutter eines Kindes wünscht sich zum Geburtstag einfach nur Liebe. Dann macht sich das Kind auf die Socken und sucht eben diese Liebe. Sie sucht sie in Süßigkeiten oder auf dem Pausenbrot, weil das eben mit Liebe geschmiert wurde. Eine süße Geschichte, die zeigt, wie unterschiedlich Liebe aussehen kann mit einem emotionalen Gänsehautende. Ein ähnliches Buch heißt Weißt du, wo die Liebe wohnt? Beide ab 12 Euro.
0: Das klingt richtig, richtig süß. Alles sogar auch noch erschwinglich. Zack, Geburtstagsgeschenk geklärt. Oder ihr habt auch schon mal was für die Weihnachtszeit

0: Fast 3 Wochen Länderspielpause sind vorbei. Und deshalb geht's für Borussia-Cheftrainer Alexander Blessin jetzt am Wochenende richtig los. Ihr hört Radio 90.1 um 6.18 Uhr mit Bent Langner. Ja, und am Sonntag, da geht's dann direkt als Tabellenletzter für die Fohlen ohne Punkte ins Rhein-Derby beim 1. FC Köln. Viel Zeit hatte Blessin jetzt nicht, die Mannschaft darauf vorzubereiten, weil insgesamt 6 Fohlen mit ihren Nationalmannschaften selber unterwegs waren. Jan Lenzen aus der Radio 90.1 Redaktion. Deshalb gibt's vor dem 101. Aufeinandertreffen in der Bundesliga ein großes Fragezeichen bei der Borussia.
1: Ja, und zwar, wer steht für das Derby überhaupt zur Verfügung, denn das Verletzungspech verfolgt die Fohlen weiterhin. Zuletzt auch Flügelspieler Honorar, der neben Kastrop, Kühn und Leopold definitiv ausfallen wird. Dazu kam Itakura leicht angeschlagen zurück und Kapitän Tim Kleindienst musste Anfang der Woche das Training mit muskulären Problemen abbrechen. Beide könnte Blessin in seinem ersten Pflichtspiel als Borussen-Coach aber eigentlich ganz gut gebrauchen.
0: Ja, das stimmt, aber auch bei den Kölnern sieht die Situation auf dem 13. Tabellenplatz alles andere als rosig aus. Die haben auch nur 4 Punkte aus 4 Spielen. Mhm. Kölns Trainer Wagner steht damit ebenfalls zu Beginn der Saison schon unter Druck. Und er muss vor dem Derby auch ein Verletztenproblem lösen, richtig?
1: Ja, im Testspiel beim Drittligisten Viktoria Köln in der Länderspielpause haben sich kurz nacheinander die Stürmer Dalinga und Ache verletzt. Sie werden nicht nur im Derby, sondern auch noch länger danach fehlen. Deshalb muss auch Kölns Trainer Wagner seine Mannschaft ein bisschen umstellen und einen Ersatz im Sturm finden. Zum Beispiel neuen Nationalspieler Said Elmalla. Trotz des Handicaps gehen die Kölner für mich aber als leichte Favoriten ins Rennen.
0: Ja, am Sonntagnachmittag sind die noch punktlosen Fohlen im Derby zu Gast beim 1. FC Köln. Das gleichzeitig erste Pflichtspiel unter Neutrainer Blessin startet um 15:30 Uhr im Rhein-Energie-Stadion und Radio 90.1 ist für euch natürlich mit dabei.

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1: Mit Julian Lengersdorf, guten Morgen. Nach einer groß angelegten Drogenrazzia in Mönchengladbach sitzen jetzt drei Männer in Untersuchungshaft. Das hat ein Haftrichter am Amtsgericht Mönchengladbach gestern Nachmittag so entschieden. Die Einzelheiten von Laura Bender.
2: Die 39, 43 und 45 Jahre alten Beschuldigten stehen im Verdacht, gewerbsmäßig mit Drogen gehandelt zu haben. Bei Durchsuchungen am Mittwoch hatte die Polizei unter anderem mehr als 1,5 Kilo Marihuana, knapp ein halbes Kilo Kokain und über 200 Liter Lachgas sichergestellt. Insgesamt waren 5 Personen festgenommen worden. 2 Frauen sind inzwischen aber wieder auf freiem Fuß. Die 3 Männer sitzen in Untersuchungshaft.
1: Ein ehrenamtliches Projekt aus Mönchengladbach ist für den Deutschen Engagementpreis nominiert. Das Projekt Medizin to go bietet seit 2010 kostenlose ärztliche Online-Fortbildungen in verschiedenen Fachrichtungen an. Zuvor wurde es bereits auf Landesebene ausgezeichnet, jetzt läuft die bundesweite Publikumsabstimmung. Insgesamt stehen fast 500 Projekte zur Wahl, darunter knapp 100 aus NRW. Die 3 bestplatzierten Projekte erhalten Preisgelder zwischen 5.000 und 10.000 Euro. Den Link zur Abstimmung findet ihr auf radio91.de. Nach 3 Jahren als Hauptsponsor von Borussia Mönchengladbach wird Reuter sein Hauptsponsoring bei Borussia mit Ablauf der Saison 2026-2027 beenden. Das teilt die Borussia mit. Demnach bleibt Reuter aber Co-Sponsor. Die Zusammenarbeit von Reuter und Borussia läuft seit 2011 und seit der Saison 2024-25 ist Reuter Hauptsponsor. Und das waren die Nachrichten. 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
3: Danke dir.
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3: Und das ist frisch, stellenweise nass und vor allem windig. Heute haben wir richtiges Urselwetter bei maximal 13 Grad sogar nur. Es ist wirklich einfach trist. Dabei haben wir überwiegend Regen den ganzen Tag über und es ist windig. Ab 10 Uhr warnt der Deutsche Wetterdienst dann sogar ausdrücklich vor kräftigen Windböen. Aktuell ist es mit 9 Grad sogar richtig, richtig frisch.
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3: Da habe ich aktuell keine Meldungen für euch. Wenn ihr was seht, Staus, Blitze oder Störungen, könnt ihr jederzeit melden über WhatsApp und an der Verkehrshotline. Für beides die 02161 901 9012. Die Borussia spielt nach der Länderspielpause wieder. In Neuester heißt Landesgarten Tschau und ihr könnt am Wochenende noch mehr erleben. Was genau, das hört ihr gleich hier bei mir.
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3: Mit Bent Langner, ich wünsche euch einen wunderschönen Freitagmorgen.

0: wenn der Morgennebel über der Maas liegt, die Blätter langsam goldgelb werden und es überall nach Herbst riecht. Ihr hört Radio 91, 6 und 39 mit Bent Langner. Und wenn alle diese Sachen eintreten, wenn es so schön herbstlich ist, dann lohnt sich ein Abstecher ins niederländische Aken. Das kleine Maasdorf nördlich von Venlo ist im Herbst nämlich ein richtig, richtig schönes Ausflugsziel. Das findet auch mein Kollege Jan Lenzen aus der Redaktion.
1: Ja, ein Highlight sind natürlich die Schlossgärten Aßen. Noch bis zum 1. November gibt es dort den Herbstzauber mit tausenden Herbstblühern, bunten Farben und jeder Menge herbstlicher Deko.
0: Ja, und abends, da wird es richtig magisch. Von heute an bis Ende Oktober verwandeln sich die Schlossgärten nämlich bei Enchanted Gardens in eine leuchtende Märchenwelt. Beleuchtete Wege, Lichtinstallationen, Musik und sogar funkelnde Wasserfälle. Täglich bis 23 Uhr. Ab dem 25. Oktober geht es dann sogar schon um 18 Uhr los. Klar, wird auch früher dunkel. Die Tickets, die gibt es allerdings nur online.
1: Aber Aßen ist mehr als nur Schloss und Park. Das Dorf selbst ist klein, gemütlich und ideal zum Bummeln. Da gibt es einen Hutmacher, einen Teeladen, eine Käserei und sogar einen antiken Süßwarenladen.
0: Die Süßwaren sind aber hoffentlich nicht aus der Antike. Wer beim Spaziergang zufällig schwach wird, der hat dann wirklich gute Ausreden. Am Sonntag, den 18. Oktober, gibt es außerdem einen Herbstmarkt im Ortszentrum und, wenn die Füße irgendwann müde sind, Terrassen mit Blick auf die Maas, eine alte Wassermühle, die Herzog-Jahn-Brauerei und ein Thermalbad sorgen für Genuss und Entspannung.
1: Das klingt auf jeden Fall cool. Und noch ein kleiner Bonus für alle Autofahrer. Wegen der Deicharbeiten ist das Parken bei den Schlossgärten im Oktober sogar kostenlos.
0: Ja, Aßen, also ziemlich cooler Ausflug für einen Herbsttag. Erst durch die bunten Gärten und Wälder spazieren, dann lecker essen und wenn es dunkel wird, dann nochmal raus ins Lichtermeer.

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1: Mit Maite Albrecht, guten Morgen. Viele kennen das, man braucht dringend einen Facharzttermin und muss dann ewig lange darauf warten. Das ist ärgerlich. Deshalb plant die Politik eine Termingarantie. Kassenärztechef Gassen ist allerdings eher skeptisch, ob das klappt. Thorsten Adolfs aus dem Newsteam, was genau hat es mit dieser geplanten Termingarantie denn auf sich?
2: Die Idee von Union und SPD klingt erstmal super. Wir sollen in Zukunft bei Problemen immer zuerst zum Hausarzt gehen und von dort aus werden wir dann zum Spezialisten geschickt. Falls man beim Facharzt keinen schnellen Termin bekommt, soll sogar der Weg in eine Klinik möglich sein. Ergänzt werden soll das Ganze durch eine digitale Ersteinschätzung, damit Patienten wissen, wo sie am besten aufgehoben sind. Der Chef der Kassenärztlichen Bundesvereinigung Gassen warnt aber vor zu großen Hoffnungen. Er spricht von einer Nebelkerze. Es gäbe einfach nicht genug Kapazitäten, um jedem Patienten bei jedem Wunschfacharzt sofort einen Termin zu garantieren.
1: Wenn die Termingarantie so schwierig ist, wie soll die Versorgung dann besser werden?
2: Gassen schlägt vor, den Fokus klar auf wirklich dringende Fälle zu legen, egal ob jemand gesetzlich oder privat versichert ist. Und er sagt, man müsse lernen, bei nicht akuten Dingen auch mal etwas länger auf einen Termin zu warten. In vielen anderen Ländern sei das völlig normal. Außerdem spricht er sich dafür aus, dass Menschen, die zum Beispiel wegen einer längeren Rückengeschichte direkt in die Notaufnahme rennen, statt abzuwarten, die Behandlung selbst bezahlen sollten. So könne verhindert werden, dass echte Notfälle blockiert werden.
1: Danke, Thorsten. Und das sind weitere Nachrichten. Die Bundesregierung hat ihren Streit über die geplante Erhöhung der Tabaksteuer offenbar beigelegt. Das berichtet die Bild-Zeitung. Politiker der Union hatten die Pläne lange abgelehnt. Ihre Sorge, höhere Preise könnten den Zigarettenschmuggel ankurbeln und die erwarteten Mehreinnahmen dadurch geringer ausfallen. Nun geben sie ihren Widerstand auf. Der Preis für eine Schachtel Zigaretten könnte somit im kommenden Jahr von derzeit rund 8 Euro auf 9,10 Euro steigen. In den USA soll zum ersten Mal seit Jahrzehnten ein Mensch wieder öffentlich hingerichtet werden. Verteidigungsminister Hexas hat angekündigt, dass die Erschießung eines wegen Mordes verurteilten Amokläufers in einem Livestream übertragen werden soll. Die Menschen müssten verstehen, dass solche Taten schwere Konsequenzen hätten. Der Todeskandidat hatte 2009 als damaliger Militärpsychiater auf einem Stützpunkt in Texas 13 Menschen getötet. Wer bekommt in diesem Jahr den Friedensnobelpreis? Dieses Geheimnis lüftet sich heute Vormittag. Es gab fast 300 Kandidatinnen und Kandidaten. Als mögliche Gewinner gelten unter anderem die Kinderhilfsorganisation Save the Children und ein Netzwerk für Kriegsopfer im Sudan. Auch US-Präsident Trump soll wieder unter den Nominierten sein. Dass er den Preis bekommt, gilt aber als unwahrscheinlich. Der Friedensnobelpreis ist die wichtigste Auszeichnung der Welt. Die Verleihung findet am 10. Dezember wie immer in Oslo statt. Und das waren die Nachrichten mit Maite Albrecht.
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3: Es ist frisch, stellenweise nass und vor allem ist es heute windig. Heute haben wir richtiges Uselwetter bei Höchstwerten von 13 Grad. Dabei haben wir den ganzen Tag über überwiegend Regen dazu. Außerdem einen ordentlichen Wind. Ab 10 Uhr warnt der Deutsche Wetterdienst nämlich sogar ausdrücklich vor kräftigen Windböen von bis zu 60 km/h. Aktuell messen wir 9 Grad und es regnet leicht, also auch schon jetzt richtig fies und uselig.
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3: Bislang keine großen Meldungen für euch. Wenn ihr was seht unterwegs, dann schickt kurz Staus, Blitzer oder Störungen rein über WhatsApp an die 02161 901 9012. Die Borussia spielt nach der Länderspielpause ihr erstes Spiel mit dem neuen Trainer. In Neuss, da wird die Landesgartenschau verabschiedet und am Wochenende gibt es noch so viel mehr zu erleben, auch schon heute. Was genau, das seid ihr gleich bei mir.
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0: Fühlt ihr euch von der Politik gehört? Ihr hört Radio 90.1 mit Bent Langner um 7.10 Uhr und es geht jetzt nicht nur darum, ob es jetzt vor einer Wahl ist, sondern auch tatsächlich dann, wenn ihr euch im Alltag mit einem Thema beschäftigt. Genau darüber wollen wir heute mit euch sprechen bei der sogenannten Parlamentsnacht im Düsseldorfer Landtag. Kollegin Kim Klages ist für uns mit dabei. Was habt ihr da geplant?
1: Wir haben dort einen kleinen Stand und freuen uns über jede und jeden, der vorbeikommt. Ihr könnt einfach dann mit uns quatschen darüber, was läuft gut, was nervt euch und bei welchen Themen würdet ihr euch wünschen, dass Politiker euch genauer zuhören. Und wer möchte, der kann seine Antwort dann auch direkt ins Mikrofon sprechen.
0: Ja, wir sind also nicht nur da, um euch die Parlamentsnacht zu zeigen, sondern wir wollen tatsächlich auch was von euch mitnehmen. Was gibt es denn bei der Parlamentsnacht noch zu sehen?
1: Ja, eine ganze Menge. Ihr könnt in den Plenarsaal schauen, bei Talks dabei sein, Live-Musik hören und den Landtag auch mal anders erleben als aus den Nachrichten. Und es gibt dann auch noch eine Auktion für den guten Zweck, denn der Landtag bekommt jedes Jahr Besuch von rund 120 Staatsgästen, die häufig auch Geschenke mitbringen. Und einige dieser Gastgeschenke werden jetzt versteigert.
0: Ja, und das Geld ist dann eben als Spende gedacht. Die Parlamentsnacht, die findet heute von 17 bis 23 Uhr im Düsseldorfer Landtag statt. Ihr braucht euch nicht vorher anzumelden, kommt einfach vorbei.

0: Es ist Freitag und auch heute geht der Blick nach Oslo. Ihr hört Radio 91 mit Bent Langner um 7.18 Uhr und heute Vormittag wird der Friedensnobelpreis bekannt gegeben. Bei Roberts Nobelwoche, da geht's kurz vor dem Wochenende aber um etwas, bei dem der Frieden bei vielen ziemlich schnell vorbei ist, wenn das Internet nicht funktioniert.
1: Ach, es fühlt sich einfach alles so leicht und so schön unbeschwert an. Wie eine tolle Blumenwiese. Na, wenn Netflix zu Hause einfach ohne Probleme läuft, der Videocall im Büro nicht einfriert, alle einen hören können und die Seite online einfach sofort lädt. Dann steckt da auch ein bisschen Nobelpreis drin. Oh Mann, hört ihr mich? Hallo? Oh, könnt ihr mich hören? So, jetzt, okay. Also, schnelles Internet, das ist einfach mega wichtig. Und auch dahinter steckt Nobelpreisforschung. 2009 bekam der Physiker Charles Kao einen Teil des Physiknobelpreises. Ganz einfach gesagt, der hat entscheidend dafür gesorgt, dass Informationen heute als Licht durch hauchdünne Glasfasern geschickt werden können. Und zwar wahnsinnig schnell über große Entfernungen. Und ohne diese Technik sähe unser Internet heute ziemlich alt aus, ja? Glasfaser ist das Stichwort. Streaming, Videokonferenzen, riesige Datenmengen. Vieles davon wäre in dieser Form einfach kaum denkbar. Also wenn Netflix heute Abend sofort startet, Alexa das Licht dimmt und ChatGPT euch viel Spaß wünscht, dann kann man einfach mal sagen, ein Hoch auf die Wissenschaft.
2: Internet, weiß ich nicht, ich hab kein Internet.

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1: Mit Julian Lengersdorf. Guten Morgen. Nach einer groß angelegten Drogenrazzia in Mönchengladbach sitzen drei Männer jetzt in Untersuchungshaft. Das hat ein Haftrichter gestern entschieden. Die Männer im Alter von 39, 43 und 45 Jahren sollen gewerbsmäßig mit Drogen gehandelt haben. Bei Durchsuchungen am Mittwoch hatte die Polizei unter anderem mehr als 1,5 Kilo Marihuana, knapp ein halbes Kilo Kokain und über 200 Liter Lachgas sichergestellt. Insgesamt wurden 5 Personen festgenommen. Zwei Frauen sind inzwischen wieder auf freiem Fuß. Fast jeder zweite Mönchengladbacher engagiert sich ehrenamtlich. Das hat der Ehrenamtsatlas für dieses Jahr gezeigt. Ein besonderes ehrenamtliches Projekt aus der Stadt ist jetzt für den bundesweiten Engagementpreis nominiert, nachdem es schon den landesweiten Preis erhalten hat. Das Publikumsvoting ist jetzt gestartet. Jeder kann also für seinen Favoriten abstimmen und die Einzelheiten kennt Mirko Knappert.
2: Aus Mönchengladbach ist das Projekt Medizin to go für den Deutschen Engagementpreis nominiert. Es bietet seit 2010 kostenlose ärztliche Online-Fortbildungen an. Es gibt Angebote aus unterschiedlichen medizinischen Fachrichtungen. Das Besondere ist die Kombination aus digitaler Bildung, medizinischer Qualität und ehrenamtlichem Engagement. Auch für das Projekt könnt ihr aktuell noch abstimmen. Insgesamt sind fast 100 Projekte aus NRW nominiert. Bundesweit sind es fast 500. Die ersten drei Plätze erhalten ein Preisgeld zwischen 5.000 und 10.000 Euro. Den Link zur Abstimmung findet ihr auf radio91.de.
1: Borussia Mönchengladbach muss sich zur neuen Saison einen neuen Hauptsponsor suchen. Wie der Club mitteilt, wird Reuter zum Ende der Saison als Hauptsponsor ausscheiden und zurück ins zweite Glied als Co-Sponsor treten. Das deutsche Unternehmen für Bad-, Sanitär- und Leuchtenprodukte arbeitet seit 2011 als Sponsor mit der Borussia zusammen. Zur Saison 2024/25 stieg Reuter zum Hauptsponsor auf und ziert damit nun im dritten Jahr in Folge die Trikotbrust der Fohlen. Einen Grund für den Ausstieg als Hauptsponsor nannte die Borussia nicht. Bis zum Start der neuen Saison im Sommer 2027 muss die Borussia einen neuen Hauptsponsor gefunden haben. Und das waren die Nachrichten. 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
3: Danke dir.
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3: Ja, und das ist weiter richtig fies und usselig. 9 Grad und Regen ist der aktuelle Stand und das wird sich auch nicht wirklich viel ändern heute im Laufe des Tages. Es bleibt weiter usselig, regnerisch bei maximal 13 Grad. Überwiegend heute auch tatsächlich eben dann Regen, nur vereinzelt mal Pausen und dazu auch den ganzen Tag über windig bei Höchstwerten von bis zu 13 Grad.
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3: Weiterhin keine großen Meldungen für euch. Wenn ihr was seht, Staus, Blitzer oder Störungen, schickt kurz eine WhatsApp hier zu mir ins Studio an die 02161 901 9012. Wir machen eure Wünsche wahr. Feuer spucken, Tank auffüllen oder auch irgendwas komplett ohne Benzin. Wie wär's zum Beispiel mit Konzertkarten? Schaut mal rein auf radio91.de, sucht euch einen Wunsch aus und vielleicht klingelt dann schon ganz bald das Telefon.
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3: Schönen guten Morgen, Mönchengladbach.

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0: Ja, wir haben Adina schon nach New York geflogen. 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
3: Hallo. Oh, ist da die Daniela?
4: Ja.
3: Jürgen Bangert hier vom Wunscherfüller. Hi.
4: Hallo.
3: Du hast uns einen Wunsch geschrieben.
4: Ja, ich würde gerne zum Konzert von Luna gehen.
3: Weil du ein riesen Luna-Fan bist oder weil du einfach mal wieder vor die Tür musst?
4: Ich finde die Frau ist toll, die strahlt total viel Lebensfreude aus und ich war in jungen Jahren riesiger Fan und habe gefeiert auf Luna und ja, das wäre eine schöne Erinnerung an die alten Zeiten.
3: Das hat bis heute bei dir gehalten, dass du Luna
4: genau.
3: Gut findest. Ja, ich sage ja, wir erfüllen dir diesen Wunsch.
4: Ach Gott, das ist toll, vielen Dank. Wahnsinn.
3: Luna spielt am 22. November in Oberhausen und da gehst du hin.
4: Das ist geil, das ist super. Oh, toll.
3: Und jetzt kommt's noch besser. Hast du schon mal davon gehört, dass die Künstlerin die Tickets persönlich überbringt? Luna hat gesagt, du pass auf, wenn das in meinen Tour- und Reiseplan reift, ich mach das. Ich überbringe die Tickets persönlich. Das heißt, du wirst Luna vorm Konzert treffen. Sie drückt dir die Tickets persönlich in die Hand.
4: Mega. Das ist, ich weiß gar nicht, was ich sagen soll. Wie geil ist das? Danke. Ich fasse es gar nicht, ehrlich. Vielen Dank. Ganz toll.
3: Exklusiver kann man nicht auf ein Konzert gehen.
4: Nee, auf keinen Fall. Das ist der Hammer, echt.
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3: Hallo, hier ist Jürgen Bangert vom Wunscherfüller und Daniela trifft Luna.
4: Ich habe gerade die Konzertkarten fürs Luna-Konzert gewonnen und werde Luna persönlich treffen. Das ist so wahnsinnig geil. Ich freue mich. Vielen, vielen Dank.
3: Was für ein Wunsch, den wir da erfüllen können. Dank Luna auch. Und wenn ihr Bock habt, hinzufahren, 22. 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
3: Mit Malte Albrecht. Guten Morgen. Die Bundesregierung hat bei der Tabaksteuer wichtige Hindernisse aus dem Weg geräumt. Nach Informationen der Bild geben Teile der Union ihren Widerstand gegen die geplante Erhöhung auf. Thorsten Adolfs aus dem News-Team. Das Rauchen wird ja dann wohl teurer.
4: Danach sieht es aus, das Gesetz kommt jetzt sogar in einer verschärften Fassung in die parlamentarische Beratung. Das bedeutet für Raucher, dass die Preise ab nächstem Jahr wohl spürbar steigen werden. Heute kostet eine Packung noch ungefähr 8 Euro. Nächstes Jahr könnte schon ein Preis von 9,10 Euro fällig werden. Und das ist noch nicht das Ende. Bis zum Jahr 2030 erwarten Experten Durchschnittspreise von fast 12 Euro pro Packung. Ob sich bei den Preisen was beim Feinschnitt ändert, also wenn man selbst Zigaretten dreht oder stopft, ist im Moment noch offen.
3: Sieht ja dann so aus, als wäre eins der Streitthemen zwischen Union und SPD abgeräumt. Bei einem anderen Thema ziehen sich die Gespräche aber in die Länge, und zwar bei der geplanten Rentenreform.
4: Ja, auch dazu liefert die Bild Informationen, und zwar aus Kanzleramtskreisen. Friedrich Merz rechnet demnach nicht mehr damit, dass die Reform noch in diesem Jahr durch den Bundestag geht. Eigentlich war das Ziel, dass die Neuerungen wie die Kapitalrente oder Änderungen beim Renteneintritt zum Jahreswechsel in Kraft treten sollten, weil innerhalb der Koalition aber noch heftig um einige Punkte wie das Ende der abschlagsfreien Rente gestritten wird, verzögert sich der Zeitplan. Im Kanzleramt hofft man jetzt, dass das Rentenpaket im nächsten Frühjahr steht.
3: Dankeschön für die Infos, Thorsten Adolfs. Und jetzt weitere Nachrichten. Bei einer routinemäßigen Waffenkontrolle in Berngau in Bayern sind zwei Behördenmitarbeiter erschossen worden. Nach Polizeiangaben verbarrikadierte sich der Angreifer nach der Tat stundenlang in seinem Haus. In der Nacht konnte der 60-jährige Deutsche dann festgenommen werden. Dabei wurde er durch Schüsse ins Bein leicht verletzt. Das Motiv des Mannes ist noch unklar. Bestimmte Blutuntersuchungen bei Schwangeren kommen auf den Prüfstand. Der Bundestag hat ein Monitoring für einen Test beschlossen, dessen Ergebnis zeigt, mit welcher Wahrscheinlichkeit beim Fötus eine genetische Abweichung wie etwa Trisomie 21 vorliegt. Die Krankenkasse soll den Bluttest bei medizinischer Indikation weiterhin zahlen. Gleichzeitig soll überprüft werden, welche Folgen die Untersuchung hat. Wer im Ruhrgebiet mit der Bahn unterwegs ist, braucht in den nächsten 3 Wochen starke Nerven. Ab heute Abend, 21 Uhr, werden bis Ende des Monats gleich 2 wichtige Strecken gesperrt, zwischen Duisburg und Essen und zwischen Duisburg und Oberhausen. Grund dafür sind Bauarbeiten am Autobahnkreuz Kaiserberg. Dort arbeitet die Autobahn GmbH direkt neben mehreren Bahnstrecken. Betroffen ist der Regional- und Fernverkehr. Ihr müsst euch auf Umleitungen und Ausfälle einstellen oder auf Ersatzbusse umsteigen. In Duisburg und Oberhausen halten während der Sperrung bis auf wenige Ausnahmen überhaupt keine Fernzüge. Und das waren die Nachrichten mit Malte Albrecht.
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5: Es ist frisch, es ist fast durchgehend nass und es ist vor allem windig. Heute haben wir richtiges Uselwetter. Die Höchstwerte liegen auch bei gerade mal 13 Grad. Dabei eben den ganzen Tag über fast durchgehend Regen, nur vereinzelt mal kurze Pausen. Dann auch windig. Ab 10 Uhr warnt der Deutsche Wetterdienst sogar vor kräftigen Windböen. Das ist ein sehr unangenehmer Tag und auch morgen geht's sehr mittelmäßig weiter.
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5: Auf den Autobahnen alles frei. In der Stadt müsst ihr euch auf vielen Hauptverkehrsstraßen darauf einstellen, dass es länger dauern kann. Besonders betrifft das die Waldnielerstraße stadteinwärts von der Autobahn bis zur Baustelle. Etwa 10 Minuten, die es länger dauern kann. Auf der Kaltenkirchener Straße stadteinwärts bis zum Schürenweg bis zu 5 Minuten, die es länger dauern kann. Und auf der Hitterstraße und der Fliedstraße dauert es in beide Fahrtrichtungen aktuell auch bis zu 5 Minuten länger. Falls ihr noch was seht, Staus, Blitze oder Störungen, schickt mir kurz eine WhatsApp ins Studio an die 02161 90 1912. Borussia spielte nach der Länderspielpause wieder am Wochenende, am Freitag. Also heute Abend öffnet der Landtag in Düsseldorf für uns seine Türen. Ja, und am Wochenende, da gibt es noch mehr zu erleben. Vielleicht auch mit einem kleinen Ausflug verbunden. Hört ihr gleich hier bei mir.
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5: Schönen guten Morgen.

0: Beautiful Things, die gibt's nicht nur bei Benson Boone, sondern auch ganz bei uns um die Ecke. Ihr hört Radio 90.1 mit Bent Langner und wenn der Morgennebel über der Maas liegt, die Blätter langsam goldgelb werden und es überall nach Herbst riecht, dann lohnt sich ein Abstecher ins niederländische Aßen. Das kleine Maasdorf nördlich von Venlo ist im Herbst nämlich ein richtig schönes Ausflugsziel. Das findet auch der Kollege Jan Nensen aus der Redaktion.
1: Ja, definitiv. Ein Highlight sind natürlich die Schlossgärten Aßen. Noch bis zum 1. November gibt es dort den Herbstzauber mit tausenden Herbstblühern, bunten Farben und jeder Menge herbstlicher Deko.
0: Ja, und abends wird es dann sogar richtig magisch. Von heute an bis Ende Oktober verwandeln sich die Schlossgärten bei Enchanted Gardens in eine leuchtende Märchenwelt mit beleuchteten Wegen, Lichtinstallationen, Musik und sogar funkelnden Wasserfällen. Täglich bis 23 Uhr. Ab dem 25. Oktober geht es dann auch schon um 18 Uhr los. Klar, es wird früher dunkel. Tickets, die gibt es dafür allerdings nur online.
1: Aber Aßen ist mehr als nur Schloss und Park. Das Dorf selbst ist klein, gemütlich und ideal zum Bummeln. Da gibt es einen Hutmacher, einen Teeladen, eine Käserei und sogar einen antiken Süßwarenladen.
0: Richtig spannend. Ich frage mich, wie alt die Süßwaren dann jeweils sind. Wer beim Spaziergang zufällig schwach wird, der hat dann keine guten Ausreden. Der muss da im Zweifel einfach dann zugreifen und probieren. Am Sonntag, den 18. Oktober, gibt es außerdem einen Herbstmarkt im Ortszentrum und wenn die Füße dann irgendwann müde sind, Terrassen mit Blick auf die Maas, eine alte Wassermühle, die Herzog-Jahn-Brauerei oder ein Thermalbad, die sorgen für Genuss und Entspannung.
1: Da wird also ordentlich was geboten und noch ein kleiner Bonus für alle Autofahrer. Wegen der Deicharbeiten ist das Parken bei den Schlossgärten im Oktober kostenlos.
0: Ja, Aßen ist ein ziemlich perfekter Herbsttag. Erst durch bunte Gärten und Wälder spazieren, dann lecker essen. Und wenn es dunkel wird, dann geht's auch nochmal raus ins Lichtermeer.

0: Mit dem WM-Song von Shakira sind wir hier schon ganz gut. Es geht um Fußball. Gehört Radio 90.1, 20 nach 8 hier mit Bent Langner und die fast dreiwöchige Länderspielpause ist vorbei. Für Borussias neuen Cheftrainer Alexander Blessin steht deshalb am Wochenende ein echter erster Stresstest an. Am Sonntag gehen die Fohlen als Tabellenletzter und ohne Punkte ins Rhein-Derby beim 1. FC Köln. Viel Zeit hatte seine Mannschaft nicht, sich darauf vorzubereiten, denn insgesamt 6 Fohlen waren mit ihren eigenen Nationalmannschaften unterwegs. Jan Lenzen aus der Radio 90.1 Redaktion. Deshalb gibt's vor dem 101. aufeinander Treffen in der Bundesliga ein großes Fragezeichen bei der Borussia.
1: Ja, die große Frage ist, wer steht für das Derby überhaupt zur Verfügung? Denn das Verletzungspech verfolgt unsere Fohlen weiterhin. Zuletzt auch Flügelspieler Honorar, der neben Kastrup, Kühn und Leopold definitiv ausfallen wird. Dazu kam Itakura leicht angeschlagen zurück und Kapitän Tim Kleindienst musste Anfang der Woche das Training mit muskulären Problemen abbrechen. Beide könnte Blessin in seinem ersten Pflichtspiel als Borussia-Coach aber echt gut gebrauchen.
0: Ja, das stimmt, aber auch bei den Kölnern sieht die Situation auf dem 13. Tabellenplatz alles andere als rosig aus. Mit nur 4 Punkten aus 4 Spielen steht Kölns Trainer Wagner zu Beginn der Saison auch schon unter Druck. Ja, und auch er muss vor dem Derby ein Verletztenproblem lösen.
1: Ja, im Testspiel beim Drittligisten Viktoria Köln in der Länderspielpause haben sich kurz nacheinander die Stürmer Dalinga und Ache verletzt. Sie werden nicht nur im Derby, sondern auch noch länger danach fehlen. Deshalb muss auch Kölns Trainer Wagner seine Mannschaft ein bisschen umstellen und Ersatz im Sturm suchen. Trotz des Handicaps gehen die Kölner für mich aber als leichte Favoriten ins Rennen.
0: Ja, Sonntag Nachmittag sind die noch punktlosen Fohlen im Derby beim 1. FC Köln zu Gast. Erste Punkte, die wären total wichtig für die Mannschaft rein.
2: Psychologically.
0: Ja, es ist gleichzeitig das erste Pflichtspiel unter Neutrainer Blessin um 15:30 Uhr am Sonntag in Köln. Radio 90.1 ist natürlich dabei.

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1: Mit Julian Lengersdorf. Guten Morgen. Nach einer groß angelegten Drogenrazzia in Mönchengladbach sitzen jetzt drei Männer in Untersuchungshaft. Das hat ein Haftrichter am Amtsgericht Mönchengladbach gestern Nachmittag so entschieden. Einzelheiten von Laura Bender.
2: Die 39, 43 und 45 Jahre alten Beschuldigten stehen im Verdacht, gewerbsmäßig mit Drogen gehandelt zu haben. Bei Durchsuchungen am Mittwoch hatte die Polizei unter anderem mehr als 1,5 Kilo Marihuana, knapp ein halbes Kilo Kokain und über 200 Liter Lachgas sichergestellt. Insgesamt waren 5 Personen festgenommen worden. 2 Frauen sind inzwischen aber wieder auf freiem Fuß. Die 3 Männer sitzen in Untersuchungshaft.
1: Ein ehrenamtliches Projekt aus Mönchengladbach ist für den Deutschen Engagementpreis nominiert. Das Projekt Medizin to go bietet seit 2010 kostenlose ärztliche Online-Fortbildungen in verschiedenen Fachrichtungen an. Zuvor wurde es bereits auf Landesebene ausgezeichnet. Jetzt läuft die bundesweite Publikumsabstimmung. Insgesamt stehen fast 500 Projekte zur Wahl, darunter knapp 100 aus NRW. Die 3 bestplatzierten Projekte erhalten Preisgelder zwischen 5.000 und 10.000 Euro. Den Link zur Abstimmung gibt es auf radio91.de. Borussia Mönchengladbach muss sich zur neuen Saison einen neuen Hauptsponsor suchen. Wie der Club mitteilt, wird Reuter zum Ende der Saison als Hauptsponsor ausscheiden und zurück ins zweite Glied als Co-Sponsor treten. Das deutsche Unternehmen für Bad-, Sanitär- und Leuchtenprodukte arbeitet seit 2011 als Sponsor mit der Borussia zusammen. Zur Saison 2024/25 stieg Reuter dann zum Hauptsponsor auf und zierte damit nun im dritten Jahr in Folge die Trikotbrüste der Fohlen. Einen Grund für den Ausstieg als Hauptsponsor nannte die Borussia nicht. Bis zum Start der neuen Saison im Sommer 2027 muss die Borussia einen neuen Hauptsponsor gefunden haben. Und das waren die Nachrichten. Mehr Nachrichten gibt es auch in unserem News-Ticker auf radio91.de.
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3: Und das ist heute überwiegend frisch, überwiegend nass und vor allem auch recht windig. Heute richtiges Uselwetter, 13 Grad sind die Höchstwerte. Dazu dann den ganzen Tag eben einiger Wind. Ab 10 Uhr warnt der Deutsche Wetterdienst sogar vor kräftigen Böen mit bis zu 60 km/h. Aktuell messen wir 9 Grad draußen. Es ist dicht bewölkt und regnerisch.
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3: Keine großen Meldungen. Wenn ihr aber was seht, Staus, Blitzer oder Störungen, schickt kurz eine WhatsApp hier zu mir ins Studio an die 02161 901 9012. Ja, und auch das Wochenende wird uselig. Vielleicht ja der perfekte Zeitpunkt für ein neues Buch. Ich habe da gleich ein paar Tipps für euch.
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3: Mit Bent Langner, ich wünsche euch einen wunderschönen guten Morgen.

0: Gedimmtes Licht, erwartungsvolle leuchtende Kinderaugen und ich, der ein hochspannendes Buch vorliest. Ihr hört Radio 91 um 8.38 Uhr mit Bent Langner. Soweit die Vorstellung. Jetzt die Realität. Kinderbücher sind für Erwachsene oft relativ langweilig. Dazu kommt, Eltern sind abends zur Vorlesezeit häufig auch einfach völlig übermüdet. Kollege Sascha Fassbender kennt das. Jetzt ist Literaturfestival im Ruhrgebiet, Frankfurter Buchmesse und der Deutsche Buchpreis, der wurde auch verliehen.
1: Yes, deswegen haben wir diese Woche ganz viele Bücher vorgestellt. Jetzt aber Bücher, die für Kinder, aber auch Erwachsene spannend sind. Cooles ist zum Beispiel Little People, Big Dreams. Die schnappen sich große Persönlichkeiten wie Marie Curie, Albert Einstein oder Mahatma Gandhi und stellen ihre besonderen Lebensgeschichten kindgerecht vor für ab 10 Euro. Ähnlich ist es mit Wir Jungs vom Prinzenpark. Da geht es um die Kindheit von Basketball-Europa- und Weltmeister Dennis Schröder. Auch das kindgerecht erzählt ab 15 Euro.
0: Das klingt auch preislich so, als wäre das vielleicht was für den nächsten Kindergeburtstag.
1: Absolut. Oder du verschenkst Liebe. Mein Lieblingskinderbuch ist nämlich Die Liebe wohnt auf Wolke 7. Kurze Zusammenfassung. Die Mutter eines Kindes wünscht sich zum Geburtstag einfach nur Liebe. Dann macht sich das Kind auf die Socken und sucht eben diese Liebe. Sie sucht sie in Süßigkeiten oder auf dem Pausenbrot, weil das eben mit Liebe geschmiert wurde. Eine süße Geschichte, die zeigt, wie unterschiedlich Liebe aussehen kann mit einem emotionalen Gänsehautende. Ein ähnliches Buch heißt Weißt du, wo die Liebe wohnt? Beide ab 12 Euro.
0: Richtig, richtig rührend vom Preis her auch. Nicht zu sehr, dass man da in den Geldbeutel greifen muss. Also zack, nächstes Geburtstagsgeschenk für die Kleinen ist doch klar. Oder ihr hebt euch das auf für die Weihnachtszeit.

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1: Mit Malte Albrecht. Guten Morgen. Wer gerade darüber nachdenkt, den Führerschein zu machen, kann sich wohl freuen. Er soll bald nicht mehr ganz so unverschämt teuer sein. Die Bundesregierung plant dazu ja eine Reform. Und Thorsten Adolfs aus dem News-Team. Es gibt jetzt erste Zahlen. Wie viel sollen Fahrschüler denn künftig sparen können?
2: Ja, schon einiges. Laut Bundesverkehrsminister Bilger sollen die Kosten dadurch, dass bürokratische Hürden wegfallen und es mehr digitalen Unterricht gibt, kräftig sinken. Bilger hat der Welt gesagt, dass Experten damit rechnen, dass Fahrschüler in Zukunft mehrere hundert Euro weniger bezahlen müssen. Im Idealfall könnten es sogar bis zu 1000 Euro sein. Aber, und einen kleinen Haken gibt es ja eigentlich fast immer, die Preise können je nach Region stark schwanken. Um die Kosten zu drücken, plant die Bundesregierung unter anderem den Theorieunterricht ins Internet zu verlegen, den Fragenkatalog zu kürzen und sogar gemeinsame Übungsstunden mit der Familie zu erlauben.
1: Bilger hat auch etwas zu den aktuellen Spritkosten und dem Tankrabatt gesagt.
2: Genau, und da ist er ziemlich zwiegespalten. Eigentlich wollte der Minister einen weiteren Tankrabatt vermeiden, weil die Belastung für Pendler und Betriebe wie Busunternehmen oder Speditionen aber enorm hoch ist, hat er gesagt, okay, ich trage das mit. Der Rabatt sei schließlich eine schnelle und direkte Hilfe, vor allem für Branchen, die gestiegenen Kosten nicht einfach so an ihre Kunden weitergeben können. Der Bundesverkehrsminister sagt aber auch, dass es auf Dauer sinnvoller wäre, solche Unternehmen gezielter zu unterstützen, für den Fall, dass die Lage an den Zapfsäulen auch in Zukunft angespannt bleiben sollte.
1: Danke, Thorsten. Und das sind weitere Nachrichten. Außenminister Wadefuhl verschärft den Ton gegenüber Russland. Nach den jüngsten massiven Angriffen auf die Ukraine mit vielen zivilen Opfern sagte er, Putins Grausamkeit kenne keine Grenzen. Er werde aber am Widerstand der Ukraine und der Unterstützung des Westens scheitern. Wadefuhl kündigte an, den Druck auf Russlands Kriegswirtschaft mit neuen, umfassenden Sanktionen zu erhöhen. Dafür würden derzeit in Brüssel letzte Schritte abgestimmt. In Berlin setzen Linke, Grüne und SPD heute ihre Sondierungsgespräche fort. Ab dem Vormittag geht es dabei um den Landeshaushalt. Den Weg für Sondierungen freigemacht hatte eine gemeinsame Vereinbarung der drei Parteien auf verbindliche Regeln, wie auf antisemitische Vorfälle reagiert werden soll. Gegen die Berliner Linkspartei gibt es unter anderem Antisemitismusvorwürfe. Es gibt neuen Ärger für Volkswagen. Der Autobauer soll eine Geldbuße von 1,2 Millionen Euro zahlen. Das hat die Finanzaufsicht BaFin mitgeteilt. Es geht um eine optimistische Prognose von VW aus dem März 2023 für das damalige Geschäftsjahr. Sie sei so optimistisch ausgefallen, dass sie die Erwartungen des Marktes weit übertroffen habe, heißt es. So wichtige Neuigkeiten müssen börsennotierte Unternehmen sofort veröffentlichen, damit die Anleger Bescheid wissen. Stattdessen gab es von VW nur eine normale Pressemitteilung. Die VW-Aktie war nach dem Ausblick um mehr als 10% gestiegen. Ob der Konzern das Geld zahlt oder Einspruch einlegt, ist noch unklar. Und das waren die Nachrichten mit Malte Albrecht.
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4: Das ist weiterhin richtig nass, auch ordentlich frisch und windig. Heute ist richtiges Uselwetter nochmal angesagt. Höchstwerte von 13 Grad, den ganzen Tag eigentlich fast durchgehend Regen. Und ab 10 Uhr, also das ist schon ganz schön bald, warnt der Deutsche Wetterdienst dann sogar vor Windböen von bis zu 60 km/h. 9 Grad messen wir aktuell.
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4: Keine großen Meldungen, nur ein Blitzer, der steht auf der Lindenstraße und blitzt statt einwärts. Vielen Dank an euch fürs Bescheid geben. Macht das gerne weiter so. Schickt eine WhatsApp zu mir ins Studio an die 02161 901 9012. Borussia spielt nach der Länderspielpause das erste Spiel mit dem neuen Trainer, zumindest das erste Pflichtspiel in Neuss, da heißt es Landesgarten. Ciao, aber auch heute schon könnt ihr in Düsseldorf was richtig, richtig Wichtiges, Cooles erleben. Hört ihr gleich hier bei mir.
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4: Mit Bent Langner, ich wünsche euch einen wunderschönen Start in den Tag.

0: Habt ihr schon mal mit eurem Abgeordneten gesprochen? Schönen guten Morgen, ihr Radio 90.1, 10 nach 9 mit Bent Langner. Und die Frage ist, fühlt ihr euch von der Politik gehört? Also jetzt nicht mal nur vor einer Wahl, sondern halt generell auch, wenn euch im Alltag was beschäftigt. Genau darüber wollen wir heute mit euch sprechen. Bei der sogenannten Parlamentsnacht im Düsseldorfer Landtag ist so ein bisschen Tag der offenen Tür da. Kollegin Kimberly Klages, die ist für uns mit dabei. Was habt ihr vor?
1: Wir haben dort einen kleinen Stand und freuen uns über jede und jeden, der vorbeikommt. Ihr könnt einfach dann mit uns quatschen darüber, was läuft gut, was nervt euch und bei welchen Themen würdet ihr euch wünschen, dass Politiker euch genauer zuhören. Und wer möchte, der kann seine Antwort dann auch direkt ins Mikrofon sprechen.
0: Ja, wir sind also nicht nur da, um euch die Parlamentsnacht zu zeigen. Wir wollen tatsächlich auch was von euch mitnehmen. Wir sind aber natürlich nicht das einzige Highlight heute Abend im Düsseldorfer Landtag. Insgesamt waren letztes Jahr 6.000 Leute da. Was gibt's da denn noch zu sehen?
1: Ja, eine ganze Menge. Ihr könnt in den Plenarsaal schauen, bei Talks dabei sein, Live-Musik hören und den Landtag auch mal anders erleben als aus den Nachrichten. Und es gibt dann auch noch eine Auktion für den guten Zweck. Denn der Landtag bekommt jedes Jahr Besuch von rund 120 Staatsgästen, die häufig auch Geschenke mitbringen. Und einige dieser Gastgeschenke werden jetzt versteigert.
0: Ja, das Geld, das dabei zusammenkommt, wird dann für den guten Zweck gespendet. Die Parlamentsnacht findet heute von 17 bis 23 Uhr im Landtag in Düsseldorf statt. Dafür müsst ihr euch nicht vorab anmelden, es ist kostenlos. Ihr könnt einfach vorbeikommen.

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1: Mit Julian Lengersdorf, guten Morgen. Die Polizei Mönchengladbach warnt vor einer Zunahme von Garageneinbrüchen. Seit Anfang September hat sie insgesamt 30 Fälle im Stadtgebiet registriert. Philipp Gerzer kennt die Details.
2: In der vergangenen Woche gab es einen erkennbaren Schwerpunkt im Stadtteil Windberg. Dort hatten es die Täter vor allem auf E-Bikes abgesehen. Die Polizei prüft aktuell, ob die einzelnen Einbrüche miteinander zusammenhängen. Gleichzeitig ruft sie Anwohner zu erhöhter Aufmerksamkeit auf. Garagentore und Nebentüren sollten auch bei kurzer Abwesenheit immer geschlossen werden. Hochwertige Fahrräder sollten zusätzlich gesichert werden. Wer verdächtige Personen oder Fahrzeuge beobachtet, soll sich bei der Polizei melden. Bei einem Einbruch sollten mögliche Spuren nicht verändert werden.
1: Nach einer groß angelegten Drogenrazzia in Mönchengladbach sitzen drei Männer jetzt in Untersuchungshaft. Das hat ein Haftrichter gestern entschieden. Die Männer im Alter von 39, 43 und 45 Jahren sollen gewerbsmäßig mit Drogen gehandelt haben. Bei Durchsuchungen am Mittwoch hatte die Polizei unter anderem mehr als 1,5 Kilo Marihuana, knapp 0,5 Kilo Kokain und über 200 Liter Lachgas sichergestellt. Insgesamt wurden 5 Personen festgenommen. Zwei Frauen sind aber inzwischen schon wieder auf freiem Fuß. Ein ehrenamtliches Projekt aus Mönchengladbach ist für den Deutschen Engagementpreis nominiert. Das Projekt Medizin to go bietet seit 2010 kostenlose ärztliche Online-Fortbildungen in verschiedenen Fachrichtungen an. Zuvor wurde es bereits auf Landesebene ausgezeichnet, jetzt läuft die bundesweite Publikumsabstimmung. Insgesamt stehen fast 500 Projekte zur Wahl, darunter knapp 100 aus NRW. Die drei bestplatzierten Projekte erhalten Preisgelder zwischen 5.000 und 10.000 Euro. Den Link zur Abstimmung, den gibt es auf radio91.de. Und das waren die Nachrichten. Mehr Nachrichten und weitere Informationen gibt es auch online in unserem Newsticker auf unserer Homepage.
3: Danke dir. Wir schauen jetzt
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3: Auf das Wetter, ganz genau. Und das ist leider sehr, sehr trist. Es ist nass, es ist grau, es ist kalt. Heute ist richtig useliges Herbstwetter bei maximal 13 Grad. Regnet es eigentlich den ganzen Tag mit nur kleinen Unterbrechungen. Und aktuell ist es schon windig. Ab 10 Uhr warnt der Deutsche Wetterdienst ausdrücklich vor starken Windböen mit bis zu 60 km/h. Aktuell messen wir 9 Grad und es nieselt immer mal wieder.
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3: Keine großen Meldungen für euch, aber ein Blitzer, der steht auf der Lindenstraße und blitzt stadteinwärts. Danke an euch fürs Melden. Macht das weiter so, schickt mir gerne eine WhatsApp ins Studio an die 02161 901 9012 und ich wünsche euch eine gute Fahrt. Die Nobelpreiswoche neigt sich dem Ende zu, aber einen Fact habe ich gleich noch für euch hier bei mir in der Sendung.
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3: Mit Bent Langner und ich wünsche euch einen wunderschönen guten Morgen.

0: Herbert Grönemeyer fragt, was soll das? Wir müssen das heute hoffentlich nicht mit dem Blick nach Oslo tun. Schönen guten Morgen, ihr 391 mit Bent Langner. Und da wird nämlich heute Vormittag der Friedensnobelpreis bekannt gegeben. Bei Roberts Nobelwoche, da geht es kurz vor dem Wochenende aber um was ganz anderes, bei dem der Frieden aber bei vielen ziemlich schnell vielleicht vorbei ist, nämlich wenn das Internet nicht funktioniert. Bevor wir das hören, verabschiede ich mich aber ins Wochenende. Das war der Morgen mit mir. Ich wünsche euch ein wunderschönes Wochenende. Lasst euch die Laune vom Wetter nicht vermiesen. Und dann hören wir uns schon ganz bald wieder. Tschüss, macht's gut.
1: Ach, es fühlt sich einfach alles so leicht und so schön unbeschwert an. Wie eine tolle Blumenwiese. Na, wenn Netflix zu Hause einfach ohne Probleme läuft, der Videocall im Büro nicht einfriert, alle einen hören können und die Seite online einfach sofort lädt. Dann steckt da auch ein bisschen Nobelpreis drin. Oh Mann, hört ihr mich? Hallo? Oh, könnt ihr mich hören? So, jetzt, okay. Also, schnelles Internet, das ist einfach mega wichtig. Und auch dahinter steckt Nobelpreisforschung. 2009 bekam der Physiker Charles Kao einen Teil des Physiknobelpreises. Ganz einfach gesagt, der hat entscheidend dafür gesorgt, dass Informationen heute als Licht durch hauchdünne Glasfasern geschickt werden können. Und zwar wahnsinnig schnell über große Entfernungen. Und ohne diese Technik sähe unser Internet heute ziemlich alt aus, ja? Glasfaser ist das Stichwort. Streaming, Videokonferenzen, riesige Datenmengen. Vieles davon wäre in dieser Form einfach kaum denkbar. Also wenn Netflix heute Abend sofort startet, Alexa das Licht dimmt und ChatGPT euch viel Spaß wünscht, dann kann man einfach mal sagen, ein Hoch auf die Wissenschaft.
2: Internet, weiß ich nicht, ich hab kein Internet.

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1: Mit Malte Albrecht. Guten Morgen. Immer mehr Menschen in Deutschland wünschen sich, bei der Energieversorgung komplett unabhängig vom Ausland zu sein. Das zeigt eine aktuelle Civey-Umfrage. Fast 9 von 10 Befragten gaben das an. Thorsten Adolfs aus den Nachrichten. Spannend ist auch noch eine andere Erkenntnis.
2: Ja, die Meinungen zur günstigsten Energiequelle gehen nämlich weit auseinander. Viele schätzen Solar- und Windkraft als besonders effizient ein. Ein großer Teil der Befragten hält aber interessanterweise die Atomkraft für die günstigste Lösung. Experten vom Fraunhofer-Institut für solare Energiesysteme widersprechen da, aber sie sagen, Atomstrom kostet in der Produktion tatsächlich deutlich mehr als Strom aus Sonne oder Wind.
1: Eine andere alternative Energieform ist die Bioenergie und da ist bei uns in NRW einiges geplant.
2: Genau, um die Stromversorgung klimafreundlicher zu machen, setzt NRW verstärkt auf Bioenergie aus Reststoffen wie Gülle oder Holzabfällen. Landeswirtschaftsministerin Neubauer sagt, diese Energieform könne vor allem dann genutzt werden, wenn Wind und Sonne gerade nicht liefern. Weil aber viele Biogasanlagen vor dem Ende ihrer bisherigen Förderung stehen, fordert die Branche klare Signale von der Bundesregierung. Heute findet dazu in Düsseldorf ein Bioenergiegipfel statt. Naturschützer fordern, bei dieser Form der Energieerzeugung nur auf naturverträgliche Abfälle und Reststoffe zu setzen, also zum Beispiel auf Abfälle aus Biotonnen oder Erntereste, die auf den Feldern übrig bleiben. Verhindert werden sollten nach Angaben des NABU riesige Monokulturen, um Bioenergie zu gewinnen. Dadurch würden wertvolle Ackerflächen verloren gehen. Außerdem belaste es die Umwelt und schade der Artenvielfalt.
1: Dankeschön, Thorsten. Und das sind weitere Nachrichten. Das Bauen in Deutschland ist noch einmal deutlich teurer geworden. Die Preise stiegen im August so stark wie seit 3 Jahren nicht mehr. Laut Statistischem Bundesamt lagen sie im Schnitt 5,5% über dem Niveau des Vorjahres. Besonders stark verteuerten sich Dachdecker, Zimmer- und Holzbauarbeiten. Die Bundeswehr will kostengünstige Marschflugkörper für den Masseneinsatz anschaffen. Das hat Heeresinspekteur Freuding mitgeteilt. Sie könnten damit Ziele in etwa 1500 Kilometern Entfernung bekämpfen und gegnerische Flugabwehrsysteme überfordern. Die Bundeswehr prüft derzeit 2 Systeme, darunter das einer US-Firma. Seit knapp 2 Wochen demonstrieren Schüler in Frankreich für bessere Lernbedingungen. Jetzt geht die Regierung zum ersten Mal konkret auf ihre Forderungen ein. Premierminister Le Cornu kündigte am Abend an, dass kurzfristig mehr als 3000 Vertretungslehrer eingesetzt werden. Sie sollen an den Gymnasien helfen, wo der Lehrermangel besonders groß ist. Le Cornu stellte für die Schulen auch zusätzliches Geld in Aussicht. Die USA wollen eine Hinrichtung per Livestream übertragen. Das hat das Pentagon inzwischen bestätigt. Anfang Dezember soll ein früherer Armeepsychiater im Bundesstaat Texas vor ein Erschießungskommando gestellt werden. Der frühere Major hatte 2009 auf einem Militärstützpunkt 13 Menschen erschossen und viele weitere verletzt. Es ist die erste Hinrichtung durch das US-Militär seit 1961 und die erste Hinrichtung eines US-Soldaten durch ein Erschießungskommando seit dem Zweiten Weltkrieg. Und das waren die Nachrichten mit Malte Albrecht.
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3: Viele Wolken, einiges an Regen dabei und in einigen Teilen des Landes kann es richtig windig werden. Heute bis 15 Grad. Morgen ähnlich, verregnet. Einzelne Gewitter sind auch möglich bis 16 Grad. Und am Sonntag weiter uselig bis 15 Grad.
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3: Und das sind die Staus ab 7 Minuten Zeitverlust. Die A3 Arnheim-Köln zwischen dem Kreuz Oberhausen und dem Kreuz Oberhausen-West. 4 Kilometer Stau, ihr braucht hier 8 Minuten länger. Die A4 Aachen-Köln zwischen dem Kreuz Köln-West und Köln-Eiffeltor. 5 Kilometer Stau, 38 Minuten plus. Die A44 Mönchengladbach-Aachen zwischen dem Kreuz Aachen und Aachen-Brand. 2 Kilometer Stau, 7 Minuten. Die A52 Essen-Düsseldorf zwischen Essen-Kettwig und Ratingen, 7 Kilometer Stau, 13 Minuten plus. Und die A560 Hennef-St. Augustin zwischen Siegburg und dem Dreieck St. Augustin-West, 1 Kilometer Stau, plant da mal so 14 Minuten mehr ein. Gute Fahrt! Hallo zusammen, die Arbeitswoche ist fast rum und die letzten Stunden vorm Wochenende kommen, die schaukeln wir jetzt auch noch zusammen, oder? Ich bin Laura Potting, hallo!
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3: Und das hier ist ein Song, wer den auswendig mitsprechen kann, dem gehört mein ganzer, vollster und aller tiefster Respekt. Hier ist Macklemore mit Can't Hold Us.

0: Wer reitet so geschwind und frei? Es ist ein Pferd auf der A2. Ja. Bei Bielefeld war jetzt auf der A2 ein Pferd unterwegs Richtung Hannover, war von einer Pferdekoppel ausgebüxt und dank eines LKW-Fahrers und der Polizei wurden keine Menschen verletzt und das Pferd auch nicht. Der LKW-Fahrer hatte nämlich seinen Anhänger quergestellt und daher kam das Pferd eben nicht weiter und konnte eingefangen werden. Aber das muss echt so ein Schock gewesen sein. Stell dir mal vor, du fährst da so auf der Autobahn rum, ne? Guckst so neben dich, Pferd. Krass, Kollege Sascha Fassbeiner ist da, hallo.
1: Hallo.
0: Und man muss sagen, Tiere auf der Autobahn kennen wir, passiert öfter bei uns.
1: Oh ja, auf jeden Fall. Also klar, Wildtiere sowieso, aber es büchsen auch immer mal wieder gerne Tiere von so Bauernhöfen aus. Im vergangenen Winter zum Beispiel lief eine ganze Kuhherde auf einen Autobahnparkplatz der A3 beim Westerwald. Die Polizei sperrte die Autobahn und der Halter der Kühe holte dann auch irgendwann mal seine Tiere ab.
0: Ich glaube, dir fällt auch irgendwann auf, wenn dir einfach so 30 Kühe fehlen. Ja, ich hatte noch nie 30. Noch nicht mal eine.
1: Ich auch nicht.
0: Nur im Kühlschrank.
1: Bei so einem süßen kleinen Kalb ist das so ein bisschen anders. Das fällt dir vielleicht nicht auf, wenn das fehlt. Das war vor 2 Jahren auf der A44 bei Soest Richtung Dortmund unterwegs.
0: Oh, nein.
1: Ganz knuffig total. Ja, die Polizei ist ganz nah an das Kalb langsam heran. Wollte es aber eben nicht verschrecken und eigentlich eben auf den Bauern warten, dem das Kalb halt gehört. Aber das Kalb war tatsächlich so zutraulich, dass die Polizei es umarmen konnte.
0: Oh, ist das süß, ist das süß. Da möchte man auch gerne Polizistin sein.
1: Ja, sehr, sehr gerne auf jeden Fall. Die haben das Kalb dann in den Streifenwagen gepackt. Das Tier hatte sich dann auch auf der Rückbank gemütlich gemacht und zack, ab zum Züchter. Manchmal dürfen die Tiere aber auch zur Polizeidienststelle mit und da übernachten.
0: Die dürfen aber immer vorher noch einen Anruf tätigen.
1: Genau, auch vor 2 Jahren auch die A44. Diesmal aber bei Aachen und es sind wieder Pferde. Nachts gegen 22:45 liefen die da rum. Die Polizei sperrte die Autobahn und wurde dann so ein bisschen erfinderisch. Die Hundeleinen der Polizeihunde haben sie dann zu Pferdeleinen umfunktioniert und die Pferde eingefangen. Problem, es war kein Pferdehof in der Nähe, also ging es zack zur Polizeiwache, wo die Pferde dann auf dem Polizeiinnenhof grasten und auch übernachtet haben.
0: Und das Beste, keine Verletzten, keine Sachschäden, es gibt sie noch. Geschichten mit Happy End, großartig.
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1: Mit Julian Lengersdorf. Guten Tag. Die Polizei Mönchengladbach warnt vor einer Zunahme von Garageneinbrüchen. Seit Anfang September hat sie insgesamt 30 Fälle im Stadtgebiet registriert. Philipp Gerzer kennt die Details.
2: In der vergangenen Woche gab es einen erkennbaren Schwerpunkt im Stadtteil Windberg. Dort hatten es die Täter vor allem auf E-Bikes abgesehen. Die Polizei prüft aktuell, ob die einzelnen Einbrüche miteinander zusammenhängen. Gleichzeitig ruft sie Anwohner zu erhöhter Aufmerksamkeit auf. Garagentore und Nebentüren sollten auch bei kurzer Abwesenheit immer geschlossen werden. Hochwertige Fahrräder sollten zusätzlich gesichert werden. Wer verdächtige Personen oder Fahrzeuge beobachtet, soll sich bei der Polizei melden. Bei einem Einbruch sollten mögliche Spuren nicht verändert werden.
1: In NRW sind im Juni 2026 so viele Menschen gestorben wie noch nie seit Beginn der Aufzeichnungen. Laut IT-NRW gab es rund 20.000 Sterbefälle. Auch in Mönchengladbach lag die Zahl 30% über dem Durchschnitt der vergangenen 20 Jahre. Ein möglicher Grund ist die extreme Hitze. In der zweiten Junihälfte gab es 11 Tage in Folge Hitzewarnungen. Laut Robert-Koch-Institut kann starke Hitze besonders für Menschen mit Vorerkrankungen lebensgefährlich sein. Nach einer groß angelegten Drogenrazzia in Mönchengladbach sitzen drei Männer jetzt in Untersuchungshaft. Das hat ein Haftrichter gestern entschieden. Die Männer im Alter von 39, 43 und 45 Jahren sollen gewerbsmäßig mit Drogen gehandelt haben. Bei Durchsuchungen am Mittwoch hatte die Polizei unter anderem mehr als 1,5 Kilo Marihuana, knapp ein halbes Kilo Kokain und über 200 Liter Lachgas sichergestellt. Insgesamt wurden 5 Personen festgenommen. Zwei Frauen sind inzwischen aber wieder auf freiem Fuß. Das waren die Nachrichten. 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
3: Ihr habt da eine dicke Wolkendecke über euch, die bringt heute einiges an Regen. Dazu kann es stellenweise richtig windig werden. Heute bis 15 Grad sind drin. Morgen Regen und teils Gewitter bis 16 Grad. Und am Sonntag ändert sich nicht viel am Wetter bis 16 Grad.
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3: Und das hier sind die Staus ab 7 Minuten Zeitverlust. Die A1 Dortmund-Köln zwischen Gevelsberg und dem Kreuz Wuppertal Nord. 3 Kilometer Stau. Ihr braucht hier 9 Minuten länger. Die A4 Aachen-Köln zwischen dem Kreuz Köln-West und Köln-Eiffeltor. 3 Kilometer Stau, 21 Minuten plus. Die A4 Köln-Aachen zwischen dem Kreuz Köln-Gremberg und Köln-Eiffeltor. 5 Kilometer Stau. Ihr braucht hier 7 Minuten länger. Die A43 Recklinghausen-Münster zwischen Nottuln und Senden, 2 Kilometer Stau, 7 Minuten. Und die A44 Mönchengladbach-Aachen zwischen dem Kreuz Aachen und Aachen-Brand, 2 Kilometer Stau, 7 Minuten plus. Gute Fahrt! So, irgendwelche Kommentare zum Wetter am Wochenende?
4: Nee, war ekelhaft, ey.
3: Ja, wobei, kennt ihr das? Wenn schönes Wetter ist, ne, und man sitzt da so die ganze Zeit und man möchte eigentlich nur schlafen und sich einmuckeln und dann denkt man aber, scheiße, es ist doch gutes Wetter, ich muss das doch ausnutzen und die Sonne genießen, ja. Also, das Gute an dem Wetter jetzt gerade ist, den Stress müsst ihr euch morgen und übermorgen nicht machen. Gern geschehen. Laura Potting hier, hi.
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3: Und hier jetzt ein Song, der bringt uns so richtig schön in so eine harte Herbstmelancholie. Draußen ist es grau, drinnen läuft Evanescence, Bring Me to Life. Mehr Drama geht dann auch nicht mehr.

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0: 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Hallo zusammen an diesem Freitag. Was geht denn bei euch heute Abend so? Wie wär's denn mit Parlamentsnacht? Heute ist Nacht der offenen Tür im NRW-Landtag. Gut, zugegeben, das klingt jetzt erstmal vielleicht gar nicht mal so sexy, aber das ist tatsächlich echt spannend, denn ihr könnt euch da frei umsehen, mit Politikern ins Gespräch kommen und wir sind auch da mit einem Stand. Wir haben richtig Bock, mit euch einfach mal so ein bisschen zu quatschen, zu hören, was denkt ihr eigentlich über Politik, was wünscht ihr euch? Jeder und jede kann zu Wort kommen, mit Mikro oder ohne, und uns sagen, was ihn oder sie gerade beschäftigt. Rosena Sjandi aus unserem Landtagsstudio ist auch am Start. Was genau wollt ihr von dem Besucher denn alles so wissen?
1: Wir wollen zuhören, ganz einfach. Was beschäftigt euch gerade? Welche politischen Themen sind euch wichtig? Wo drückt der Schuh? Und was erwartet ihr von der Politik? Und vielleicht auch, was ist für euch Demokratie?
2: Für mich bedeutet auch Demokratie, jedem zuzuhören.
3: Demokratie erfordert auch Eigenverantwortung.
4: Gleichberechtigung.
5: Egal welche Hautfarbe, welche Religion, welche Herkunft.
1: Wir stehen etwa ein halbes Jahr vor der nächsten Landtagswahl in NRW. Am 25. April wird gewählt. Und eure Stimmen, das, was ihr sagt, wollen wir mitnehmen und in nächster Zeit auch hier bei uns im Radio zum Thema machen.
0: Im vergangenen Jahr waren ja so rund 6.000 Menschen bei der Parlamentsnacht dabei. Was gibt's da denn außer unserem Open Mic noch so zu erleben und zu sehen?
1: Ja, der Landtag hat ganz viele Künstlerinnen und Künstler eingeladen, die entweder Musik machen, singen, zaubern. Praktisch das ganze Haus steckt heute voller Kultur. Und das Parlament wird heute Abend, sobald es dunkel wird, künstlerisch angestrahlt. Das auch, weil der Landtag in diesem Jahr 80 Jahre alt wird. Und praktisch alle Landtagsabgeordneten sind da. Ihr könnt mit denen ziemlich entspannt ins Gespräch kommen, sagte mir Landtagspräsident André Cooper.
6: Also im Prinzip hautnah. Wir haben das normale Sicherheitscheck-System, wie man es vom Flughafen kennt. Aber innerhalb des Gebäudes sind alle Kolleginnen und Kollegen ansprechbar. Und es sind viele, viele Kolleginnen und Kollegen da.
0: Also ihr habt's gehört. Wir sind alle heute Abend bei der Parlamentsnacht dabei und wollen eure Meinung hören. Schaut sehr, sehr gerne vorbei. Wir freuen uns. Danke, Rosena Sjandi.
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1: Mit Malte Albrecht. Guten Tag. Es tut sich was in der Bildungspolitik. Gleich wird im Bundestag zum ersten Mal über das neue Start-Chancen-Gesetz diskutiert. Es soll dafür sorgen, dass sehr junge Kinder besser gefördert werden. Bundesbildungsministerin Prien will dafür einheitliche Standards festlegen. Thorsten Adolfs aus dem News-Team. Warum ist es so wichtig, schon ganz früh bei den Kleinsten in den Kitas anzusetzen?
2: Also Ministerin Prien hat das im BR so beschrieben. Wer bis zur Einschulung nicht gut Deutsch spricht, hat es später im Unterricht extrem schwer. Und sie sagt, dass man das dann später in der Schule nur noch reparieren könne. Ein vernünftiger Unterricht werde ohne die notwendigen Voraussetzungen schwierig. Die schlechten PISA-Ergebnisse der Neuntklässler sind da ein Warnsignal. Deshalb sollen Kitas in Zukunft viel gezielter dabei helfen, dass Kinder fit für den Schulalltag werden und dort von Anfang an gut mitkommen.
1: Wie soll das in der Praxis ablaufen?
2: In dem Gesetz steht, dass bei Vierjährigen ganz genau geschaut werden soll, wie gut sie sprechen können und wie die generelle Entwicklung ist. Alle Kitas sollen etwas mehr Geld und Zeit für die neuen Tests bekommen und besonders genau soll in Kitas mit vielen Kindern hingeschaut werden, die in schwierigen Lebensumständen aufwachsen. Wenn dann Bedarf besteht, soll es sofort eine zusätzliche Förderung geben. Klar ist aber auch, dass Priens Vorstoß für Diskussionen sorgen wird. Weil Bildung in Deutschland eigentlich Ländersache ist, reiben sich Bund und Länder beim Thema Geld und Personalstellen oft aneinander.
1: Dankeschön, Thorsten. Und das sind weitere Nachrichten. Der Chef der Unionsfraktion Frei hat zugegeben, dass sich die CDU gerade in einer schwierigen Lage befindet. Am Reformkurs will er trotzdem festhalten. Man dürfe sich von schlechten Wahlergebnissen und Umfragewerten nicht beirren lassen, sagte Frei am Morgen in der ARD. Am Sonntag und Montag will die CDU-Spitze bei einer Klausur über die jüngsten Wahlniederlagen beraten. In Deutschland sterben immer weniger Menschen an Herz-Kreislauf-Erkrankungen. Nach neuen Zahlen des Statistischen Bundesamtes gab es im vergangenen Jahr gut 334.000 Todesfälle. Das sind 1,5% weniger als im Jahr davor. Im Vergleich zu 2022 ist die Zahl sogar um 6,7% gesunken. Trotzdem bleiben Herz-Kreislauf-Probleme die Todesursache Nummer 1. Bei Porsche läuft es weiter schlecht. In den ersten 9 Monaten hat der Sportwagenbauer weltweit nur noch knapp 179.000 Autos verkauft. Das sind 16% weniger als im Vorjahreszeitraum. Als Gründe nennt Porsche vor allem die schwache Nachfrage in China und den Umstieg auf Elektroantriebe in Nordamerika. Um gegenzusteuern, soll die VW-Tochter radikal umgebaut werden. Dabei sollen auch tausende Arbeitsplätze wegfallen. In Berngau in Bayern hat ein 60-Jähriger gestern bei einer Waffenkontrolle 2 Behördenmitarbeiter erschossen. Wie das zuständige Landratsamt jetzt mitgeteilt hat, hatte der Mann 10 Schusswaffen legal in seinem Besitz. Einen konkreten Verdacht gegen ihn gab es demnach nicht. Die beiden Mitarbeiter wollten nur prüfen, ob die Waffen richtig gelagert sind. Solche Routinekontrollen finden unangekündigt statt. Warum die Situation so eskaliert ist, ist bisher unklar. Nach der Tat verschanzte sich der Mann stundenlang in seinem Haus. Erst in der Nacht griff die Polizei zu, dabei wurde der 60-Jährige durch Schüsse leicht am Bein verletzt. Und das waren die Nachrichten mit Malte Albrecht.
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3: Es kann heute in einigen Teilen von NRW ordentlich windig werden. Dazu gibt es viele Wolken und einiges an Regen bis 15 Grad. Morgen bekommt ihr bis 16 Grad. Das Wetter bleibt ungemütlich mit viel Regen und einzelnen Gewittern. Und so bleibt es dann auch am Sonntag.
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3: Die A2 Dortmund-Hannover ist zwischen Herzebrock-Klarholz und Reda-Wiedenbrück nach einem Unfall aktuell gesperrt. Hier im Moment 3 Kilometer Stau. Ihr braucht eine Stunde länger. Jetzt die Staus, die restlichen ab 10 Minuten Zeitverlust. Die A1 Münster-Dortmund zwischen Ascheberg und Hamburg-Umwerne 3 Kilometer Stau, 14 Minuten plus. Die A4 Aachen-Köln zwischen dem Kreuz Köln-West und Köln-Eifeltor 2 Kilometer Stau, 14 Minuten. Die A44 Mönchengladbach-Aachen zwischen dem Kreuz Aachen und Aachen-Brand, 2 Kilometer Stau, plant hier mal so 11 Minuten mehr ein. Und die A46 Brilon-Arnsberg-Neheim zwischen Arnsberg-Altstadt und Neheim-Süd, 1 Kilometer Stau, 10 Minuten plus. Gute Fahrt! Da hat ein Typ in den USA bei einem Nachlassverkauf ein Bild erstanden für $30 und dachte sich so, irgendwie die Künstlerin kenne ich doch. Dann ist er zu einer Expertin, die hat bestätigt, ja, das Ding ist richtig wertvoll. Ja, und dann wurde das für 1,2 Millionen Euro verkauft. Weißt du, das ist doch scheiße. Ich bin gerade umgezogen, ich habe auch ausgemistet. Meinst du, mir passiert sowas? Alles, was ich gefunden habe, war ein altes Tagebuch von mir, als ich 12 war. Und glaub mir, daran ist nichts, aber wirklich gar nichts Wertvolles. Laura Potting hier. Ich hätte noch so ein Teddy abzugeben. 30 Jahre alt, verstaubt, muffig, lag bei mir im Schrank. 500.000 und ihr seid dabei. Irgendwer Interesse? Hallo?
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0: Also ich muss echt sagen, ihr habt schon ein bisschen verrückte Hobbys. Finden wir geil, unterstützen wir.
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0: Ja, wir erfüllen ja gerade alle eure Wünsche. Ihr dürft euch wirklich alles wünschen, da ist uns nichts zu verrückt. Jennifer zum Beispiel hat sich auf unserer Homepage einen Pole Dance Kurs gewünscht.
3: Ja, ich habe halt für mich gesagt, ich fange jetzt wieder irgendwas Neues an nach den Kindern. Und das ist halt das, was ich super gerne mache. Und ja, dann habe ich gedacht, vielleicht probiere ich es einfach, es klappt. Ich kriege so einen kleinen Anstupser und vielleicht wird da ja was ganz Großes draus.
0: Ja, das hoffen wir. Und das Hobby von Daniela, bei dem wir diese Woche helfen, das ist noch verrückter.
4: Feuerspucken. Und ich sag mal, mit verschiedenen Gerätschaften mit Feuer hantieren.
0: Natürlich. Von uns bekommt Daniela jetzt erstmal einen professionellen Workshop. Von einem Profi ist bei Feuer vielleicht gar nicht mal so schlecht. Was ist denn euer Hobby? Oder was wollt ihr unbedingt mal lernen? Wünscht es euch ganz einfach auf unserer Homepage und wir kümmern uns drum.
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1: Mit Julian Lengersdorf. Guten Tag. Die Polizei Mönchengladbach warnt vor einer Zunahme von Garageneinbrüchen. Seit Anfang September hat sie insgesamt 30 Fälle im Stadtgebiet registriert. In der vergangenen Woche gab es einen erkennbaren Schwerpunkt im Stadtteil Windberg. Dort hatten es die Täter vor allem auf E-Bikes abgesehen. Die Polizei prüft aktuell, ob die einzelnen Einbrüche auch miteinander zusammenhängen. Gleichzeitig ruft sie Anwohner zu erhöhter Aufmerksamkeit auf. Garagentore und Nebentüren sollten auch bei kurzer Abwesenheit immer abgeschlossen werden. Hochwertige Fahrräder sollten zusätzlich gesichert werden und wer verdächtige Personen oder Fahrzeuge beobachtet, der soll sich bei der Polizei melden. Noch nie sind in NRW seit Beginn der Aufzeichnungen so viele Menschen im Juni gestorben wie 2026. Auch in Mönchengladbach sind besonders viele Menschen in dem Monat gestorben. Das zeigen Zahlen von IT-NRW. Ein Grund könnte die starke Hitzewelle gewesen sein. Tim Schmermbeck kennt die Details.
2: 20.000 Sterbefälle in NRW und das in nur einem Monat bedeuten einen neuen Rekordwert, heißt es von IT-NRW. Auch in Mönchengladbach gab es im diesjährigen Juni 30% mehr Sterbefälle als der Mittelwert aller Juni-Monate in den letzten 20 Jahren. Die extremen Temperaturen könnten ein Grund für die hohe Zahl an Sterbefällen gewesen sein. Eine starke Hitze in Kombination mit Vorerkrankungen kann laut Robert-Koch-Institut das Sterberisiko erhöhen. In der zweiten Juni-Hälfte gab es an 11 aufeinanderfolgenden Tagen Hitzewarnungen des Deutschen Wetterdienstes, an 8 davon sogar die höchste Warnstufe.
1: Knapp 40 Startups und Newcomer präsentieren am kommenden Montag ihre Geschäftsideen in Mönchengladbach. Auf dem Campus der Hochschule Niederrhein findet die Gründungsmesse Niederrhein statt. Dabei treffen die Gründer unter anderem auf Unternehmen, Investoren und Gründungsinteressierte. 7 ausgewählte Gründungsvorhaben treten außerdem bei einem Pitch-Wettbewerb gegeneinander an. Zu gewinnen gibt es 2 Preise über jeweils 500 Euro. Die Gründungsmesse läuft von 15 bis 20 Uhr. Der Eintritt ist kostenlos und um eine Anmeldung wird gebeten. Das waren die Nachrichten. 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
3: Das wird heute ein grauer und sehr windiger Tag in Teilen von NRW. Dazu einiges an Regen dabei, bis 15 Grad maximal. Und das Wochenende ist eher uselig. Regen, einzelne Gewitter bis maximal 16 Grad.
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3: Die A2 Dortmund-Hannover ist immer noch gesperrt nach einem Unfall und zwar zwischen Herzebrock-Klarholz und Reda-Wiedenbrück. Aktuell 5 Kilometer Stau, ihr braucht hier eine Stunde länger. Jetzt die restlichen Staus und zwar ab 13 Minuten Zeitverlust. Die A3 Köln-Oberhausen, da steht ihr zwischen Duisburg-Wedau und Oberhausen-Lierich im Stau, 3 Kilometer lang. Ihr braucht 14 Minuten länger. Die A4 Aachen-Köln zwischen dem Kreuz Köln-West und Köln-Eiffeltor, 4 Kilometer Stau, 22 Minuten. Die A46 Brilon-Arnsberg-Neheim zwischen Arnsberg-Altstadt und Neheim-Süd, 2 Kilometer Stau, 14 Minuten plus. Und die A59 Bonn-Köln zwischen Flughafen Köln-Bonn und dem Dreieck Köln-Porz, 2 Kilometer Stau, 13 Minuten plus. Kommt gut an! Hier fliegen, ne? Das ist ja eh teurer geworden und dann hast du irgendwie endlich einen bezahlbaren Flug gefunden, willst den buchen, kostet dein Gepäck nochmal einfach 30 Millionen Euro extra. Gut, dann reisen wir einfach alle nur noch mit Handgepäck, oder? Das wird doch wohl nicht so schwer sein. Leute, die immer nur mit Handgepäck reisen, ne, die respektiere ich hart. Ich meine, alleine die ganzen Tabletten, die ich für alle möglichen etwaigen Krankheiten oder eine Zombie-Apokalypse mitnehmen muss, die wiegen ja schon 190 Kilo. Und habt ihr auch immer so Ersatzschlüppis dabei? Braucht man nie, aber dann packst du sie trotzdem immer ein. Warum? Falls du dich spontan einlässt oder so. Völlig bescheuert. Und von den 20 Büchern will ich gar nicht erst anfangen. Silbermond sind da auf jeden Fall viel weiter als ich. Die reisen nur mit leichtem Gepäck und das beweisen sie euch jetzt. Ich bin Laura Potting, hallo.
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0: Ja, Leonie produziert Songs, muss man sagen, am laufenden Band, egal zu welchem Thema, ob jetzt Herzschmerz, Vermissen oder Liebe hoch 10. Leonie schafft es auch irgendwie immer wieder, so ziemlich jede Emotion nicht so traurig und getragen zu machen, sondern tanzbar oder zumindest zum Mitschunkeln. Hat vor allem einen Grund, ihre Fans, die schreiben ihr nämlich unter anderem sowas hier, meinte Leonie.
1: Ey, deine Musik hat mir aus einer schlechten Zeit geholfen, nicht weil die mich noch emotionaler gemacht hat und noch trauriger, sondern einfach, weil ich genau das in diesem Moment gebraucht habe.
0: So, und genau deswegen ist Leonies neue Nummer Way Too Late auch wieder alles andere als eine tränenreiche Ballade, obwohl es um das Thema Trennung geht. Gibt es hier also wieder einen positiven Twist, nämlich das Weitermachen. Hier für euch jetzt Leonies neue Single, hier ist Way Too Late.
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1: Mit Malte Albrecht. Guten Tag. Der Friedensnobelpreis geht in diesem Jahr an die südafrikanische Juristin Pillay. Das hat das norwegische Nobelkomitee in Oslo bekannt gegeben. Pillay werde für ihren Einsatz für das Völkerrecht und gegen Kriegsverbrechen geehrt, hieß es. Die 85-Jährige war unter anderem Richterin am Internationalen Strafgerichtshof und UN-Menschenrechtskommissarin. Der Friedensnobelpreis ist mit rund 1 Million Euro dotiert. Er wird wie immer am 10. Dezember in Oslo überreicht. Bundespräsident Steinmeier ist gerade in Frankreich zu Gast. Für ihn und den französischen Präsidenten Macron ist es ein Abschiedsbesuch. Beide scheiden nächstes Jahr aus ihren Ämtern aus. Thorsten Adolfs aus dem News-Team. Es gibt aber nicht nur Melancholie, die beiden beschäftigen sich auch mit harten politischen Themen.
2: Ja, es geht zum Beispiel um das Thema atomare Abschreckung. Sie wird wegen der weltpolitischen Lage immer wichtiger. Heute besuchen Macron und Steinmeier zwei Einrichtungen bei Bordeaux, die eng mit dem Thema verbunden sind. Kanzler Merz hatte im Sommer gesagt, Deutschland prüfe das französische Angebot einer engeren atomaren Zusammenarbeit ernsthaft. Das bedeutet aber nicht automatisch, dass die Bundesrepublik dem französischen Atomschirm beitreten will. Aus Berlin heißt es, eine engere Zusammenarbeit könne die bestehende Abschreckung der NATO ergänzen, sie solle sie aber nicht ersetzen.
1: Steinmeier und Macron wollen heute auch ein Unternehmen besuchen, das eine Raumkapsel entwickelt.
2: Ja, das ist eine spannende Geschichte. Die Gründerin hat vor 5 Jahren mit der Arbeit daran begonnen, damals mit 4 Leuten und einem Startkapital von $50.000. Mittlerweile haben Investoren $450 Millionen in die Firma investiert. Dazu kommt ein Vertrag über 760 Millionen Euro mit der Europäischen Raumfahrtagentur ESA. Die Firmengründerin hat große Ziele. Sie will Europa, wie sie sagt, einen Platz am Tisch der Weltraumnationen sichern und in gut 2 Jahren eine erste Frachtkapsel Richtung ISS schicken. Spätestens in 10 Jahren sollen erste bemannte Raumkapseln ins All fliegen, so der Plan, als Alternative zum US-Unternehmen SpaceX.
1: Danke, Thorsten. Und das sind weitere Nachrichten. Das Bundesbauministerium stellt mehr Geld für energieeffiziente Neubauten bereit. Das hat Ministerin Huberts mitgeteilt. Demnach wird die Förderung für den sogenannten EH55-Plus-Standard wegen der hohen Nachfrage aufgestockt. Das bisherige Budget von 800 Millionen Euro wäre sonst schon vor Jahresende ausgeschöpft gewesen. Der Tourismus in Deutschland ist auf Rekordkurs. Zwischen Januar und August wurden fast 341 Millionen Übernachtungen gezählt. Das sind laut Statistischem Bundesamt so viele wie noch nie in den ersten 8 Monaten eines Jahres. Der Großteil der Gäste kam aus dem Inland, aber auch die Buchungen aus dem Ausland legten leicht zu. Bundesverkehrsminister Bilge hat zum ersten Mal gesagt, um wie viel der Führerschein durch die geplante Reform billiger werden könnte. Der Welt sagte er, Fahrschüler könnten je nach Region mehrere 100 Euro, im besten Fall sogar bis zu 1.000 Euro sparen. Die Kosten sollen durch mehr digitalen Theorieunterricht, Änderungen bei den Prüfungen und weniger Bürokratie gesenkt werden. Im Moment kostet der Führerschein im Schnitt 3.400 Euro. Wenn Bundestag und Bundesrat zustimmen, tritt die Reform Anfang kommenden Jahres in Kraft. Und das waren die Nachrichten mit Malte Albrecht.
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3: Viele Wolken, einiges an Regen dabei und in einigen Teilen des Landes kann es richtig windig werden, heute bis 15 Grad. Morgen ähnlich, verregnet, einzelne Gewitter sind auch möglich bis 16 Grad und am Sonntag weiter uselig bis 15 Grad.
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3: Die A2 Dortmund-Hannover ist nach einem Unfall immer noch gesperrt zwischen Beckum und Reda-Wiedenbrück. Aktuell 8 Kilometer Stau. Ihr braucht hier eine Stunde länger. Jetzt die Staus ab 14 Minuten Zeitverlust. Die A4 Aachen-Köln zwischen dem Kreuz Köln-West und Köln-Eiffeltor. 4 Kilometer Stau. Ihr braucht hier 34 Minuten länger. Die A4 Köln-Aachen zwischen Merzenich und Langerwehe. 3 Kilometer Stau, 23 Minuten plus. Die A46 Brilon-Arnsberg-Neheim zwischen Arnsberg-Altstadt und Neheim-Süd. 2 Kilometer Stau, ihr müsst hier so circa 14 Minuten mehr einplanen. Und die A46 Wuppertal-Düsseldorf zwischen Wuppertal-Elberfeld und dem Sonnborner Kreuz. 2 Kilometer Stau, 18 Minuten plus. Gute Fahrt! So, und jetzt schön zum Mittag. Ein Döner mit alles, oder was? Om nom nom nom nom nom Moment. Das schmeckt irgendwie, boah, was, das schmeckt komisch. Bah, was ist das? Das ist ein Döner aus Wachs. Den gibt's jetzt bei Madame Tussauds in Berlin, den weltweit ersten Döner aus Wachs. Warum macht man das? Ich habe absolut keine Ahnung.
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3: Laura Potting hier, hi.

0: Gedimmtes Licht, leuchtende Kinderaugen, die gebannt an deinen Lippen hängen, während du eine Geschichte vorliest. Du selbst bist auch gespannt, wie es weitergeht. Alle sind glücklich. Soweit die Vorstellung. Jetzt die Realität. Lest ihr euren Kindern überhaupt noch irgendwas vor? Und falls ja, findet ihr die Geschichten dann spannend? Eher nein, oder? Das muss aber nicht sein und darüber sprechen wir jetzt in unserer Bücherwoche. Wir sprechen über Bücher, die auch für Erwachsene cool sind. Harry Potter zum Beispiel.
1: Ja, Laura, wir wissen, du bist ein Riesenfan.
0: Das ja, ist ja wirklich mittlerweile alle. Ja, ich warte ja immer noch auf meinen Brief aus Hogwarts. Ich denke mal, die Eule hat sich, also die hat vermutlich, hat die mich in meiner Mietwohnung nicht gefunden.
1: Oder sie ist tot.
0: Sag mal, was ist denn mit dir nicht hin? Was?
1: Gegen den LKW geflogen. Gott.
0: So, der Kollege Sascha Fassbender ist da, destruktiv wie immer. Herzlich willkommen, Sascha. Wir sprechen diese Woche, ich habe es gesagt, über Bücher. Es ist nämlich jetzt Literaturfestival im Ruhrgebiet, Frankfurter Buchmesse und der Deutsche Buchpreis wurde auch verliehen.
1: Jawohl, deswegen stellen wir, du hast es schon gesagt, Bücher vor, die für Kinder, aber auch Erwachsene spannend sind. Ein cooles Buch ist zum Beispiel Little People, Big Dreams, sind genauer gesagt mehrere Bücher, die schnappen sich große Persönlichkeiten wie Marie Curie, Albert Einstein.
0: Der Sascha hat nicht so viel gelesen in seinem Leben.
1: Ja, und die schnappen sich auch noch Mahatma Gandhi, der ganz viel gelesen hat in seinem Leben. Und die stellen die besonderen Lebensgeschichten kindgerecht vor für ab 10 Euro.
0: Das klingt cool.
1: Na, voll. Ähnlich ist es mit Wir Jungs vom Prinzenpark. Da geht's um die Kindheit von Basketball, Europa und Weltmeister Dennis Schröder. Auch das kindgerecht erzählt ab 15 Euro.
0: Ist ja was für den nächsten Kindergeburtstag vielleicht.
1: Zum Beispiel, genau. Oder du verschenkst Liebe. Mein Lieblingskinderbuch ist nämlich Die Liebe wohnt auf Wolke 7. Da geht es um eine Mutter, die sich zum Geburtstag einfach nur Liebe wünscht und dann macht sich das Kind auf die Socken und sucht sie, die Liebe, in Süßigkeiten oder auf dem Pausenbrot, weil das mit Liebe geschmiert wurde. Eine wirklich süße Geschichte, die zeigt, wie unterschiedlich eben Liebe aussehen kann, mit einem tollen so Gänsehautende, wie ich finde. Ein ähnliches Buch heißt Weißt du, wo die Liebe wohnt? Beide ab 12 Euro.
0: Ich habe früher als Kind die 5 Freunde gelesen, wie so eine Irre. Habe ich geliebt. Was ich so geil finde aus heutiger Sicht, die 5 Freunde fahren immer mit so einem Planwagen alleine ohne Eltern in den Urlaub. Und die sind aber erst so 12 oder so. Und ich denke mir so, genau, als ich 12 war, wäre ich auch sicher alleine mit so einem Planwagen durch die Gegend gefahren. Super Idee. Eine Stunde später in den Nachrichten, ein Planwagen hat den Verkehr auf der A3 lahmgelegt.
1: Schade. Und da ist eine Eule gegen geflogen.
0: Hör jetzt auf mit der Eule, Mann!
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1: Mit Julian Lengersdorf. Guten Tag. Die Polizei Mönchengladbach warnt vor einer Zunahme von Garageneinbrüchen. Seit Anfang September hat sie insgesamt 30 Fälle im Stadtgebiet registriert. Philipp Gerzer kennt die Details.
2: In der vergangenen Woche gab es einen erkennbaren Schwerpunkt im Stadtteil Windberg. Dort hatten es die Täter vor allem auf E-Bikes abgesehen. Die Polizei prüft aktuell, ob die einzelnen Einbrüche miteinander zusammenhängen. Gleichzeitig ruft sie Anwohner zu erhöhter Aufmerksamkeit auf. Garagentore und Nebentüren sollten auch bei kurzer Abwesenheit immer geschlossen werden. Hochwertige Fahrräder sollten zusätzlich gesichert werden. Wer verdächtige Personen oder Fahrzeuge beobachtet, soll sich bei der Polizei melden. Bei einem Einbruch sollten mögliche Spuren nicht verändert werden.
1: In NRW sind im Juni 2026 so viele Menschen gestorben wie noch nie seit Beginn der Aufzeichnungen. Laut IT-NRW gab es rund 20.000 Sterbefälle. Auch in Mönchengladbach lag die Zahl 30% über dem Durchschnitt der vergangenen 20 Jahre. Ein möglicher Grund ist die extreme Hitze. In der zweiten Junihälfte gab es 11 Tage in Folge Hitzewarnungen. Laut Robert-Koch-Institut kann starke Hitze besonders für Menschen mit Vorerkrankungen lebensgefährlich sein. Knapp 40 Startups und Newcomer präsentieren am kommenden Montag ihre Geschäftsideen in Mönchengladbach. Auf dem Campus der Hochschule Niederrhein findet die Gründungsmesse Niederrhein statt. Dabei treffen die Gründer unter anderem auf Unternehmen, Investoren und Gründungsinteressierte. 7 ausgewählte Gründungsvorhaben treten außerdem bei einem Pitch-Wettbewerb gegeneinander an. Zu gewinnen gibt es 2 Preise über jeweils 500 Euro. Die Gründungsmesse läuft von 15 bis 20 Uhr. Der Eintritt ist kostenlos und um eine Anmeldung wird gebeten. Das waren die Nachrichten. 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
3: Ihr habt da eine dicke Wolkendecke über euch, die bringt heute einiges an Regen. Dazu kann es stellenweise richtig windig werden. Heute bis 15 Grad sind drin. Morgen Regen und teils Gewitter bis 16 Grad. Und am Sonntag ändert sich nicht viel am Wetter bis 16 Grad.
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3: Und das sind die Staus ab 17 Minuten Zeitverlust. Die A2 Dortmund-Hannover zwischen Beckum und Herzebrock-Klarholz 7 Kilometer Stau. Ihr braucht hier 41 Minuten länger. Die A3 Köln-Oberhausen zwischen Duisburg-Wedau und Oberhausen-Lierich 4 Kilometer Stau, 17 Minuten. Die A4 Aachen-Köln zwischen dem Kreuz Köln-West und Köln-Eifeltor 5 Kilometer Stau, eine halbe Stunde plus. Die A46 Wuppertal-Düsseldorf zwischen Wuppertal-Barmen und dem Sonnenborner Kreuz 4 Kilometer Stau, 22 Minuten plus. Und die A46 Wuppertal-Düsseldorf zwischen Erkrath und dem Dreieck Düsseldorf-Süd 2 Kilometer Stau, 22 Minuten plus. Gute Fahrt! Hallo alle miteinander. Wir verbringen die letzten Stunden bis zum Wochenende gemeinsam, akustisch. Ich freue mich, dass ihr dabei seid. Einen bezaubernden Freitag euch.
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3: Und das hier ist Mucke von Linkin Park, Lost. Und mein Name ist Laura Potting. Hi!

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0: fast 4 Kilometer im Meer schwimmen, 180 Kilometer Radfahren. Und dann, weil man ja sonst noch nichts gemacht hat, noch schön leckeren Marathon laufen. Und das Ganze bei tropischer Hitze. Das klingt für mich wie der 7. Kreis der Hölle. Für manche ist es aber ein absoluter Traum. Das ist die Weltmeisterschaft im Ironman auf Hawaii. Morgen geht's los und unser Hannes Höfer, der ist bereit. Also bereit zuzugucken.
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2: Es gibt so tolle Sachen, die man auf Hawaii machen kann. Riesenwellen surfen, Hula tanzen, an Ananas rumnuckeln. Ne? Wieso muss es denn gleich ein Ironman sein? Sich da ohne Hilfsmittel durch den Pazifik kämpfen, 4 Kilometer im Ozean kraulen. Wo man doch weiß, das Schönste am Schwimmen gehen ist die Röhrenrutsche und die Pommes danach. Dann mit nassen Klamotten aufs Rad, das scheuert doch. Kannst du mir doch nicht erzählen, wenn du 180 Kilometer gegen den Wolf antrampelst, dass das nicht brennt. Na, dann musst du dich erstmal in Penaten einlegen wie so eine Sauergurke. Aber nix da. Danach darfst du ja noch einen Marathon genehmigen. Und zwar bei 30 Grad. Klar, es geht um den Weltmeistertitel. Aber beim Fußball gibt's sogar in der lauen Sommernacht extra Trinkpäuschen. Da wird sich hingelegt, wenn's meine Wade zwickt. Habt ihr Lionel Messi im WM-Finale gesehen? Der größte Spieler aller Zeiten, verdient Trillionen pro Sekunde, gilt als Sonne des Fußballuniversums. Und ich weiß auch warum. Die Sonne bewegt sich auch nicht. Ich mache jetzt erstmal den Triathlon des kleinen Mannes. Ich gehe baden, trinke einen Radler und dann lasse ich laufen.
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4: Mit Lena Bauer. Guten Tag. Er gilt als die wichtigste Auszeichnung der Welt, der Friedensnobelpreis. Und in diesem Jahr geht er an eine Juristin aus Südafrika, an Navaneth Mpelei. Das hat das Nobelkomitee am Vormittag in Oslo mitgeteilt. Danny Hoppe aus dem News-Team vom Komitee heißt es zur Begründung, sie habe maßgeblich dazu beigetragen, dass Kriegsverbrechen, Verbrechen gegen die Menschlichkeit und Völkermord strafrechtlich verfolgt werden.
5: Genau, Mpelei ist seit den 60er Jahren als Anwältin tätig. Unter anderem hat sie Anti-Apartheid Aktivisten in Südafrika verteidigt und sich gegen Folter eingesetzt. Später hat die heute 85-Jährige auch am Internationalen Strafgerichtshof für Ruanda, am Internationalen Strafgerichtshof in Den Haag und als UN-Menschenrechtskommissarin gearbeitet. Zuletzt hatte sie eine von der UNO eingesetzte unabhängige Untersuchungskommission geleitet, die Israel im vergangenen Jahr einen Völkermord im Gazastreifen vorgeworfen hatte. Das Nobelkomitee bezeichnete Mpelei heute als eine der wichtigsten Rechtsexperten unserer Zeit. Ob sie inzwischen weiß, dass sie den Friedensnobelpreis bekommt, ist unklar, denn vor der Verkündung konnte das Komitee sie nicht erreichen. Deshalb gab es den Aufruf an die Preisträgerin, wenn der Anruf von einer norwegischen Nummer komme, solle sie bitte rangehen, man würde liebend gern mit ihr sprechen. Die Verkündung des Friedensnobelpreises war gleichzeitig die letzte Bekanntgabe in dieser Woche nach Medizin, Physik, Chemie und Literatur. Eine letzte Auszeichnung steht dann noch am Montag an, und zwar in Wirtschaftswissenschaften.
4: Danke, Danny, für die Infos und damit zu weiteren Meldungen im Überblick. Nach tödlichen Schüssen auf zwei Landratsmitarbeiter bei einer Waffenkontrolle in Bayern gibt es keine Hinweise auf eine extremistische Tat. Das hat das Innenministerium jetzt mitgeteilt. Es sei noch völlig unerklärlich, wie es zu dieser Eskalation gekommen sei, sagte der bayerische Innenminister Herrmann. Altkanzler Schröder steht aktuell massiv in der Kritik. Der Grund ist der Besuch der Geburtstagsfeier des russischen Präsidenten Putin. Der Kreml hatte Fotos, auf denen die beiden Männer sich lächelnd die Hände schütteln, veröffentlicht. Das Bauen in Deutschland ist wieder deutlich teurer geworden. Das zeigt eine aktuelle Auswertung des Statistischen Bundesamts. Demnach steigen die Baupreise fast doppelt so hoch wie die allgemeinen Verbraucherpreise. Ein Kunstfälscher will seine eigene Fälschung zurückhaben. Genau darüber verhandelt seit heute der Bundesgerichtshof in Karlsruhe. Es geht um ein Bild, das 2006 als angebliches Werk des Malers Heinrich Campendonk für fast 2,9 Millionen Euro versteigert wurde. Eine Untersuchung des angeblichen Werks des bekannten Künstlers zeigte demnach aber, es enthält ein Farbpigment, das zur eigentlichen Entstehungszeit des Werks noch nicht existierte. Später kam heraus, gemalt hatte es der Fälscher Wolfgang B. Die Fälschung wurde weiterverkauft. Jetzt fordert der Kunstfälscher es zurück. Ein Urteil ist für Anfang kommenden Jahres angedacht. Und das waren die Nachrichten mit Lena Bauer.
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6: Es kann heute in einigen Teilen von NRW ordentlich windig werden. Dazu gibt es viele Wolken und einiges an Regen, bis 15 Grad. Morgen bekommt ihr bis 16 Grad. Das Wetter bleibt ungemütlich mit viel Regen und einzelnen Gewittern. Und so bleibt es dann auch am Sonntag.
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6: Und hier kommen die Staus ab 18 Minuten Zeitverlust. Wir starten mit der A4 Aachen-Köln. Zwischen dem Kreuz Köln-West und Köln-Eiffeltor im Moment 4 Kilometer Stau. Ihr braucht hier 18 Minuten länger. Die A44 Kassel-Dortmund, da hat es zwischen Warburg und Marsberg einen Unfall gegeben. Im Moment 3 Kilometer Stau, 21 Minuten plus. Die A46 Brilon-Arnsberg-Neheim, zwischen Arnsberg-Altstadt und Neheim-Süd, 3 Kilometer Stau, 20 Minuten. Die A46 Wuppertal-Düsseldorf, zwischen Hilden und dem Dreieck Düsseldorf-Süd, 3 Kilometer Stau, 36 Minuten plus. Und die A61 Koblenz-Mönchengladbach zwischen Rheinbach und Erftstadt. 10 Kilometer Stau, 24 Minuten plus. Gute Fahrt! Stell mal vor, du hast einen Urlaub gebucht, du freust dich mega auf Sonne und Strand und Meer und dann regnet es einfach 2 Wochen durch. Horror. Bei Airbnb gibt es jetzt eine Wetterschutzversicherung. Die Versicherung soll Geld auszahlen, wenn der Niederschlag an einem Tag eine festgelegte Schwelle erreicht oder überschreitet. So eben Airbnb. Gut, man muss jetzt ehrlicherweise auch erstmal schauen, ob das dann auch funktioniert mit der Entschädigung oder ob das dann mehr so ein "Wenn das Haus nicht wegschwimmt, hast du Pech gehabt" Ding ist. Kosten soll der Bums auf jeden Fall rund 4,9% des Reisepreises. Also wenn ihr jetzt, weiß ich nicht, ein Haus für 500 Euro mietet, wären das so 24,50 Euro, die Versicherung kostet. Also ich sag mal so, wenn die so eine Regenversicherung auch für Irland anbieten, dann sind die auf jeden Fall ruckizucki pleite. Laura Potting hier, hallo.
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1: Mit Julian Lengersdorf. Guten Tag. Die Polizei Mönchengladbach warnt vor einer Zunahme von Garageneinbrüchen. Seit Anfang September hat sie insgesamt 30 Fälle im Stadtgebiet registriert. In der vergangenen Woche gab es einen erkennbaren Schwerpunkt im Stadtteil Windberg. Dort hatten es die Täter vor allem auf E-Bikes abgesehen. Die Polizei prüft aktuell, ob die einzelnen Einbrüche auch miteinander zusammenhängen. Gleichzeitig ruft sie Anwohner zu erhöhter Aufmerksamkeit auf. Garagentore und Nebentüren sollten auch bei kurzer Abwesenheit immer abgeschlossen werden. Hochwertige Fahrräder sollten zusätzlich gesichert werden und wer verdächtige Personen oder Fahrzeuge beobachtet, der soll sich bei der Polizei melden. Noch nie sind in NRW seit Beginn der Aufzeichnungen so viele Menschen im Juni gestorben wie 2026. Auch in Mönchengladbach sind besonders viele Menschen in dem Monat gestorben. Das zeigen Zahlen von IT-NRW. Ein Grund könnte die starke Hitzewelle gewesen sein. Tim Schmermbeck kennt die Details.
2: 20.000 Sterbefälle in NRW und das in nur einem Monat bedeuten einen neuen Rekordwert, heißt es von IT-NRW. Auch in Mönchengladbach gab es im diesjährigen Juni 30% mehr Sterbefälle als der Mittelwert aller Juni-Monate in den letzten 20 Jahren. Die extremen Temperaturen könnten ein Grund für die hohe Zahl an Sterbefällen gewesen sein. Eine starke Hitze in Kombination mit Vorerkrankungen kann laut Robert-Koch-Institut das Sterberisiko erhöhen. In der zweiten Juni-Hälfte gab es an 11 aufeinanderfolgenden Tagen Hitzewarnungen des Deutschen Wetterdienstes, an 8 davon sogar die höchste Warnstufe.
1: Knapp 40 Startups und Newcomer präsentieren am kommenden Montag ihre Geschäftsideen in Mönchengladbach. Auf dem Campus der Hochschule Niederrhein findet die Gründungsmesse Niederrhein statt. Dabei treffen die Gründer unter anderem auf Unternehmen, Investoren und Gründungsinteressierte. 7 ausgewählte Gründungsvorhaben treten außerdem bei einem Pitch-Wettbewerb gegeneinander an. Zu gewinnen gibt es 2 Preise über jeweils 500 Euro. Die Gründungsmesse läuft von 15 bis 20 Uhr. Der Eintritt ist kostenlos und um eine Anmeldung wird gebeten. Das waren die Nachrichten. 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
3: Das wird heute ein grauer und sehr windiger Tag in Teilen von NRW. Dazu einiges an Regen dabei, bis 15 Grad maximal. Und das Wochenende ist eher oselig. Regen, einzelne Gewitter bis maximal 16 Grad.
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3: Und das sind die Staus ab 17 Minuten Zeitverlust. Die A4 Aachen-Köln zwischen dem Kreuz Köln-West und Köln-Eiffeltor 5 Kilometer Stau. Ihr braucht hier 22 Minuten länger. Die A40 Dortmund-Duisburg zwischen dem Dreieck Bochum-West und dem Dreieck Essen-Ost 9 Kilometer Stau, 17 Minuten. Die A44 Kassel-Dortmund, da hat es eben zwischen Warburg und Marsberg einen Unfall gegeben. 3 Kilometer Stau, 18 Minuten aktuell. Die A46 Brilon-Arnsberg-Neheim zwischen Arnsberg-Altstadt und Neheim-Süd 3 Kilometer Stau, 20 Minuten plus. Und die A46 Wuppertal-Düsseldorf zwischen Hilden und dem Dreieck Düsseldorf-Süd 4 Kilometer Stau, 42 Minuten plus. Kommt gut durch. Laura Potting hier, hallo. Freitag, Leute, geil!
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0: Ach ja, schön. Und schon wieder eine Sperrung. Hatten wir auch lang nicht mehr. Ihr müsst jetzt ganz stark sein. Die Deutsche Bahn, die sperrt ab heute Abend 9 Uhr zwei wichtige Strecken in NRW. Die Gleise zwischen Duisburg und Oberhausen und zwischen Duisburg und Essen. Und das für 3 Wochen. Und wer solche Sperrungen kennt, der weiß, dadurch werden die Autobahnen auch meist voller. Bedeutet, es ist einfach für alle gleichmäßig scheiße. Klasse. Die Sperrung gibt's übrigens, damit die Autobahn ausgebaut wird. Da führen die Gleise nämlich lang und da soll es dann irgendwann weniger Staus geben. Also irgendwann. Und die Bahngleise, die sollen auch ausgebaut werden. Und deswegen eben jetzt 3 Wochen diese Sperrung. Der Kollege Sascha Fassbender, der versucht es irgendwie positiv zu sehen.
1: In dem Fall hier kommt positiv von Po. Es wird nämlich noch ein bisschen absurder. Bahngäste, die mit diesen Regionalexpressen hier unterwegs sind, haben komplett verloren. RE 1, 2, 3, 5, 6, 11, 19, 42, RE 44, ja, eigentlich fast alle. Ach ja, und noch ein paar Regionalbahnen und S-Bahnen. Ihr dürft dann schön in den komfortablen Schienenersatzverkehr. Schienenersatzverkehr, nehmen wir dieses Wort mal auseinander. Du denkst, du bekommst einen gleichwertigen Ersatz für den Verkehr auf der Schiene. Ey, geile Idee. In der Theorie, dass du aber in einem vollen, stickigen Bus sitzt, der sich durch die schlimmsten Staus kämpft, das sagt dir keiner. Bitte Leute, streicht das Wort Schienenersatzverkehr, denn es ist eher ein heute kein Ersatzverkehr.
0: Ach Sascha, ich verstehe dich. Das Wort Schienenersatzverkehr, ne? Das ist wie wenn an einer Autobahnbaustelle steht, vielen Dank für Ihr Verständnis. Und ich mir nach 4 Stunden im Stau so denke, nein, ich habe dafür kein Verständnis. Mann!
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1: Mit Lena Bauer, guten Tag. Der Führerschein in Deutschland soll billiger werden. Das ist der Plan der Bundesregierung. Denn für immer mehr Menschen wird es schwierig, die Kosten dafür zu stemmen. Mehrere tausend Euro sind inzwischen fällig. Bundesverkehrsminister Bilger hat heute im Gespräch mit Welt zum ersten Mal Zahlen genannt. Danny Hoppe aus dem News-Team. Demnach könnte der Führerschein mehrere hundert bis tausend Euro günstiger werden.
2: Ja, das ist zumindest Bilgers Hoffnung. Nach Angaben seines Ministeriums kostet der Führerschein der Klasse B momentan im Schnitt so um die 3.400 Euro. Und du hast es ja gerade schon gesagt, das können nicht alle mal ebenso bezahlen. Um die Kosten zu senken, soll es in den Fahrschulen deshalb mehr digitalen Unterricht, weniger Bürokratie und weniger Sonderfahrten wie Nacht- und Autobahnfahrten geben. Stattdessen sollen Probefahrten von Fahrschülern mit Familienangehörigen erlaubt werden, um mehr praktische Erfahrungen zu sammeln. Bilger sagt aber, wie hoch die Ersparnis am Ende ausfällt, hängt natürlich auch damit zusammen, wie viele Fahrstunden man benötigt. Dazu gäbe es auch regionale Unterschiede.
1: Die Reaktionen auf die Reform fallen weiter gemischt aus.
2: Ja, die Fahrlehrer sehen das Ganze sehr skeptisch. Sie kritisieren vor allem die geplante Laienausbildung und fordern auch, dass ein Teil der Theoriestunden weiter in Präsenz stattfinden sollte. Ansonsten könne das Sicherheitsniveau sinken, sagen sie. Bei vielen Verbänden kommen die Pläne dagegen gut an, zum Beispiel beim Sozialverband Deutschland. Er sagt, die hohen Führerscheinkosten würden viele junge Menschen vor Probleme stellen und zu Verschuldung führen. Auf dem Arbeitsmarkt brauche man meist aber einen Führerschein. Wichtige Berufe wie Rettungssanitäter, Busfahrer, Behindertenfahrdienste oder auch mobile Pflegekräfte könnten sonst gar nicht ausgeübt werden.
1: Danke, Danny, und damit zu weiteren Meldungen in Kürze. Der Friedensnobelpreis geht in diesem Jahr an die südafrikanische Juristin Navi Pillay. Das hat das norwegische Nobelkomitee in Oslo bekannt gegeben. Pillay werde für ihre Bemühungen um die Förderung des Friedens und des Völkerrechts geehrt, erklärte das Komitee. Der Bundestag hat heute erstmals über ein neues Gesetz für bessere Qualität in Kitas beraten. Nach dem Entwurf der Bundesregierung sollen Kinder spätestens mit 4 Jahren in ihrer Entwicklung erfasst werden, vor allem bei der Sprache. Das Bundesbauministerium stellt mehr Geld für energieeffiziente Neubauten bereit. Nach Angaben von Ministerin Huberts wird die Förderung für einen speziellen klimafreundlicheren Neubaustandard wegen der hohen Nachfrage aufgestockt. Das bisherige Budget von 800 Millionen Euro wäre sonst noch vor Jahresende ausgeschöpft gewesen. Am Checkpoint Charlie in Berlin sind alte Teile der DDR-Grenzanlage aufgetaucht. Die Stiftung Berliner Mauer sagt, bei Grabungen hat man unter anderem Mauerreste, Asphaltflächen und ein Fundament der DDR-Grenztruppen gefunden. Die Stiftung Berliner Mauer spricht von wichtigen historischen Zeugnissen des früheren Grenzübergangs. Gegraben wurde in den vergangenen Monaten an der Ecke Friedrichstraße und Zimmerstraße. Der Anlass am Checkpoint Charlie ist ein neuer Bildungs- und Erinnerungsort geplant. Noch sei offen, ob Besucher sich die Funde später anschauen können. Und das waren die Nachrichten mit Lena Bauer.
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3: Ja, ihr habt es wahrscheinlich schon mitbekommen, aber das ist ein ziemlich ungemütlicher Freitag. Heute gibt es dicke Wolken und Regen und das den ganzen Tag über. Und mit 11 bis 15 Grad ist es auch wirklich frisch. Das Wochenende startet dann ebenfalls wechselhaft mit Wolken und Regen. Aber es gibt auch ein paar trockene Abschnitte und die Sonne schaut mal raus.
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3: So, schlechtes Wetter draußen heißt immer viel Verkehr und das sind gerade die längsten Staus. A1 Köln Richtung Münster zwischen Schwerte und Unna 6 Kilometer, ihr braucht knappe 25 Minuten mehr. A1 Münster Richtung Dortmund zwischen Ascheberg und Kreuz Dortmund-Unna 12 Kilometer Stau, so auch so 25 Minuten mehr einplanen. A4 Aachen Richtung Köln zwischen Kreuz Köln-West und Köln-Eifeltor 6 Kilometer, gute halbe Stunde plus. A46 Wuppertal Richtung Düsseldorf zwischen Wuppertal-Sonnborn und Dreieck Düsseldorf-Süd 6 Kilometer Stau, halbe Stunde mehr einplanen. Und A57 Nimwegen Richtung Köln zwischen Krefeld-Gartenstadt und Bovard 9 Kilometer, halbe Stunde plus. Gute und eine sichere Fahrt mit uns. Ja, hallo, herzlich willkommen an diesem Freitagnachmittag. Johanna Tänzer hier für euch und Leute, so kurz sind wir vom Wochenende, ne? Bis dahin schleppen wir uns, würde ich sagen, zusammen durch diesen useligen Tag. Und hey, Miles Smith, der möchte euch auch feierlich begrüßen, dass ihr dabei seid, mit seinem Song Nice to Meet You. Den gibt's jetzt für euch.
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0: Habt ihr das mit Siegen mitbekommen? Da stinkt's ja. Ne? Also es gibt immer mal wieder einen wirklich strengen Geruch, der so durch die Stadt zieht. Und alle fragen sich so, was ist das? Und niemand weiß, woher es kommt. Wir sprechen da auch gegen 3:05 hier nochmal ein bisschen genauer drüber. Aber für diesen Moment muss erstmal der Oberexperte ran.
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2: Ja, nee, ist klar. In Siegen stinkt es zum Himmel. Es breitet sich immer wieder ein metallischer, verbrannter Gestank in der Stadt aus. Und keiner weiß, woher das kommt. Ich kann da nur Vermutungen anstellen. Vielleicht wurden die Umkleidekabinen der Siegerlandhalle mal wieder durchgelüftet. Ja, und bevor ihr mich jetzt anguckt, ich habe da schon lange nicht mehr gespielt. Man darf ja auch nicht vergessen, Siegen ist auch eine Universitätsstadt. Und jeder, der schon mal an der Uni war, weiß, was da olfaktorisch in so einer Studenten-WG abgeht. Sieger, da machst du den Kühlschrank auf und die Maden brüllen, Alter, mach das Licht aus. Ja, aber das wäre jetzt auch eine zu einfache Erklärung. Nee. Andere Idee. Die Millionärsdichte in Siegen ist ja auch sehr hoch. Man sagt ja zwar immer, Geld stinkt nicht, aber wann habt ihr das letzte Mal hinten am Sparschwein gerochen? Hier ist jedenfalls mein Lösungsansatz. Pass auf, liebe Siegner, entweder ein paar Windräder bauen und die Mocke wegblasen oder, wie man es auf jeder guten Party mit einem anständigen Furz macht, Feuerzeug dran halten. Ja, wie das geht, frag einfach die Studenten. Die machen das jedes Wochenende.
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1: Mit Laura Bender einen schönen guten Tag. Ein Nachbarschaftsstreit hat gestern Abend in Mönchengladbach einen größeren Polizeieinsatz ausgelöst. Auf der Weichselstraße soll eine 37-jährige Frau mit einem Messer und einer Axt gedroht haben. Einzelheiten dazu von Julian Lengersdorf.
2: Laut Polizei befand sie sich in einem psychischen Ausnahmezustand. Als die Beamten gegen 6:30 eintrafen, hatte sich die Frau bereits in ihr Wohnhaus zurückgezogen. Auf Gesprächsversuche der Polizei reagierte sie nicht. Daraufhin wurden Spezialeinsatzkräfte hinzugezogen. Nach deren Eintreffen öffnete die Frau selbstständig die Tür und konnte gesichert werden. Anschließend wurde sie zur Polizeiwache gebracht. Dort sollte geprüft werden, ob sie in einer psychiatrischen Einrichtung untergebracht werden muss. Die Ermittlungen dauern an.
1: Ende Oktober bietet die Polizei zusammen mit der Verkehrswacht und der Scooterwerkstatt Mönchengladbach wieder Fahrsicherheitstrainings für E-Scooterfahrer in Mönchengladbach an. Die Anmeldungen dafür laufen schon. Die Trainings richten sich an junge Menschen zwischen 14 und 21 Jahren. Sie lernen dann die wichtigsten Themen aus Theorie und Praxis. Dazu zählen rechtliche Grundlagen, Verkehrszeichen und Regeln. Und dann üben sie an einer Slalomstation einen Parcours und mit Hindernissen wie beispielsweise Bordsteinkanten. Den Link zur Anmeldung findet ihr auf radio91.de. In Holz saniert die Marx zwei Straßen, deswegen kommt es zu Sperrungen. Das teilt die Marx mit. Betroffen sind zuerst die Straße Hena-Holt und dann der Kreuzungsbereich Monschauer Straße-Ecke Hena-Straße. Die Arbeiten am Hena-Holt sind für morgen geplant. An dem Tag wird die Straße im Einmündungsbereich Aachener Straße gesperrt. Bereits Sonntag soll die neue Fahrbahn fertig sein. Im Bereich Monschauer Straße-Ecke Hena-Straße gehen die Arbeiten dann am Dienstag los und dauern 2 Tage. Und das waren die Nachrichten. 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
3: Heute ist auf jeden Fall so ein Zuhausebleibwetter. Es ist den ganzen Freitag grau und regnerisch. Temperaturen zwischen 11 und 15 Grad gibt es dazu. Und auch das Wochenende wird sehr wechselhaft. Ja, wir kriegen mal Regen, mal kann es auch trocken sein und zwischendurch auch mal ein bisschen Sonne. Also irgendwie so ein bisschen Aprilwetter. Dazu gibt es 13 bis 17 Grad.
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3: Freitagnachmittag, hier steht ihr gerade am längsten. Los geht's mit der A3, Oberhausen Richtung Arnheim, zwischen Wesel und Hamminkeln, 6 Kilometer Stau, 42 Minuten plus. A3, Arnheim Richtung Köln, zwischen Dienstlaken Nord und dem Kreuz Kaiserberg, 13 Kilometer Stau und eine halbe Stunde plus. A42, Dortmund Richtung Kamp-Lintfort, zwischen Gelsenkirchen Zentrum und Bottrop Süd, 6 Kilometer, gute halbe Stunde plus. A45 Hagen Richtung Dortmund zwischen Kreuz Hagen und Westhofener Kreuz. 7 Kilometer Stau, ihr müsst eine halbe Stunde mehr einplanen. Und A57 Nimwegen Richtung Köln zwischen Krefeld-Gartenstadt und Bovard. 9 Kilometer und knappe 40 Minuten mehr. Gute und sichere Fahrt mit uns. Hallo, herzlich willkommen an diesem Freitagnachmittag. Johanna Tänzer ist hier. Ich hoffe, ihr kommt irgendwie gut durch diesen usseligen Tag. Ich frage mich ja, ob der Duftkerzenkonsum in Siegen höher ist als in anderen NRW-Städten. Ja, weil da stinkt es immer mal wieder mal in der Stadt. Die Luft stinkt. Wonach es da riecht und was da los ist, versuchen wir gleich mal zu klären.
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0: und Beyoncé, Hymn for the Weekend. Ja, die Wochenendhymne, die nehmen wir, weil da steht ja kurz bevor. Hallo, schönen Freitag euch. In Siegen geht aktuell was ab, was so keiner so richtig versteht. Es stinkt nämlich. Und keiner weiß, warum. Also die Luft stinkt und das passiert in Siegen immer mal wieder. Nachrichtenkollege Bernd Müller, der kommt aus Siegen und er hat mal versucht zu beschreiben, wonach genau das eigentlich riecht.
1: Das riecht so ein bisschen verbrannt, ein bisschen metallisch. Verbrannt, also eher nach verbranntem Gummi. Ein bisschen so, als wenn du das Gefühl hast, dass bei deinem Auto mit der Kupplung irgendwas nicht stimmt.
0: Ja, aber er sagt, die Siegener fahren eigentlich ganz gut Auto. Also, ne? Wenn es die Autos und deren Kupplungen nicht sind, was denn dann bitte?
1: Man hat nicht herausgefunden, warum es gestunken hat. Am Dienstag hat es gestunken, aber genau zwei Wochen vorher, am 22. September auch schon, man hat versucht herauszufinden, was da los ist, hat es aber noch nicht geschafft. Man hat sogar die Kanalisation überprüft, ob da irgendwas ist. Aber unbekannt, Vermutungen, es riecht immer wieder. Und dann melden sich die Leute auch relativ häufig bei der Feuerwehr und sagen, hier riecht's.
0: Krass. So, jetzt ist dieser Geruch wieder weg. Er könnte aber halt wiederkommen, ne? Weil in der Vergangenheit war er ja auch wieder da. Das Wichtigste ist, dieser Geruch, der ist ungefährlich. Ja? Also das haben die gemessen. Aber man könnte den Siegenern ja jetzt fast wegen des Gestanks immer schlechtes Wetter wünschen.
1: Ich habe ihn bei Wind und Regen noch nicht wahrgenommen. Ne? Das muss ich ehrlich sagen. Bei den letzten beiden Malen, da war einigermaßen schönes Wetter und dass halt es nicht so schnell weggeweht werden konnte, nicht so schnell abziehen konnte.
0: Na gut, dann sollte heute ja relativ gute Luft in Siegen sein. Also, in Siegen stinkt's immer mal wieder und bisher hat noch niemand herausgefunden, woran das lag oder woran es liegt. Aber keine Sorge, wir schnüffeln da weiter an der Story dran.
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1: Mit Lena Bauer, guten Tag. Die Bahn hatte ursprünglich große Pläne. Bis 2031 sollen 21 vielbefahrene Strecken umfassend saniert sein. Daraus wird aber nichts. Stattdessen sollen in den nächsten 5 Jahren nur 13 Strecken drankommen. Das haben die Bahn und das Verkehrsministerium am Mittag angekündigt. Danny Hoppe aus dem News-Team, was sind die Gründe dafür?
2: Ja, dass es mit diesen großen Sanierungen einfach nicht so läuft wie geplant. Der Plan sah ja so aus, dass die betroffenen Strecken für mehrere Monate komplett gesperrt werden sollten, in der Hoffnung, dass nach diesen Baumaßnahmen dann alles reibungslos läuft. Beim ersten Großprojekt zwischen Frankfurt und Mannheim hat das auch noch geklappt, beim zweiten Projekt auf der Strecke Hamburg-Berlin aber schon nicht mehr. Die Eröffnung verzögerte sich um 6 Wochen und auch danach gab es weiter Sperrungen, Umleitungen, Verspätungen und Ausfälle. Dasselbe Spiel gab es dann zuletzt auch auf der Strecke Nürnberg-Regensburg und auch an der schlechten Pünktlichkeit im Gesamtnetz haben die bisherigen Sanierungen nichts geändert.
1: Jetzt also erstmal weniger Großsanierungen. Was soll denn jetzt besser werden?
2: Zum Beispiel die Umleitungen während der Generalsanierungen. Die Bahntochter InfraGo soll sich darum laut Bahn jetzt kümmern. Das Ganze soll in Zukunft besser mit anderen Baustellen abgestimmt werden. Dazu soll der Zugverkehr nach den Bauarbeiten erstmal nur schrittweise wieder hochgefahren werden und nicht sofort komplett. Und anders als bisher sollen alle Strecken vollständig für das digitale Zugleitsystem ETCS vorbereitet werden. Das war bisher oft nur auf einzelnen Abschnitten geplant. Zu den 13 Strecken, die jetzt bis 2031 angegangen werden, sollen gehören in NRW übrigens die Strecken Köln-Koblenz, Hagen-Unna-Hamm und Aachen-Köln.
1: Danke, Danny, und damit zu weiteren Meldungen in Kürze. Eine Woche nach einem SEK-Einsatz in Hagen und Unna prüft jetzt die Bundesanwaltschaft den Terrorverdachtsfall. Laut NRW-Innenminister Reul geht es unter anderem um den möglichen Vorwurf der Bildung einer terroristischen Vereinigung. Von den 3 festgenommenen Männern ist laut Ministerium nur noch einer in Polizeigewahrsam. Der Führerschein in Deutschland soll nach Plänen der Bundesregierung günstiger werden. Bundesverkehrsminister Bilger sagte der Welt, möglich seien mehrere 100 bis zu 1000 Euro. Geplant sind unter anderem mehr digitaler Unterricht, weniger Bürokratie und weniger Sonderfahrten. Wer ein Eigenheim bauen oder sanieren will, hat weiter eher schlechte Karten. Denn die Kosten dafür steigen immer weiter. Das sagt das Statistische Bundesamt mit Blick auf aktuelle Zahlen dazu. Demnach waren neue Wohngebäude zum Stichtag in diesem Jahr deutlich teurer als noch im Vorjahr. Das Bundesamt sagt, die Baupreise steigen fast doppelt so stark wie die allgemeinen Verbraucherpreise. Besonders hoch seien die Kosten für Arbeiten an Dächern oder auch Zimmer sowie Holzbauarbeiten. Und auch die Instandhaltung von bestehenden Wohngebäuden kostet deutlich mehr. Diese Entwicklung trifft aber nicht nur Privatleute, so das Amt, auch zum Beispiel der Straßenbau oder der Bau von Büroflächen kostet spürbar mehr. Und das waren die Nachrichten mit Lena Bauer.
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3: Der Freitagnachmittag ist grau und ungemütlich. Der ganze Tag ist verregnet und mit 11 bis 15 Grad auch echt kühl. Der Samstag startet dann mit einem Mix aus Wolken, Sonne und Regen. Also da ist irgendwie so ein bisschen von allem was dabei. Und die Temperaturen bleiben auch ganz ähnlich wie heute. 13 bis 17 Grad sind drin.
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3: Kurz nach 3 ist viel los auf den Straßen. Hier kommt alles ab. 25 Minuten Wartezeit. A3 Oberhausen Richtung Arnheim zwischen Hüngste und Hamminkeln. 8 Kilometer, ihr müsst eine Stunde mehr einplanen. A4 Aachen Richtung Köln zwischen Kreuz Köln West und Köln Eiffeltor. 6 Kilometer, halbe Stunde plus. Und A45 Dortmund Richtung Hagen zwischen Kreuz Dortmund Witten und Westhofener Kreuz. 5 Kilometer, ihr müsst so 40 Minuten mehr einplanen. Ich wünsche euch eine gute und sichere Fahrt mit uns. Also wenn das mal kein perfektes Wetter ist, um einen Serienmarathon am Wochenende zu machen, dann weiß ich auch nicht. Ich brauche ja gerade eh was Neues, geht euch vielleicht auch so. Deswegen umso cooler, dass unser Serienmann uns gleich was ganz Neues vorstellt, nämlich Carrie auf Prime. Und so viel weiß ich schon, es hat leider nichts mit Carrie von Sex and the City zu tun.
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3: Tag zusammen, Johanna Tänzer ist hier. Habt einen schönen Freitag. Das ist Nico Santos und

0: war eine Ruhestörerin.
1: Sie hatte eine Armee am Ende.
2: Sie war ein Opfer.
3: Sie war eine Heldin.
1: Sie war ein Monster.
4: Kann man gar nicht glauben, dass diese Stimmen ein und dasselbe Mädchen beschreiben. Die 16-jährige Carrie White hat definitiv einen bleibenden Eindruck hinterlassen bei denen, die die Katastrophe überlebt haben. Denn der Ort Chamberlain, in dem die Story spielt, liegt in Schutt und Asche. 200 Menschen haben ihr Leben gelassen.
0: Die Polizei versteht's nicht. Die Presse versteht's nicht. Wissenschaftler verstehen es nicht.
5: Was genau versteht niemand richtig?
4: Dass die Feuersbrunst anscheinend ein Werk von dieser Carrie gewesen ist. Also zurück zum Anfang der Geschichte. Da werden Carrie und ihre Mutter, anders als im Roman von Stephen King, in einem Haus entdeckt. In dem haben beide seit Jahren komplett abgeschottet von der Außenwelt gelebt.
6: Warst du schon mal in der Schule, Carrie?
4: War sie noch nie. Muss sie aber jetzt. Carrie kommt in die 10. Klasse der Highschool von Chamberlain, wo sie trotz ihrer Neugierde und Offenheit schnell zum Gespött wird.
7: Alle sehen mich an, als wäre ich
4: vielleicht eine Außerirdische, was uns zu Carries besonderen Fähigkeiten bringt, von denen sie selbst anfangs nichts ahnt. Carrie verfügt über telekinetische Kräfte. Die brechen desto häufiger aus ihr heraus, je mehr sie von ihren Mitschülern gemobbt und lächerlich gemacht wird. Vor allem, nachdem sie nach einer Sportstunde ihre erste Periode bekommt.
7: Wieso blute ich? Was ist hier los? Helft mir! Hilfe!
4: Von Cybermobbing konnte Stephen King in seinem Debütroman, den er 1974 veröffentlicht hat, noch nichts wissen. Solche Updates von Geschichten, die etwas in die Jahre gekommen sind, können aufgesetzt und peinlich sein. Aber hier funktionieren sie tadellos. Carrie mit der noch wenig bekannten Summer H. Howell in der Titelrolle ist eindeutig besser als das Filmremake vor einigen Jahren. Auch als achteilige Serie fesselt einer der besten King-Stoffe noch immer.
8: Oh wow, klingt ganz cool. Also, ich würde sagen, der Plan fürs Wochenende steht, die Serie Carrie auf Prime.
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1: Mit Laura Bender einen schönen guten Tag. Die Mönchengladbacher Polizei ermittelt weiterhin im Fall des eskalierten Nachbarschaftsstreits gestern Abend. Auf der Weichselstraße soll eine 37-Jährige mit einem Messer und einer Axt gedroht haben. Sie befand sich wohl in einem psychischen Ausnahmezustand, so die Polizei. Als die Beamten eintrafen, hatte sich die Frau bereits in ihr Wohnhaus zurückgezogen. Auf Gesprächsversuche der Polizei reagierte sie nicht. Deswegen wurde dann das SEK dazu gezogen. Nach deren Eintreffen öffnete die Frau die Tür. Sie wurde zur Polizeiwache gebracht. Jetzt wird geprüft, ob die Frau in einer psychiatrischen Einrichtung untergebracht werden muss. E-Scooter sind in Mönchengladbach beliebte Fortbewegungsmittel, gerade auch bei jüngeren Menschen. Aber es passieren auch immer wieder Unfälle mit den Scootern. Damit junge Mönchengladbacher sicher mit den E-Scootern unterwegs sind, gibt es jetzt im Oktober wieder ein kostenloses Sicherheitstraining der Polizei zusammen mit der Verkehrswacht und der Scooterwerkstatt Mönchengladbach. Das teilt die Polizei mit. Einzelheiten dazu von Mirko Knappert.
2: Das Training findet am 27. Oktober zwischen 11 und 14 Uhr statt. Die Anmeldungen laufen ab sofort, denn die Plätze sind begrenzt. Einen Link zur Anmeldung findet ihr auf radio90.1.de. Das Training richtet sich an 14- bis 21-Jährige. Sie lernen die wichtigsten Themen aus Theorie und Praxis. Dazu zählen rechtliche Grundlagen, Verkehrszeichen und Regeln. Und dann heißt es üben und ausprobieren. Und zwar auf einer Slalomstation, einem Parcours und mit Hindernissen wie Bordsteinkanten. Beim letzten Training im August haben 21 Mönchengladbacher mitgemacht.
1: In Holt saniert die Marx zwei Straßen, deswegen kommt es zu Sperrungen. Das teilt die Marx mit. Betroffen sind zuerst die Straße Hena-Holt und dann der Kreuzungsbereich Monschauer Straße-Ecke-Hena-Straße. Die Arbeiten am Hena-Holt sind für morgen geplant. An dem Tag wird die Straße im Einmündungsbereich Aachener Straße gesperrt. Bereits Sonntag soll die neue Fahrbahn fertig sein. Im Bereich Monschauer Straße-Ecke-Hena-Straße gehen die Arbeiten dann am Dienstag los und dauern zwei Tage. Und das waren die Nachrichten. 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
3: Dieser Freitagnachmittag bringt dicke Wolken und auch immer wieder Regen mit sich und ist auch deutlich kälter geworden. Nur noch 11 bis 15 Grad sind's. Morgen wird's dann ganz ähnlich. Der Start ins Wochenende wird verregnet. Einzelne Gewitter sind möglich bei bis zu 16 Grad. Und auch am Sonntag wird's weiter uselig bei bis zu 15 Grad.
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3: Und das ist um kurz nach halb vier auf den Straßen los. Los geht's mit der A2 Hannover Richtung Dortmund zwischen Beckum und Hamm-Üntrop. 4 Kilometer, halbe Stunde mehr. A3 Oberhausen Richtung Arnheim zwischen Hünxe und Hamminkeln. 9 Kilometer, ihr müsst hier eine Stunde mehr einplanen. A45 Dortmund Richtung Hagen zwischen Kreuz Dortmund-Witten und Westhofener Kreuz. 6 Kilometer, auch hier gute Stunde mehr einplanen. Und A61 Mönchengladbach Richtung Koblenz zwischen Miel und Auffahrt Grafschaft Ringen. 14 Kilometer stockender Verkehr, halbe Stunde plus. Gute und vor allem sichere Fahrt für euch. Tag zusammen, Johanna Tänzer ist hier. Leute, ich habe gerade rausgefunden, in Norditalien findet dieses Wochenende der Tiramisu World Cup statt. Sowas gibt es nur in Italien auch, oder? Ich weiß, wir schaffen es jetzt alle vermutlich nicht mehr spontan noch nach Italien zu fliegen oder zu fahren, ne? Aber oh, hätte ich Bock, mich da durchzutesten.
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3: Hallo Julia.
4: Hallo.
3: Wie geht's dir denn? Wobei störe ich?
4: Ich hole gerade mein Kind aus der Kita.
3: Wie alt ist denn dein Kind?
4: Der ist am Samstag 6 geworden.
3: Ja, Happy Birthday, nachträglich.
4: Ja, danke.
3: Ja, wie heißt der denn?
4: Finn.
3: Hallo Finn.
5: Hi.
3: Hi, hier ist der Jürgen aus dem Radio.
5: Hi.
3: Hallo, guck mal, ich sitze hier im Radio und du kommst gerade aus der Kita?
5: Ja.
3: Sag mal, Finn, deine Mama hat mir geschrieben.
5: Ja.
3: Die hat geschrieben, du hast einen ganz großen Wunsch.
4: Einmal in den Serengeti-Park, ne, Giraffen gucken.
5: Ja.
4: Aber die ganze Familie liegt Giraffen.
3: Okay. Oh, ihr seid Giraffenfreunde. Warum,
4: ja, genau.
3: Warum denn ausgerechnet Giraffe?
4: Mein Mann und ich waren im Zoo und wir haben uns einfach in diese Tiere verliebt. Und das hat uns auch über die Hochzeit begleitet. Da waren unsere Eheringe auf einer Giraffe drauf aus Holz.
3: Cool, die Giraffenfamilie.
4: Genau.
3: Sehr gut. Dann kann ich doch gar nicht mehr anders, oder?
4: Ja.
3: Vor allem jetzt hat es der Junge doch auch schon mitgekriegt, dass der Onkel,
4: genau,
3: aus dem Radio da am Telefon ist.
4: Genau.
3: Finn, pass mal auf, was ich jetzt sage. Wir schenken euch 3 Karten für den Serengeti-Park und zwar mit Übernachtung.
4: Oh, das ist aber toll. Vielen Dank. Sag mal danke.
3: Oh, bitte. Das heißt, ihr könnt euch nicht nur die Giraffen angucken, sondern natürlich alle Tiere, die es dort gibt und könnt euch ja von mir aus auch 2 Tage schön machen, weil
4: super.
3: Die Übernachtung geht mit auf unseren Nacken.
4: Ja, das ist aber toll. Vielen Dank.
3: Ihr Lieben, ich wünsche ganz, ganz, ganz viel Spaß.
4: Ja, vielen Dank. Ne? Danke.
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1: Mit Lena Bauer, guten Tag. Seit Juli gelten neue Zollbestimmungen in der EU. Und das merken die großen asiatischen Billigfirmen wie Shein, Temu und AliExpress. Ihre Umsätze in Deutschland sind im dritten Quartal deutlich eingebrochen. Das haben der Bundesverband E-Commerce und Versandhandel Deutschland mitgeteilt. Danny Hoppe aus dem News-Team. Die Erlöse der drei Anbieter sind demnach im Vergleich zum Vorjahr um mehr als ein Drittel zurückgegangen.
2: Genau, auf 566 Millionen Euro. Und das liegt vor allem an einer Maßnahme, die die EU getroffen hat. Und das ist der Wegfall der Zollfreigrenze von 150 Euro für Sendungen aus Nicht-EU-Staaten. Das heißt, seit Juli gilt selbst für Kleinsendungen eine Pauschale von 3 Euro. Und die EU plant noch mehr. Ab November kommt dann auch noch eine Bearbeitungsgebühr von 2 Euro drauf. Und diese Maßnahmen merken natürlich vor allem die Billiganbieter aus Asien wie Temu oder Shein. Das zeigen diese neuen Zahlen jetzt ganz eindeutig. Ihr Marktanteil in Deutschland ist im dritten Quartal gesunken, nachdem er davor stark gewachsen war. Und genau das war ja auch das Ziel der EU, um den heimischen Markt besser zu schützen.
1: Man muss aber sagen, der Onlinehandel hat generell an Tempo verloren.
2: Ja, hier lagen die Gesamtumsätze in Deutschland zwar immer noch 2,9% über dem Vorjahresquartal, aber auch hier hat das Wachstum insgesamt nachgelassen. Als Grund dafür nennt der Bundesverband E-Commerce und Versandhandel Deutschland vor allem die schlechtere Konsumstimmung, sprich bei vielen sitzt das Geld wegen der hohen Alltagskosten einfach nicht mehr so locker. Einige Produkte gehen online aber weiter ziemlich gut. Bei Medikamenten, Drogerieartikeln, Lebensmitteln und Mode gab es im dritten Quartal ein Plus. Schlechter sieht es dagegen zum Beispiel bei Elektronikartikeln, Möbeln und Dekorationen aus.
1: Danke, Danny, und damit zu weiteren Meldungen im Überblick. SPD, Linke und Grüne in Mecklenburg-Vorpommern wollen Koalitionsverhandlungen aufnehmen. Nach erfolgreichen Sondierungen empfehlen die Verhandlungsleiter der Parteien ihren Gremien entsprechende Gespräche, heißt es in einer Erklärung. Ziel sei eine Koalition, die auf Verlässlichkeit, Stabilität und Vertrauen setze. Nach tödlichen Schüssen bei einer Waffenkontrolle in Berngau in Bayern ist das Motiv weiter unklar. Nach Angaben von Bayerns Innenminister Herrmann war der festgenommene 60-jährige Jäger und Sportschütze und besaß 10 Waffen legal. Er soll 2 Mitarbeiter des Landesamts getötet haben und wird im Krankenhaus bewacht. Viele von uns wollen offenbar, dass Energie stärker aus dem eigenen Land kommt. Das zeigt eine aktuelle Survey-Umfrage. Demnach halten fast 90% der Befragten das für wichtig. Viele Menschen gehe es vor allem darum, unabhängiger von Importen von zum Beispiel Öl oder Gas zu sein. Gleichzeitig zeige die Umfrage aber auch, dass viele die Rolle von erneuerbaren Energien unterschätzen. Also, welche Auswirkungen Solar- oder auch Windenergie schon heute auf Jobs und die Strompreise haben. Anlass der Umfrage ist eine Energiewende-Demo heute vor dem Bundestag in Berlin. Und das waren die Nachrichten mit Lena Bauer.
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3: Ja, ihr habt es wahrscheinlich schon mitbekommen, aber das ist ein ziemlich ungemütlicher Freitag. Heute gibt es dicke Wolken und Regen und das den ganzen Tag über. Und mit 11 bis 15 Grad ist es auch wirklich frisch. Das Wochenende startet dann ebenfalls wechselhaft mit Wolken und Regen. Aber es gibt auch ein paar trockene Abschnitte und die Sonne schaut mal raus.
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3: Freitagnachmittag, viel los auf den Straßen, deswegen hier nur alles ab 30 Minuten Wartezeit. A2 Hannover Richtung Dortmund, zwischen Herzebrock-Klarholz und Hamm-Üntrop 8 Kilometer Stau, ihr müsst 31 Minuten mehr einplanen. A4 Aachen Richtung Köln, zwischen Kreuz Köln-West und Köln-Eiffeltower staut es sich auf 6 Kilometer, auch hier halbe Stunde plus. Und A45 Dortmund Richtung Hagen, zwischen Kreuz Dortmund-Witten und Schwerte-Ärgste 6 Kilometer, 31 Minuten mehr. Gute und sichere Fahrt. Schönen guten Freitag. Johanna Tänzer hier für euch. Ich spiele euch hier gleich Sir Elton John. Und der hat vor kurzem erst neue künstliche Knie bekommen. Und er hat einfach aus den alten Kniescheiben Schmuck gemacht. Er hat sich eine Kette machen lassen. Ja, weird und interessant. Andere hängen sich halt Goldkettchen um den Hals und der Mann seine Arthrose.
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0: Ja, der Teddy Swims, der weiß wahrscheinlich schon, was genau passiert und welche Tore gemacht werden. Die Bundesliga geht wieder los, ne? Ja, ja, ihr freut euch, ich weiß. Und ich denke mir so, ist mir egal. Aber ich freue mich für euch. Und ich weiß, der Tabellenführer Borussia Dortmund empfängt zum Auftakt Werder Bremen. Und was sonst noch abgeht, das hört ihr jetzt.
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3: Ja, der Kloppo-Wahnsinn hat auch mich in seinen Bann gezogen. Hundertschaften von neuen Nationalspielern musste ich in aller Eile kennenlernen. Ich war wirklich froh, dass die Namen ausreichend groß auf den Trikots aufgedruckt waren. Und man muss sagen, zumindest die Mission des neuen Chefübungsleiters wurde erfüllt.
4: Wir haben ein paar Zeichen gezeigt, dass wir verschiedene Dinge vielleicht ein Teil ein bisschen besser können, als man momentan glaubt. Das freut mich sehr für die Jungs, das freut mich sehr für alle, um ehrlich zu sein, weil es einfach, weil wir das Zeichen ja auch haben wollten.
3: Aber wer geglaubt hat, nach all der Aufregung könnten wir es uns mit Bundesliga-Fußball so richtig gemütlich machen, der hat sich getäuscht. Denn das Rhein-Derby aller Rhein-Derbys wartet auf uns, der erste FC Köln.
5: Dreimal Kölner Lauf, drei Punkte, FC Köln.
3: Trifft auf Borussia Mönchengladbach.
6: In Köln werden wir gewinnen, weil die Kölner nicht so gut sind. Wir sind besser.
3: Ja, auch für die Schalker wird es spannend. Der Ausflug nach Freiburg ist beim Blick auf die aktuellen Formkurven, aber alles andere als ein lockerer Schwarzwaldspaziergang.
7: Aber wie bereits jetzt mehrfach erwähnt, im Strafraum war beiderseitig schnell Schluss mit lustig.
3: Fast schon das leichteste Spiel haben die Paderborner. Als Zwölfter der Tabelle treffen sie auf die Stuttgarter, die tatsächlich noch drei Plätze tiefer zu finden sind.
8: Ich habe eine Mannschaft gesehen, die kein Abschiedskandidat sein kann.
3: Und dann haben wir noch Bayer Leverkusen. Sie müssen zu den Punkt- und fast torgleichen Mainzern fahren. Vor der Ewigkeits-Länderspielpause war die Werkself gerade erst aus den Betriebsferien zurückgekommen. Jetzt will man weiter oben dran bleiben, denn aktuell steht man nur drei Zähler hinter den Bayern, wenn das nicht mal Motivation pur ist.
9: Das ist meine Frage an euch. Habt ihr darauf Lust?
10: Ja.
9: Oh, da geht noch ein bisschen was. Das war noch keine Bestform. Doch mal, habt ihr darauf Lust?
10: Ja.
9: Super, okay, dann steigen wir direkt ein.
3: In diesem Sinne, schön Anpfiff.
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1: Mit Laura Bender einen schönen guten Tag. Ein Nachbarschaftsstreit hat gestern Abend in Mönchengladbach einen größeren Polizeieinsatz ausgelöst. Auf der Weichselstraße soll eine 37-jährige Frau mit einem Messer und einer Axt gedroht haben. Einzelheiten dazu von Julian Längersdorf.
2: Laut Polizei befand sie sich in einem psychischen Ausnahmezustand. Als die Beamten gegen 6:30 eintrafen, hatte sich die Frau bereits in ihr Wohnhaus zurückgezogen. Auf Gesprächsversuche der Polizei reagierte sie nicht. Daraufhin wurden Spezialeinsatzkräfte hinzugezogen. Nach deren Eintreffen öffnete die Frau selbstständig die Tür und konnte gesichert werden. Anschließend wurde sie zur Polizeiwache gebracht. Dort sollte geprüft werden, ob sie in einer psychiatrischen Einrichtung untergebracht werden muss. Die Ermittlungen dauern an.
1: Ende Oktober bietet die Polizei zusammen mit der Verkehrswacht und der Scooterwerkstatt Mönchengladbach wieder Fahrsicherheitstrainings für E-Scooterfahrer in Mönchengladbach an. Die Anmeldungen dafür laufen schon. Die Trainings richten sich an junge Menschen zwischen 14 und 21 Jahren. Sie lernen dann die wichtigsten Themen aus Theorie und Praxis. Dazu zählen rechtliche Grundlagen, Verkehrszeichen und Regeln. Und dann üben sie an einer Slalomstation einen Parcours und mit Hindernissen, wie beispielsweise Bordsteinkanten. Den Link zur Anmeldung findet ihr auf radio91.de. In Holz saniert die Marx zwei Straßen, deswegen kommt es zu Sperrungen, das teilt die Marx mit. Betroffen sind zuerst die Straße Hena-Holt und dann der Kreuzungsbereich Monschauer Straße-Ecke Hena-Straße. Die Arbeiten am Hena-Holt sind für morgen geplant. An dem Tag wird die Straße im Einmündungsbereich Aachener Straße gesperrt. Bereits Sonntag soll die neue Fahrbahn fertig sein. Im Bereich Monschauer Straße-Ecke Hena-Straße gehen die Arbeiten dann am Dienstag los und dauern zwei Tage. Und das waren die Nachrichten. 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
3: Heute ist auf jeden Fall so ein Zuhausebleibwetter. Es ist den ganzen Freitag grau und regnerisch. Temperaturen zwischen 11 und 15 Grad gibt es dazu. Und auch das Wochenende wird sehr wechselhaft. Ja, wir kriegen mal Regen, mal kann es auch trocken sein und zwischendurch auch mal ein bisschen Sonne. Also irgendwie so ein bisschen Aprilwetter. Dazu gibt es 13 bis 17 Grad.
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3: Kurz nach 5:30, hier kommen die längsten Staus. Alles ab 25 Minuten Wartezeit. A2 Hannover Richtung Dortmund. Zwischen Oelde und Hamm-Üntrop 6 Kilometer 36 Minuten plus. A4 Aachen Richtung Köln. Zwischen Kreuz Köln-West und Köln-Eiffeltor 6 Kilometer, gute halbe Stunde plus. Und A57 Krefeld Richtung Nimwegen. Zwischen Kleve und Grenzübergang Goch Autobahn 1 Kilometer und eine halbe Stunde plus. Gute und sichere Fahrt euch. So, der Countdown zum Wochenende läuft, ne? Ja, ja, ich weiß noch, ihr guckt auf die Uhr. Verstehe ich. Ich wünsche euch auf jeden Fall einen schönen Feierabend und auch einen schönen Pre-Wochenendsabend. Darf man ja wohl auch mal wünschen. Johanna Tänzer ist hier. Hi zusammen.
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0: Turner, the best. Hallo, am Freitag.
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0: Oh, dieses Gefühl, wenn wir uns mal wieder so eine richtig gute Auszeit genommen haben, das ist echt unbezahlbar, oder? So nach dem Urlaub, da fühlt man sich manchmal wie neu geboren. Es tut einfach total gut. Und so erholt kommt sie hier auch jetzt zurück, Zoe Wees. Ja, Zoe hat sich ganz bewusst ein Jahr eine Auszeit gegönnt. Ja, zum auf sich selber konzentrieren und auch, weil sie zu ihrer musikalischen Identität wieder so zurückfinden wollte. Also ja, neues Kapitel einfach. Und genau von dem hat sie uns schon letztes Jahr vor ihrer Auszeit erzählt.
2: Ich glaube, das nächste Kapitel wird sehr selbstbewusst sein. Und dazu gehört ja auch, Dinge passieren zu lassen, loszulassen und weiterzugehen. Und ich glaube, es wird ein sehr selbstbewusstes Kapitel.
0: Ja, und so selbstbewusst, wie sie es angeteasert hat, dieses neue Kapitel, so selbstbewusst klingt auch die neue Single, die sie jetzt frisch zu ihrem Comeback rausgebracht hat. In Rise Again geht's ums Wiederaufstehen, auch wenn man mal hingefallen ist. Hören wir jetzt neu bei uns Zoe Wees mit Rise Again.

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10: Und weiter geht's.

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1: Mit Lena Bauer, guten Tag. In den vergangenen Wochen und Monaten hatte es gleich mehrere Cyberangriffe durch KI-Systeme gegeben, die außer Kontrolle geraten waren. Das macht vielen Menschen Sorgen, auch in Brüssel. Die EU-Kommission will vom ChatGPT-Entwickler OpenAI und vom Claude-Entwickler Anthropic Infos zu den Vorfällen bekommen. Danny Hoppe aus dem News-Team, auch von mehreren chinesischen Firmen, will man in Brüssel mehr wissen.
2: Ja, dass die EU-Kommission bei mehr als 30 KI-Firmen mal nachhorchen wollte, wusste man schon. Jetzt wurden aber auch konkrete Unternehmen benannt. Viele Kritiker und Branchenvertreter sehen sich durch die jüngsten Hacking-Attacken durch KI-Modelle ja bestätigt. Einige von ihnen warnen, man könne nicht ganz ausschließen, dass KI in der Zukunft die Menschheit auslösche. Ganz so dramatisch sieht es EU-Digitalchefin Virkkunen nicht. Solche Aussagen könnten auch einfach Teil des Marketings sein, sagte sie. Gleichzeitig warnt sie aber auch, wenn ein Unternehmen sage, dass sein System sehr gefährlich sei, sollte es nicht auf den Markt kommen. Und das ist die Sorge der EU, dass durch den weltweiten KI-Wettbewerb Modelle auf den Markt kommen, die nicht genug getestet wurden. Eine Gefahr sieht Virkkunen zum Beispiel darin, dass hochleistungsfähige KI-Modelle zur Entwicklung biologischer Waffen eingesetzt werden könnten oder dass Terroristen sie in die Hände bekommen. Von den Tech-Konzernen fordert die EU-Kommission deshalb entsprechende Sicherheitsvorkehrungen. Zwischenfälle müssten außerdem sofort der EU gemeldet werden, heißt es. Bei Verstößen gegen das KI-Gesetz drohen hohe Strafen bis zu 15 Millionen Euro oder 3% des weltweiten Jahresumsatzes.
1: Und damit zu weiteren Meldungen im Überblick. Die NATO probt aktuell für den Ernstfall an ihrer Ostgrenze. Rund 20.000 Soldaten sind NATO-Angaben nach an der Übung beteiligt. Eine der Kommandozentralen liegt demnach in Wiesbaden. Ziel sei, eine schnelle Reaktion auf mögliche Krisen zu üben. Asiatische Shopping-Plattformen wie Shein, Temu und AliExpress haben in Deutschland deutlich weniger umgesetzt. Nach Angaben eines Online-Handelsverbands gingen die Erlöse im dritten Quartal um mehr als ein Drittel zurück. Als Grund nennt der Verband höhere Abgaben für Kleinsendungen aus Nicht-EU-Staaten. NRW-Innenminister Reul hat sich die Hüfte gebrochen. Laut Innenministerium stolperte der Politiker bei einem dienstlichen Termin im Polizeipräsidium Wuppertal über eine Treppenstufe und stürzte. Der 74-Jährige wird im Krankenhaus behandelt, ihm gehe es den Umständen entsprechend gut. Der Friedensnobelpreis geht in diesem Jahr an die südafrikanische Juristin Navi Pillay. Das Nobelkomitee in Oslo zeichnete die 85-Jährige für ihren Einsatz für Menschenrechte und gegen Kriegsverbrechen aus. Pillay war früher Richterin am Internationalen Strafgerichtshof und UN-Menschenrechtskommissarin. Die Reaktionen fallen unterschiedlich aus. Viel Lob kommen von der UNO, der EU und der Bundesregierung. Israel kritisiert die Entscheidung dagegen scharf. Das Außenministerium spricht von einer grotesken Instrumentalisierung des Friedensnobelpreises. Für den Hintergrund, Pillay leitete eine UN-Kommission, die Israel im vergangenen Jahr Völkermord im Gazastreifen vorgeworfen hatte. Pillay selbst sagte, sie widme den Preis den Überlebenden internationaler Verbrechen. Und das waren die Nachrichten mit Lena Bauer.
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3: Der Freitagnachmittag ist grau und ungemütlich. Der ganze Tag ist verregnet und mit 11 bis 15 Grad auch echt kühl. Der Samstag startet dann mit einem Mix aus Wolken, Sonne und Regen. Also da ist irgendwie so ein bisschen von allem was dabei. Und die Temperaturen bleiben auch ganz ähnlich wie heute. 13 bis 17 Grad sind drin.
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3: Und das hier sind die längsten Staus um kurz nach 5. A1 Köln Richtung Dortmund zwischen Kreuz Leverkusen und Wermelskirchen 11 Kilometer, 40 Minuten plus. A1 Bremen Richtung Münster zwischen Osnabrück Nord und Lengerich 9 Kilometer Stau, gute halbe Stunde mehr einplanen. A2 Hannover Richtung Dortmund zwischen Herzogenaurach-Klarholz und Hamm-Üntrop 8 Kilometer, 36 Minuten mehr. A4 Aachen Richtung Köln zwischen Kreuz Köln West und Köln Eiffeltor 6 Kilometer, 36 Minuten plus und A57 Krefeld Richtung Nimwegen zwischen Goch und dem Grenzübergang Goch Autobahn 2 Kilometer und 25 Minuten plus. Gute Fahrt euch! Oh, das ist krass, Leute. Ich habe gerade ein Video gesehen von einer 61-jährigen Frau, die den Weltrekord im Planking geholt hat. Die hat 5 Stunden lang in dieser Planking-Situation ausgehalten. Könnt ihr euch das vorstellen? Also die hat 5 Stunden lang auf ihren Unterarmen sich abgestützt. Leute, das muss ja der Muskelkater des Todes nachher sein. Und vor allen Dingen 5 Stunden, wie schafft man das? Ich halte nicht mal 5 Minuten aus.
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3: Das sind DJ Goja und Jason Derulo. Mi Chico jetzt für euch. Ich bin

0: 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Also, ich finde, das war mal wieder ein sehr erfolgreicher Wunscherfüllertag.
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0: Der Wunsch von Daniela. Check, Haken dran, ja? Weil sie geht zum Luna-Konzert.
3: Ich finde, die Frau ist toll, die strahlt total viel Lebensfreude aus. Und ich war in jungen Jahren riesiger Fan und habe gefeiert auf Luna. Schöne Erinnerung an die alten Zeiten.
0: Ja, mega, das wird bestimmt super. Vor allem das Krasse ist ja, Luna bringt die Tickets sogar persönlich bei ihr vorbei. Also Meet and Greet am Küchentisch, ich glaube, das gibt's nur bei uns. Und heute Nachmittag konnten wir den Wunsch von Julia auch abhaken.
4: Einmal in den Serengeti-Park Giraffen gucken.
3: Mein Mann und ich waren im Zoo und wir haben uns einfach in diese Tiere verliebt. Und das hat uns auch über die Hochzeit begleitet. Da waren unsere Eheringe auf einer Giraffe drauf aus Holz.
0: Oh, und jetzt geht's mit Sohn Finn für 3 Tage in den Serengeti-Park mit Übernachtung. Cool, was darf's für euch sein? Wir erfüllen eure Wünsche auch am Wochenende. Also schickt euren Wunsch gern rüber über unsere Homepage.
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1: Mit Laura Bender einen schönen guten Tag. Die Mönchengladbacher Polizei ermittelt weiterhin im Fall des eskalierten Nachbarschaftsstreits gestern Abend. Auf der Weichselstraße soll eine 37-Jährige mit einem Messer und einer Axt gedroht haben. Sie befand sich wohl in einem psychischen Ausnahmezustand, so die Polizei. Als die Beamten eintrafen, hatte sich die Frau bereits in ihr Wohnhaus zurückgezogen. Auf Gesprächsversuche der Polizei reagierte sie nicht. Deswegen wurde dann das SEK dazu gezogen. Nach deren Eintreffen öffnete die Frau die Tür. Sie wurde zur Polizeiwache gebracht. Jetzt wird geprüft, ob die Frau in einer psychiatrischen Einrichtung untergebracht werden muss. E-Scooter sind in Mönchengladbach beliebte Fortbewegungsmittel, gerade auch bei jüngeren Menschen. Aber es passieren auch immer wieder Unfälle mit den Scootern. Damit junge Mönchengladbacher sicher mit den E-Scootern unterwegs sind, gibt es jetzt im Oktober wieder ein kostenloses Sicherheitstraining der Polizei zusammen mit der Verkehrswacht und der Scooterwerkstatt Mönchengladbach. Das teilt die Polizei mit. Einzelheiten dazu von Mirko Knappert.
2: Das Training findet am 27. Oktober zwischen 11 und 14 Uhr statt. Die Anmeldungen laufen ab sofort, denn die Plätze sind begrenzt. Einen Link zur Anmeldung findet ihr auf radio90.1.de. Das Training richtet sich an 14- bis 21-Jährige. Sie lernen die wichtigsten Themen aus Theorie und Praxis. Dazu zählen rechtliche Grundlagen, Verkehrszeichen und Regeln. Und dann heißt es üben und ausprobieren. Und zwar auf einer Slalomstation, einem Parcours und mit Hindernissen wie Bordsteinkanten. Beim letzten Training im August haben 21 Mönchengladbacher mitgemacht.
1: In Holz saniert die Marx zwei Straßen, deswegen kommt es zu Sperrungen. Das teilt die Marx mit. Betroffen sind zuerst die Straße Hena-Holt und dann der Kreuzungsbereich Monschauer Straße-Ecke-Hena-Straße. Die Arbeiten am Hena-Holt sind für morgen geplant. An dem Tag wird die Straße im Einmündungsbereich Aachener Straße gesperrt. Bereits Sonntag soll die neue Fahrbahn fertig sein. Im Bereich Monschauer Straße-Ecke-Hena-Straße gehen die Arbeiten dann am Dienstag los und dauern zwei Tage. Und das waren die Nachrichten. 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
3: Dieser Freitagnachmittag bringt dicke Wolken und auch immer wieder Regen mit sich und ist auch deutlich kälter geworden. Nur noch 11 bis 15 Grad sind's. Morgen wird's dann ganz ähnlich. Der Start ins Wochenende wird verregnet. Einzelne Gewitter sind möglich bei bis zu 16 Grad. Und auch am Sonntag wird's weiter uselig bei bis zu 15 Grad.
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3: So, und weil viel los ist, hier nur die längsten Staus. A1 Köln Richtung Dortmund zwischen Kreuz Leverkusen und Wermelskirchen 10 Kilometer, knappe 50 Minuten mehr einplanen. A1 Bremen Richtung Münster zwischen Osnabrück Nord und Lengerich 8 Kilometer, 27 Minuten mehr. A4 Aachen Richtung Köln zwischen Kreuz Köln West und Köln Eiffeltor 6 Kilometer, halbe Stunde plus. Und A57 Krefeld Richtung Nimwegen zwischen Kleve und dem Grenzübergang Goch Autobahn 1 Kilometer, halbe Stunde mehr. Gute Fahrt mit uns. Tag zusammen, Johanna Tänzer hier für euch. Ja, bei dem Regenwetter heute muss man irgendwie gucken, ne? Wie man sich das Wochenende auch schön macht. Wisst ihr auch, was ich mich ganz doll freue? Ich habe neue Gummistiefel. Und ich freue mich echt voll drauf, weil die kann ich jetzt endlich mal einweihen. Ja, wisst ihr, bei mir ist das Glas immer halb voll und nicht halb leer. Mit Regen.
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0: Letzter Tag in unserer Nobelpreiswoche. Heute wurde ja der Friedensnobelpreis verliehen und der geht in diesem Jahr an die südafrikanische Juristin Nabanete Pillay. Pillay, die werde für ihre Bemühungen um die Förderung des Friedens und des Völkerrechts geehrt, so heißt es. So, und bei Roberts Nobelwoche, die wir ja die ganze Woche hier haben, geht es jetzt kurz vor dem Wochenende um etwas, bei dem der Frieden bei vielen ziemlich schnell vorbei sein könnte. Nämlich, weil das Internet nicht funktioniert.
1: Ach, es fühlt sich einfach alles so leicht und so schön unbeschwert an. Wie eine tolle Blumenwiese. Na, wenn Netflix zu Hause einfach ohne Probleme läuft, der Videocall im Büro nicht einfriert, alle einen hören können und die Seite online einfach sofort lädt. Dann steckt da auch ein bisschen Nobelpreis drin. Oh Mann, hört ihr mich? Hallo? Oh, könnt ihr mich hören? So, jetzt, okay. Also, schnelles Internet, das ist einfach mega wichtig. Und auch dahinter steckt Nobelpreisforschung. 2009 bekam der Physiker Charles Kao einen Teil des Physik-Nobelpreises. Ganz einfach gesagt, der hat entscheidend dafür gesorgt, dass Informationen heute als Licht durch hauchdünne Glasfasern geschickt werden können. Und zwar wahnsinnig schnell über große Entfernungen. Und ohne diese Technik sähe unser Internet heute ziemlich alt aus, ja? Glasfaser ist das Stichwort. Streaming, Videokonferenzen, riesige Datenmengen. Vieles davon wäre in dieser Form einfach kaum denkbar. Also wenn Netflix heute Abend sofort startet, Alexa das Licht dimmt und ChatGPT euch viel Spaß wünscht, dann kann man einfach mal sagen, ein Hoch auf die Wissenschaft.
2: Internet, weiß ich nicht, ich hab kein Internet.

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1: Mit Lena Bauer, guten Abend. Der große Sanierungsplan der Bahn für die nächsten Jahre ist gescheitert. Der Konzern nimmt eine Korrektur vor. Bis 2031 sollen jetzt deutlich weniger wichtige und vielbefahrene Strecken saniert werden als gedacht. Nur noch 13 statt 21. Das haben die Bahn und das Verkehrsministerium mitgeteilt. Danny Hoppe aus dem Newsteam, das liegt daran, dass es bei den letzten Großprojekten nicht so lief wie geplant.
2: Nee, der Plan sah ja eigentlich so aus, dass bei den großen Generalsanierungen die betroffenen Strecken monatelang komplett gesperrt werden, um danach den Betrieb dort wieder voll aufzunehmen. Das hat zuletzt auf den Strecken Hamburg-Berlin und Nürnberg-Regensburg aber nicht geklappt. Erst verzögerte sich das Ganze und dann gab es auch noch danach Sperrungen, Umleitungen, Verspätungen und Ausfälle. Jetzt soll es in den nächsten 5 Jahren also nur noch 13 Generalsanierungen geben. Dort soll der Zugverkehr nach den Bauarbeiten auch nur schrittweise wieder hochgefahren werden und nicht sofort komplett. Außerdem will die Bahn die Umleitungen während der Sperrungen besser abstimmen, zum Beispiel mit anderen Baustellen.
1: Unabhängig von diesen Großprojekten gibt es ja sonst auch weiter viele Bauarbeiten und Sperrungen. Heute Abend kommen 2 weitere Sperrungen im Ruhrgebiet dazu.
2: Ja, und zwar bei Duisburg. 3 Wochen lang fahren dann keine Züge zwischen Duisburg und Essen sowie zwischen Duisburg und Oberhausen. Das hat deutliche Auswirkungen auf den Fern- und Regionalverkehr. Denn beide Strecken sind stark befahren. Die Auswirkungen reichen nach Angaben der Bahn bis nach Düsseldorf und Köln. Für Reisende heißt das, sie müssen sich in dieser Zeit auf Umleitungen, Ausfälle und Ersatzbusse einstellen. Der Grund für die neue Bahnsperrung hat diesmal aber mit dem Straßenverkehr zu tun, denn das Kreuz Kaiserberg wird modernisiert und das führt in Duisburg über 8 Bahngleise hinweg. Und dafür wird die Bahnstrecke bis Ende Oktober komplett gesperrt. Außerdem soll die Bahnstrecke für den Rhein-Ruhr-Express ausgebaut werden.
1: Danke, Danny, und damit zu weiteren Meldungen im Überblick. Nur wenige Stunden nach dem Friedensnobelpreis für die frühere Richterin am Weltstrafgericht und UN-Menschenrechtskommissarin Pillay verhängen die USA Sanktionen gegen den Internationalen Strafgerichtshof in Den Haag. Laut US-Außenministerium sollen Transaktionen mit dem Gericht verboten und seine Arbeit eingeschränkt werden. NRW-Innenminister Reul hat sich die Hüfte gebrochen. Laut Innenministerium stolperte und stürzte der Politiker bei einem dienstlichen Termin im Polizeipräsidium Wuppertal. Der 74-Jährige sei jetzt im Krankenhaus, ihm gehe es den Umständen entsprechend gut. Am Checkpoint Charlie in Berlin sind alte Teile der DDR-Grenzanlage aufgetaucht. Die Stiftung Berliner Mauer sagt, bei Grabungen hat man unter anderem Mauerreste, Asphaltflächen und ein Fundament der DDR-Grenztruppen gefunden. Die Stiftung Berliner Mauer spricht von wichtigen historischen Zeugnissen des früheren Grenzübergangs. Gegraben wurde in den vergangenen Monaten an der Ecke Friedrichstraße und Zimmerstraße. Der Anlass am Checkpoint Charlie ist ein neuer Bildungs- und Erinnerungsort geplant. Noch sei offen, ob Besucher sich die Funde später anschauen können. Und das waren die Nachrichten mit Lena Bauer.
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3: Ja, es bleibt weiter nass und windig heute Abend. Es können sich auch einzelne Gewitter bilden. Morgen wird es dann etwas freundlicher. Es ziehen zwar weiter Schauer durch, aber es bleibt nicht dauerhaft nass. Und zwischendurch kann auch mal die Sonne vorgucken. Dazu bekommen wir 13 bis 16 Grad.
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3: Die Autobahnen sind immer noch voll. Das sind hier die längsten Staus ab 20 Minuten Stauzeit. A1 Osnabrück-Münster zwischen Osnabrück-Nord und Kreuz-Münster-Süd. Knappe 20 Kilometer Stau und 40 Minuten dauert es da länger. A3 Köln-Oberhausen zwischen Kreuz-Leverkusen und Kreuz-Hilden. 11 Kilometer Stau, eine knappe halbe Stunde müsst ihr mehr einrechnen. Genauso wie auf der A4 Aachen-Köln zwischen Kreuz-Köln-West und Köln-Eiffeltor dauert es eine knappe halbe Stunde länger. 5 Kilometer Stau da. Dann die A45 Hagen-Dortmund zwischen Kreuzhagen und dem Westhofener Kreuz. 6 Kilometer Stau, 20 Minuten kommen obendrauf. Und nochmal die 45 Dortmund-Hagen jetzt zwischen Dortmund-Süd und Schwerte-Ärgste. 4 Kilometer Stau und 20 Minuten plus. Ich bin Natascha Wittmark. Hallo zusammen. Wir gehen hier zusammen in großen Schritten Richtung Wochenende. Und ja, bei dem Wetter bleiben wir auf der Couch, ne? Falls ihr noch nicht da seid, bekommt ihr jetzt hier von mir Couchgefühle in akustischer Form.
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3: Oder? Das ist doch ein Einmuckelsong hier von den Backstreet Boys. Den genießen wir jetzt zusammen. Und gleich habe ich dann noch Shawn Mendes für euch und neue Musik von Robin Schulz.

0: Robin Schulz, Take It Slow. Ja, unsere Comedy Camp Tour ist ja gestartet letzten Sonntag. Mit großartigem Publikum natürlich und auch großartigen Acts. 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Und damit wissen wir dann auch, was die nächsten 5 Shows noch so auf uns zukommen wird. Er ist ja einfach gerade raus, ne?
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0: Berghain war ja erst der Anfang. Das Comedy Camp ist aktuell auf Tour. Und Felbert ist zwar schon ausverkauft, aber für die anderen Stops, da gibt's noch Tickets. Das ist Rihanna jetzt für euch.

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1: Der Freitag geht urselig zu Ende. Es bleibt regnerisch. Auch einzelne Gewitter können sich bilden. Morgen früh lässt der Dauerregen dann langsam nach. Über den Tag ziehen noch einzelne Schauer durch. Aber auch die Sonne kann mal hinter den Wolken vorgucken. 13 bis 16 Grad bekommen wir dazu.
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1: Das sind hier die längsten Staus ab 17 Minuten Stauzeit. A1 Osnabrück-Münster zwischen Osnabrück-Nord und dem Kreuz Münster-Süd. 19 Kilometer Stau, eine gute halbe Stunde müsst ihr da mehr einrechnen. Nochmal A1 Münster-Dortmund jetzt zwischen Kamener Kreuz und Kreuz Dortmund-Unna. 8 Kilometer Stau, knappe 20 Minuten dauert es länger. Nochmal A1 Köln-Euskirchen zwischen Hürth und Kreuz Bliesheim. 7 Kilometer, 17 Minuten müsst ihr mehr einrechnen. A4 Aachen-Köln zwischen Kreuz Köln-West und Köln-Eiffeltor. 5 Kilometer Stau, 18 Minuten dauert es länger. Und noch die A45 Hagen-Dortmund zwischen Kreuz Hagen und Dortmund Süd. 9 Kilometer Stau, gute 20 Minuten dauert es da länger für euch. Bei dem Wetter ist der Weg zum Supermarkt und wieder nach Hause Abenteuer genug. Deshalb machen wir es uns heute Abend im Lesesessel gemütlich. Wir sammeln ja schon die ganze Woche Buchtipps, aber Eltern kennen das. Manche Bücher, die liest man gezwungenermaßen 10-mal und schon beim 5. Mal hat man sich gefragt, wie oft noch? Das ist ein Problem, deshalb holen wir uns gleich mal Buchtipps, die man als Eltern zusammen mit seinen Kindern gut lesen kann und die nicht langweilig sind. Also weder für die eine noch für die andere Seite.
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0: Ja, die Cool Kids, liegen die schon im Bett oder müsst ihr gleich noch was vorlesen gehen in der 10. Wiederholung? Ja, lesen kann anstrengend sein als Elternteil, wenn man nicht die passende Lektüre hat. Aber dabei hilft uns jetzt der Kollege Sascha Fassbender, denn es dreht sich ja alles um Bücher diese Woche. Der Deutsche Buchpreis wurde verliehen, die Lit-Ruhe läuft und die Frankfurter Buchmesse.
1: Yes, deswegen haben wir diese Woche ganz viele Bücher vorgestellt. Jetzt aber Bücher, die für Kinder, aber auch Erwachsene spannend sind. Ein cooles ist zum Beispiel Little People, Big Dreams. Die schnappen sich große Persönlichkeiten wie Marie Curie, Albert Einstein oder Mahatma Gandhi und stellen ihre besonderen Lebensgeschichten kindgerecht vor für ab 10 Euro. Ähnlich ist es mit Wir Jungs vom Prinzenpark. Da geht es um die Kindheit von Basketball-Europa- und Weltmeister Dennis Schröder. Auch das kindgerecht erzählt ab 15 Euro.
0: Ist ja vielleicht was für den nächsten Kindergeburtstag.
1: Absolut. Oder du verschenkst Liebe. Mein Lieblingskinderbuch ist nämlich Die Liebe wohnt auf Wolke 7. Kurze Zusammenfassung. Die Mutter eines Kindes wünscht sich zum Geburtstag einfach nur Liebe. Dann macht sich das Kind auf die Socken und sucht eben diese Liebe. Sie sucht sie in Süßigkeiten oder auf dem Pausenbrot, weil das eben mit Liebe geschmiert wurde. Eine süße Geschichte, die zeigt, wie unterschiedlich Liebe aussehen kann mit einem emotionalen Gänsehautende. Ein ähnliches Buch heißt Weißt du, wo die Liebe wohnt? Beide ab 12 Euro.
0: Das sind jetzt Bücher zum Gucken, aber vor allem zum Lesen. Jetzt was mit Text, aber vor allem mit Bildern.
1: Verrückte Bilder. Da stimmt doch was nicht. Also, so heißt das Buch. Kostet zwischen 10 und 12 Euro. Mhm. Da hast du Möhren, die auf Bäumen wachsen, Schiffe, die auf Gleisen fahren oder auch viereckige Luftballons. Regt auf jeden Fall die Fantasie an und ist oft auch ziemlich witzig.
0: Und auch, wenn man älter als 6 Jahre alt ist, ne? Haben wir das nächste Geburtstagsgeschenk schon geklärt.
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1: Mit Lena Bauer, guten Abend. Der Führerschein in Deutschland soll billiger werden. Das ist der Plan der Bundesregierung. Denn für immer mehr Menschen wird es schwierig, die Kosten dafür zu stemmen. Mehrere tausend Euro sind inzwischen fällig. Bundesverkehrsminister Bilger hat heute im Gespräch mit Welt zum ersten Mal Zahlen genannt. Danny Hoppe aus dem Newsteam. Demnach könnte der Führerschein mehrere hundert bis tausend Euro günstiger werden.
2: Ja, das ist zumindest Bilgers Hoffnung. Nach Angaben seines Ministeriums kostet der Führerschein der Klasse B momentan im Schnitt so um die 3.400 Euro. Und du hast es ja gerade schon gesagt, das können nicht alle mal ebenso bezahlen. Um die Kosten zu senken, soll es in den Fahrschulen deshalb mehr digitalen Unterricht, weniger Bürokratie und weniger Sonderfahrten wie Nacht- und Autobahnfahrten geben. Stattdessen sollen Probefahrten von Fahrschülern mit Familienangehörigen erlaubt werden, um mehr praktische Erfahrungen zu sammeln. Bilger sagt aber, wie hoch die Ersparnis am Ende ausfällt, hängt natürlich auch damit zusammen, wie viele Fahrstunden man benötigt. Dazu gäbe es auch regionale Unterschiede.
1: Und die Reaktionen auf die Reform, die fallen eher gemischt aus?
2: Ja, die Fahrlehrer sehen das Ganze sehr skeptisch. Sie kritisieren vor allem die geplante Laienausbildung und fordern auch, dass ein Teil der Theoriestunden weiter in Präsenz stattfinden sollte. Ansonsten könne das Sicherheitsniveau sinken, sagen sie. Bei vielen Verbänden kommen die Pläne dagegen gut an, zum Beispiel beim Sozialverband Deutschland. Er sagt, die hohen Führerscheinkosten würden viele junge Menschen vor Probleme stellen und zu Verschuldung führen. Auf dem Arbeitsmarkt brauche man meist aber einen Führerschein. Wichtige Berufe wie Rettungssanitäter, Busfahrer, Behindertenfahrdienste oder auch mobile Pflegekräfte könnten sonst gar nicht ausgeübt werden.
1: Und damit zu weiteren Meldungen im Überblick. Die USA verhängen Sanktionen gegen den Internationalen Strafgerichtshof in Den Haag. Nach Angaben des US-Außenministeriums sollen Vermögenswerte des Gerichts in den USA eingefroren werden. Ab heute Abend um 21 Uhr sind wichtige Bahnstrecken bei Duisburg dicht. 3 Wochen lang fahren von dort aus laut Bahn keine Züge in Richtung Oberhausen und Essen. Reisende müssen in der Region mit Umleitungen, Ausfällen und Ersatzbussen rechnen. Nach 3 Wochen Länderspielpause rollt am Abend wieder der Ball in der Fußball-Bundesliga. Den Anfang macht der BVB. Die Dortmunder empfangen als Tabellenführer Werder Bremen. Und BVB-Trainer Niko Kovac hat sich unter der Woche schon mal Luft verschafft. Danny Hoppe hat den Ausblick.
2: Kovac war die Länderspielpause viel zu lang. Er ärgert sich über gleich mehrere Dinge. Zum einen, dass er in dieser Zeit nur mit einem sehr kleinen Kader trainieren konnte. Zum anderen über die hohe Belastung und die vielen Reisen der Nationalspieler. Riasson und Schlotterbeck verletzten sich. Karezas und Svensson hatten Erkältungen im Gepäck. Und Benzemaini war am Mittwoch noch auf der Rückreise aus Afrika. Dazu sind fast 3 Wochen Pause auch nicht unbedingt gut für den Spielrhythmus. Das ist natürlich vor allem für Teams wie den BVB ärgerlich, die vor der Länderspielpause richtig gut drauf waren. Die Dortmunder haben ja bisher alle ihre Pflichtspiele gewonnen. So soll es heute gegen Bremen natürlich weitergehen, um die Tabellenspitze zu verteidigen.
1: Und das waren die Nachrichten mit Lena Bauer.
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3: Ohne Regenschirm geht's heute Abend nicht. Bis morgen früh bleibt der Dauerregen über uns. Auch einzelne Gewitter können sich bilden. Dann bleibt's zwar wechselhaft, aber es ist auch zwischendurch mal länger trocken. Ein kleines bisschen gehen die Temperaturen auch nach oben. 13 bis 16 Grad bekommen wir.
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3: Das sind hier die längsten Staus. A1 Münster-Dortmund zwischen dem Karmener Kreuz und Kreuz Dortmund-Unna. 8 Kilometer Stau. Gute 20 Minuten müsst ihr mehr anrechnen. A3 Frankfurt-Köln zwischen Siebengebirge und Lohma. 3 Kilometer Stau. 20 Minuten dauert es länger. Nochmal A3 Köln-Frankfurt jetzt zwischen Lohma und Kreuzborn-Siegburg. Auch 3 Kilometer Stau. Eine knappe halbe Stunde müsst ihr da mehr anrechnen. A4 Aachen-Köln zwischen dem Kreuz Köln-West und Köln-Eifeltor. 5 Kilometer Stau. Knappe 20 Minuten kommen obendrauf. Und noch die A45 Hagen-Dortmund zwischen dem Kreuz Hagen und Dortmund Süd. 5 Kilometer Stau, eine Viertelstunde dauert es länger. Natascha Wittmark hier, hallo. 3 Songs am Stück spiele ich euch jetzt direkt. Hosea mit Too Sweet, Tyra Cruz Higher und dann noch Teddy Swims mit seiner wunderschönen neuen Ballade Perfect Man.
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0: großartig, oder? Ja, das denke ich bei jedem Song, der von Teddy Swims neu rauskommt. Aber es ist ja nun mal einfach so. Perfect Man war das von ihm. Damit kann er ja eigentlich nur ein Gemeinde haben.
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2: Ja, nee, ist klar.
3: In Siegen stinkt es zum Himmel. Es breitet sich immer wieder ein metallischer, verbrannter Gestank in der Stadt aus. Und keiner weiß, woher das kommt. Ich kann da nur Vermutungen anstellen. Vielleicht wurden die Umkleidekabinen der Siegerlandhalle mal wieder durchgelüftet. Ja, und bevor ihr mich jetzt anguckt, ich habe da schon lange nicht mehr gespielt. Man darf ja auch nicht vergessen, Siegen ist auch eine Universitätsstadt. Und jeder, der schon mal an der Uni war, weiß, was da olfaktorisch in so einer Studenten-WG abgeht. Sieger, da machst du den Kühlschrank auf und die Maden brüllen, Alter, mach das Licht aus. Ja, aber das wäre jetzt auch eine zu einfache Erklärung. Nee. Andere Idee. Die Millionärsdichte in Siegen ist ja auch sehr hoch. Man sagt ja zwar immer, Geld stinkt nicht, aber wann habt ihr das letzte Mal hinten am Sparschwein gerochen? Hier ist jedenfalls mein Lösungsansatz. Pass auf, liebe Siegner, entweder ein paar Windräder bauen und die Mocke wegblasen oder, wie man es auf jeder guten Party mit einem anständigen Furz macht, Feuerzeug dran halten. Ja, wie das geht, frag einfach die Studenten. Die machen das jedes Wochenende.
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1: Es bleibt weiter nass und windig, auch in der Nacht. In den frühen Morgenstunden lässt der Regen so langsam nach. Am Samstag brauchen wir zwar auch einen Regenschirm, zwischendurch ziehen Schauer durch. Es bleibt aber auch mal länger trocken und die Temperaturen liegen dazu zwischen 13 und 16 Grad.
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1: Mit den längsten Staus. A1 Osnabrück-Münster zwischen Kreuz Lotte Osnabrück und Ladbergen. 4 Kilometer, knappe 20 Minuten dauert es länger. Nochmal A1 Münster-Dortmund jetzt zwischen Kamener Kreuz und Kreuz Dortmund-Unna. 8 Kilometer Stau, 20 Minuten plus dort. A3 Frankfurt-Köln zwischen Siebengebirge und Lohma. 3 Kilometer Stau nach einem Unfall. Gute 20 Minuten müsst ihr da mehr anrechnen. A40 Essen-Dortmund zwischen Dortmund-Dorstfeld und Dortmund-Hombruch. 1 Kilometer Stau, gute 10 Minuten müsst ihr mehr einrechnen. Und noch die A59 Köln-Bonn zwischen dem Dreieck Köln-Holmar und dem Flughafen Köln-Bonn. 2 Kilometer Stau und 10 Minuten plus. Das ist ein Usselwetter draußen, ne? Aber ich habe das Richtige für die Couch. Es gibt nämlich eine neue Stephen King-Serie. Seine allererste Buchverfilmung, Carrie, des Satans jüngste Tochter, hat jetzt ein Serien-Upgrade bekommen. Ja, ich weiß, es ist so eine Sache bei Stephen King-Verfilmungen. Manche sind grandios, bei anderen, da bekommt man Gänsehaut, weil man sich so ein bisschen fremdschämt. Ich kenne das, deshalb haben wir unseren Serienexperten Jörg Albrecht drüber schauen lassen. Wir hören gleich mal, was der dazu sagt.
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0: Stephen King ist zum Lesen ja super. Also wenn man sich wirklich die erste Handvoll, die ersten 300 Seiten seiner Bücher durchgearbeitet hat. Ne? Aber die Verfilmungen, die sind ja immer so eine Sache. Jetzt gibt es ein Remake seiner allerersten Kinoverfilmung und zwar als Serie. Carrie, des Satans jüngste Tochter. Könnt ihr bei Prime Video schauen. Lohnt sich, sagt unser Serienchecker Jörg Albrecht.
1: Sie war eine Ruhestörerin.
2: Sie hatte eine Armee am Ende.
3: Sie war ein Opfer.
4: Sie war eine Heldin.
5: Sie war ein Monster.
6: Kann man gar nicht glauben, dass diese Stimmen ein und dasselbe Mädchen beschreiben. Die 16-jährige Carrie White hat definitiv einen bleibenden Eindruck hinterlassen bei denen, die die Katastrophe überlebt haben. Denn der Ort Chamberlain, in dem die Story spielt, liegt in Schutt und Asche. 200 Menschen haben ihr Leben gelassen.
7: Die Polizei versteht's nicht. Die Presse versteht's nicht. Die Wissenschaftler verstehen's nicht.
8: Was genau versteht niemand richtig?
6: Dass die Feuersbrunst anscheinend ein Werk von dieser Carrie gewesen ist. Also zurück zum Anfang der Geschichte. Da werden Carrie und ihre Mutter, anders als im Roman von Stephen King, in einem Haus entdeckt. In dem haben beide seit Jahren komplett abgeschottet von der Außenwelt gelebt.
9: Warst du schon mal in der Schule, Carrie?
6: War sie noch nie, muss sie aber jetzt. Carrie kommt in die 10. Klasse der Highschool von Chamberlain, wo sie trotz ihrer Neugierde und Offenheit schnell zum Gespött wird.
10: Alle sehen mich an, als wäre ich.
6: Vielleicht eine Außerirdische, was uns zu Carries besonderen Fähigkeiten bringt, von denen sie selbst anfangs nichts ahnt. Carrie verfügt über telekinetische Kräfte. Die brechen desto häufiger aus ihr heraus, je mehr sie von ihren Mitschülern gemobbt und lächerlich gemacht wird. Vor allem, nachdem sie nach einer Sportstunde ihre erste Periode bekommt.
10: Wieso blute ich? Was ist hier los? Helft mir! Hilfe!
6: Von Cybermobbing konnte Stephen King in seinem Debütroman, den er 1974 veröffentlicht hat, noch nichts wissen. Solche Updates von Geschichten, die etwas in die Jahre gekommen sind, können aufgesetzt und peinlich sein. Aber hier funktionieren sie tadellos. Carrie mit der noch wenig bekannten Summer H. Howell in der Titelrolle ist eindeutig besser als das Filmremake vor einigen Jahren. Auch als achteilige Serie fesselt einer der besten King-Stoffe noch immer.

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1: Ich bin Thomas Pleskin. Der Autoführerschein könnte künftig mehrere hundert Euro weniger kosten. Nach Angaben von Verkehrsminister Steffen Bilger sind durch die geplante Reform im besten Fall sogar Einsparungen von bis zu 1.000 Euro möglich.
2: Bis zu 1.000 Euro weniger, das wäre

0: eine große Entlastung, denn ein Führerschein kostet im Schnitt rund 3.400 Euro. Die Reform soll vor allem durch digitalen Theorieunterricht und weniger Bürokratie Geld sparen. Geplant sind außerdem Änderungen bei Prüfungen und Pflichtfahrten. Fahrlehrerverbände warnen jedoch, weniger Unterricht und Übung könnten die Sicherheit gefährden. Sie wollen, dass ein Teil der Theorie weiter im Klassenzimmer stattfindet. Noch ist die Reform nicht beschlossen, Bundestag und Bundesrat müssen zustimmen. Starten könnte sie Anfang nächsten Jahres. Thomas Bremser, Nachrichtenredaktion.
1: In Deutschland verlassen wieder mehr Jugendliche die Schule ohne mindestens einen Hauptschulabschluss. Nach Angaben des Statistischen Bundesamts lag ihr Anteil im Schuljahr 2024/25 bei 8,4%, so hoch wie seit 20 Jahren nicht mehr. Insgesamt waren rund 65.000 Jugendliche betroffen. Das Bundesbildungsministerium zeigte sich besorgt und verwies unter anderem auf zusätzliche Förderung an Schulen sowie geplante Sprachtests in Kitas. Der Friedensnobelpreis geht in diesem Jahr an die südafrikanische Juristin Navi Pillay. Das Nobelkomitee in Oslo würdigte ihre Verdienste um Frieden und Völkerrecht.
2: Navi Pillay ist bei uns vielleicht weniger bekannt, aber unter Juristen gilt sie als großes Vorbild. Sie wurde während der Apartheid in Südafrika geboren und war die erste schwarze Richterin am obersten Gerichtshof. Später war sie dann Richterin am UN-Tribunal für Ruanda, am Internationalen Strafgerichtshof in Den Haag und UN-Hochkommissarin für Menschenrechte. Der Leiter des Nobelkomitees sagte, sie hat maßgeblich dazu beigetragen, dass Kriegsverbrechen, Verbrechen gegen die Menschlichkeit und Völkermord strafrechtlich verfolgt werden. Sigrid Hams, Oslo.
1: Die Firma Wurzeler Nahrungsmittel ruft weiße Bohnen zurück, weil bei Kontrollen vereinzelt Schimmelspuren festgestellt wurden. Betroffen sind Packungen mit 500 Gramm und 10 Kilo. Verkauft wurden die Bohnen unter anderem bei Edeka, Globus, Kaufland und Rewe in mehreren Bundesländern. Kunden können die Ware bis zum 15. Oktober auch ohne Kassenbon zurückgeben und bekommen ihr Geld erstattet. Und das waren die Nachrichten mit Thomas Bleskin.
3: Das Wetter.
4: Der Freitag geht nicht ganz so gemütlich zu Ende. Es regnet weiter, auch heute Nacht. Stellenweise ist es dazu auch noch sehr windig. Einzelne stürmische Böen ziehen mal durch. Morgen am Samstag haben wir dann von allem was dabei. Mal kommen Schauer runter, dann guckt aber auch mal die Sonne vor. Dazu bekommen wir 13 bis 16 Grad in der Spitze.
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4: Der Blick auf die Autobahn, das sind hier die längsten Staus. A1 Münster-Dortmund zwischen dem Kamener Kreuz und Kreuz Dortmund-Unna. 7 Kilometer Stau, knappe 20 Minuten dauert es da länger für euch. A3 Frankfurt-Köln zwischen Siebengebirge und dem Kreuzborn-Siegburg. 2 Kilometer Stau, 10 Minuten kommen oben drauf. Die 45 Gießenhagen zwischen Eringshausen und Herborn-Süd. 1 Kilometer Stau, 10 Minuten kommen auch da oben drauf. Dann die A46 Düsseldorf-Heinsberg zwischen Kapellen und Grevenbruch. 1 Kilometer, 12 Minuten plus. Also A61 Mönchengladbach-Koblenz zwischen Rheinbach und Grafschaft-Ringen. 5 Kilometer Stau, gute 20 Minuten müsst ihr da mehr einrechnen. Und noch die 559 Köln-Gremberg, Köln-Porz zwischen Kreuz-Köln-Gremberg und Köln-Gremberg-Hofen. 1 Kilometer Stau, 10 Minuten plus. Moving to the Sun jetzt für euch. Das macht doch Hoffnung, oder? Von Yücel. Ich bin Natascha Wittmark. Ich hoffe, ihr habt trotz dieses Urselwetters einen schönen Abend soweit.
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0: Hallo liebe Freunde der kulinarischen Genüsse, willkommen zu Tellerrand, der Sendung für Natur, Tier und Umweltschutz aus Mönchengladbach mit Norbert, Michael und Nicole.
1: Hallo Nicole, hallo Michael, schön, dass ihr wieder dabei seid.
2: Hallo ihr beiden und ja, ich muss zugeben, das heutige Thema geht mir wirklich persönlich sehr nahe.
0: Ja, das kann ich gut nachvollziehen. Wir sprechen heute nämlich über ein Tier, das jeder kennt oder zumindest jeder kennen sollte. Ich gehe zumindest davon aus. Und jeder, der es kennt, der mag es in der Regel auch. Wir sprechen heute über den Igel.
1: Diese kleinen stacheligen Gesellen, die nachts durch den Garten trapsen. Fast jeder von uns hat als Kind mal einen entdeckt und war begeistert. Bis zu 8000 Stacheln trägt so ein Igel auf dem Rücken. Und trotzdem sind sie im Kern erstaunlich verletzliche Tiere.
2: Ja, das stimmt wohl. Und umso trauriger ist es, worüber wir heute sprechen müssen.
0: Ja, es steht nämlich aktuell richtig schlecht um die Igel in Deutschland und Europa. Und das ist inzwischen nicht mehr nur ein Gefühl von engagierten Naturschützerinnen und Naturschützern, sondern das ist auch mittlerweile offiziell dokumentiert.
1: Der Westigel wurde 2024 zum ersten Mal überhaupt auf die rote Liste bedrohter Tierarten der Weltnaturschutzunion gesetzt. Das ist ein historischer und wirklich alarmierender Moment.
2: Ein Tier, das wir fast alle aus unserem eigenen Garten vielleicht sogar kennen und die sind jetzt offiziell bedroht?
0: Ja, genau so ist das. Und deshalb wollen wir heute nicht nur einfach über das Problem reden, sondern euch auch ganz konkret zeigen, was jeder Einzelne von uns, von euch für die Igel tun kann.
1: Wir schauen uns die aktuelle Lage an, die Gefahren, denen die Tiere täglich ausgesetzt sind, wie man einen Igel im Not wirklich hilft und wie ein igelfreundlicher Garten aussieht.
2: Also heute vermitteln wir nicht nur viel Wissenswertes, sondern es ist sogar eine echte Handlungsanweisung.
0: Ja, genau so soll das sein, denn bei den Igeln kann wirklich jeder von uns direkt etwas bewirken und das auch ganz ohne großen Aufwand.
1: Ich bin gespannt und auch schon ein bisschen aufgewühlt, ehrlich gesagt.
2: Ja, wir Menschen sind ja ein Teil dieser Natur und auch wenn wir das manchmal wirklich vergessen.
0: Ganz genau. Also schnappt euch ein Heiß- oder Kaltgetränk eurer Wahl, nehmt eine gemütliche Sitzposition ein und verbringt wieder ein bisschen Zeit mit uns. Es ist wichtig, darüber zu reden und natürlich wird es auch wieder sehr informativ.

0: Hallo, da sind wir wieder zurück bei Tellerrand, der Sendung rund um Natur- und Tierschutz aus Mönchengladbach. Nicole, du hast es schon angerissen. Der Igel ist jetzt offiziell auf der roten Liste. Was bedeutet das konkret?
1: Ja, die Weltnaturschutzunion, die hat den Westigel jetzt als potenziell gefährdet eingestuft. Das ist Stufe 2 von 7 auf ihrer Gefährdungsskala. Und diese Skala, die reicht von nicht gefährdet, ne, ganz unten, zu ausgestorben. Und da ist der Igel gerade ja auf 2 von 7.
2: Das klingt jetzt erstmal nicht nach der höchsten Alarmstufe.
1: Ist es auch nicht, aber es ist die erste Stufe, bei der wirklich gehandelt werden muss. Und die Zahlen dahinter, die sind echt beunruhigend. Innerhalb von nur 10 Jahren ist der Igelbestand je nach Land um 16-33% zurückgegangen.
0: Und in manchen Regionen ist es noch dramatischer, richtig?
1: Ja, tatsächlich. In Flandern und in Bayern zum Beispiel liegt der Rückgang bei knapp 50%. Also die Hälfte der Igel, ja, einfach verschwunden innerhalb von einer Dekade. Und das ist schon erschreckend.
0: Was sind denn die Hauptgründe dafür? Es kann ja nicht nur ein einzelner Faktor sein.
1: Die Weltnaturschutzunion nennt vor allem die Zerstörung ländlicher Lebensräume durch intensive Landwirtschaft, durch Straßenbau und durch die Ausdehnung von Siedlungen. Der Igel, der verliert einfach seinen Lebensraum.
2: Und dazu kommt ja auch das Insektensterben, oder? Igel ernähren sich doch hauptsächlich von Käfern, Würmern und Schnecken.
1: Ja, genau. Und das ist ein weiterer Faktor, der eng damit verbunden ist. Denn wo Insekten verschwinden, da verschwindet auch die Nahrungsgrundlage der Igel. Also beides hängt miteinander zusammen und verstärkt sich quasi gegenseitig.
0: Deshalb wurde der Igel ja auch 2024 zum Wildtier des Jahres gekürt, um genau auf diese Entwicklung aufmerksam zu machen.
2: Das ist schon irgendwie ein trauriger Titel, wenn man ihn nur bekommt, weil es einem schlecht geht.
1: Ja, das ist echt ein berechtigter Gedanke. Aber zumindest lenkt es damit die Aufmerksamkeit dahin, wo sie hingehört, ne?
0: Was mich auch sehr beeindruckt hat bei der Recherche. In Neu-Ulm gibt es einen Igel-Hilfsverein, der vor 8 Jahren mit einem einzigen verletzten Igel angefangen hat. Heute koordiniert dieser Verein Rettungseinsätze für eine ganze Region, vom Bodensee bis nach Schwaben.
2: Ja, also aus einer einzelnen Geste ist eine ganze Rettungsstruktur entstanden.
1: Genau, und solche Geschichten zeigen, Engagement von Einzelpersonen macht wirklich einen Unterschied. Übrigens hängt die Zerstörung dieser ländlichen Lebensräume oft auch mit intensiver Landwirtschaft für Tierfutter zusammen. Wer mehr pflanzlich ist, der trägt dazu bei, dass weniger Fläche für solche Monokulturen gebraucht wird und hilft damit indirekt auch den Igeln.
2: Egal mit welchem Thema man sich auch beschäftigt, die vegane Lebenseinstellung ist immer der positive und hilfreiche Weg hin zu einer besseren Zukunft. Es wäre doch schön, wenn das immer mehr Menschen beherzigen würden und vegan würden.
0: Ein schöner Gedanke. Nach der Musik schauen wir uns die konkreten Gefahren an, denen Igel im Alltag begegnen. Und da gibt es einiges, das viele von uns gar nicht auf dem Schirm haben. Bleibt dran!

0: Willkommen zurück bei Tellerrand, der wohl tierfreundlichsten Sendung aus Mönchengladbach. Wir reden jetzt über die konkreten Gefahren, die Igel täglich drohen. Norbert, wie gehen wir weiter vor?
1: Fangen wir doch mal mit dem Straßenverkehr an. Das ist die mit Abstand größte Einzelursache. Jährlich fallen in Deutschland schätzungsweise 500.000 Igel dem Straßenverkehr zum Opfer.
2: Ja, 500.000 jedes Jahr allein durch Autos, das ist echt heftig. Es hat natürlich auch mit dem Verhalten der Tiere zu tun, denn männliche Igel, die legen zur Paarungszeit bis zu 5 Kilometer pro Nacht zurück, ja, auf der Suche nach Partnerinnen. Ja, und dabei müssen sie zwangsläufig mal die ein oder andere Straße überqueren. Das hat übrigens der Deutsche Tierschutzbund rausgegeben.
1: Ja, das erklärt einiges. Und schon einfach nachts etwas langsamer zu fahren, gerade in der Nähe von Grünflächen und Gärten, kann Leben retten. Aber ich finde noch erschreckender, was in unseren eigenen Gärten passiert.
2: Was meinst du damit genau?
1: Mähroboter zum Beispiel. Die werden ja gerade immer beliebter, weil sie so bequem sind. Aber Igel flüchten nicht vor ihnen, sie rollen sich instinktiv zur Kugel zusammen. Das Ergebnis sind furchtbare Verletzungen, oft Amputationen von Gliedmaßen.
2: Ja, das ist wirklich eine Tragödie, die eigentlich völlig vermeidbar wäre. Auch Rassentrimmer, Freischneider oder ganz normale Rasenmäher, die verursachen tödliche Verletzungen, wenn Igel sich tagsüber unter Hecken oder Laubhaufen verstecken.
1: Und Laubsauger sieht man ja auch inzwischen immer öfter. Die zerstören nicht nur die Verstecke, sondern saugen auch die Kleintiere direkt mit ein. Ein Gerät, das eigentlich nur für Ordnung im Garten sorgen soll, wird so zur echten Gefahr.
2: Was viele auch nicht wissen, Zäune und Netze, die sind auch ein großes Problem für Igel. Maschendrahtzäune, die führen zu Verwicklung und zu Strangulation. Und Vogelschutznetze, die werden dann zu Fallen. Und sehr niedrig gespannte Elektrozäune, die könnten für Igel sogar tödlich enden.
0: Ja, das hätte ich jetzt wirklich nicht gedacht. Wir Menschen sind mit unseren Handlungen wirklich eine ernsthafte Gefahr für diese kleinen Wesen.
1: Und dann gibt es noch die Ertrinkungsgefahr. Steile Gartenteiche, Pools, Regentonnen. Igel können zwar schwimmen, aber wenn sie aus dem Wasser nicht mehr rausklettern können, ertrinken sie irgendwann vor Erschöpfung.
2: Und auch Gift ist ein großes Thema. Also Schneckenkorn, Rattengift, Pestizide im Garten. Die Igel, die können direkt mitvergiftet werden. Oder auch indirekt, wenn sie die vergifteten Schnecken und Insekten dann fressen.
0: Also praktisch überall im eigenen Garten lauern Gefahren, an die man im Alltag einfach nicht denkt. Hier sollten wir uns alle mehr Gedanken machen. Gedanken, wie wir den Garten igelfreundlicher gestalten.
1: Und dann kommt noch etwas ganz Bestimmtes dazu, das gerade im November wichtig ist. Reisig- und Laubhaufen, die für Martinsfeuer oder Gartenfeuer aufgeschichtet werden. Igel verstecken sich gerne genau dort und werden beim Anzünden nicht bemerkt.
2: Deshalb von uns der dringende Rat, solche Holzstapel wirklich erst am Tag des Abbrennens aufzuschichten oder vor dem Anzünden nochmal komplett umzuschichten und zu kontrollieren.
0: Das ist ein wirklich einfacher Tipp mit großer Wirkung. Ich denke mal, dass niemand wirklich möchte, dass Igel, aber auch viele andere Tiere in den Flammen qualvoll sterben.
1: Ganz sicher nicht. So, nach der Musik schauen wir uns an, wie man einem Igel in Not tatsächlich richtig hilft und wann man ihn besser einfach in Ruhe lässt. Bleibt also dabei.

0: Willkommen zurück bei Tellerrand aus Mönchengladbach. Den meisten von uns ist bestimmt schon mal ein Igel irgendwo begegnet. Aber woran erkennt man eigentlich, ob ein Igel gerade Hilfe braucht?
1: Das ist eine wichtige Frage, denn nicht jeder Igel, den man sieht, ist automatisch in Not, oder?
0: Genau, und das ist ein verbreitetes Missverständnis. Ein gesunder Igel, der hat einen birnenförmigen Körper, der ist voll schmal und hinten kräftig, er ist nachtaktiv und meidet grundsätzlich den Menschen. Was ich gut nachvollziehen kann.
2: Ja, und ab wann erkennt man dann einen kranken oder geschwächten Igel?
0: Ein geschwächtes Tier, das wirkt eher so ein bisschen wurmförmig mit eingefallenen Flanken. Und das Stachelkleid, das ist zerzaust, der Gang ist unsicher, die Augen wirken eingefallen oder sind halb geschlossen. Und das wichtigste Warnsignal ist, wenn er tagsüber unterwegs ist, denn Igel sind ja eigentlich nachtaktiv.
1: Das heißt, ein Igel, dem er tagsüber im Garten begegnet, ist fast immer ein Alarmsignal?
0: Fast immer, ja. Ausnahme ist der Herbst, wenn Jungtiere tagsüber auf der Nahrungssuche sind, um noch ein bisschen Gewicht für den Winterschlaf aufzubauen. Das ist dann meistens kein Grund zur Sorge.
2: Woran erkennt man denn dann, ob ein Jungtier im Herbst wirklich gefährdet ist?
1: Am Gewicht. Erwachsenigel sollten mindestens 1 Kilogramm wiegen. Jungtiere vor dem Winterschlaf mindestens 500 bis 550 Gramm. Alles darunter ist kritisch, besonders wenn es schon Anfang November ist.
0: Und wenn man einen hilfsbedürftigen Igel findet, was wäre dann der erste Schritt?
1: Bei sichtbaren Verletzungen oder starker Schwäche gilt, nicht einfach nur füttern und abwarten. Das reicht nicht. Am besten sofort eine Igelstation oder eine Tierarztpraxis kontaktieren.
2: Ja, und wenn man das Tier erstmal selber unterbringen muss, bis Hilfe kommt?
0: Dann braucht es eine ruhige und warme Unterkunft, idealerweise mit ungefähr 2 Quadratmetern Fläche und einem kleinen Schlafhäuschen drin, damit sich der Igel auch zurückziehen kann. Und natürlich sollte auch immer Wasser bereitstehen.
1: Und bei der Fütterung muss man wirklich aufpassen, oder? Ich habe gehört, Milch ist ein großer Fehler.
0: Ja, genau, denn dass Milch gut für Igel ist, das ist ein verbreiteter Irrtum und ein gefährlicher noch dazu, denn die Igel sind von Natur aus laktoseintolerant und Milch verursacht bei ihnen schwere Durchfälle und das kann lebensbedrohlich werden. Richtig wäre hochwertiges Katzenfutter mit mindestens 60% Fleischanteil oder ungewürztes Rührei.
1: Also genau das Gegenteil von dem, was viele intuitiv machen würden. Und Obst und Gemüse gehören ebenfalls nicht auf den Speiseplan, auch wenn man das vielleicht vermuten würde.
2: Adressen für Igelstationen in eurer Nähe findet ihr natürlich im Internet und wenn ihr euch ganz unsicher seid, empfiehlt sich auch ein Besuch beim Tierarzt.
1: Und wenn ein Igel dann bei einer Pflegestelle überwintert hat, wird er dann im Frühjahr einfach rausgesetzt?
0: Nein, nicht sofort, denn nach dem Aufwachen aus dem Winterschlaf muss er erstmal wieder sein ursprüngliches Gewicht erreichen und das dauert dann meistens nochmal so 2 bis 3 Wochen und erst dann wird er an einem geeigneten und igelfreundlichen Ort wieder ausgewildert.
1: Was mich an dieser Recherche besonders bewegt hat, verletzte und verhungernde Igel ziehen sich oft still zum Sterben in Büsche und Hecken zurück. Deshalb sieht man kaum tote Igel im Rasen, aber das bedeutet nicht, dass es sie nicht gibt. Das Sterben passiert einfach meistens unsichtbar, ganz in unserer Nähe.
0: Ja, das ist echt ein sehr bewegender Gedanke. Ja, ein stilles Verschwinden, das kaum jemand mitbekommt.
1: Genau, deshalb sind private Igelstationen und ehrenamtliche Helfer heute so wichtig. Die kommunalen und staatlichen Strukturen kümmern sich um dieses Thema leider wie immer kaum.
0: Ja, und übrigens, wer eine pflanzliche Lebensweise wählt, der verringert auch den Bedarf an Pestiziden in der Landwirtschaft. Denn viele davon, die werden für den Futtermittelanbau von Nutztieren eingesetzt. Also weniger Gift in der Umwelt bedeutet am Ende auch mehr Insekten und mehr Nahrung für die Igel.
1: Ein wichtiger Zusammenhang. Nach der Musik schauen wir uns an, wie ein wirklich igelfreundlicher Garten aussieht. Damit es erst gar nicht so weit kommt. Bleibt dran.
3: Ich habe drüber nachgedacht.

0: Hallo, willkommen zurück bei Tellerrand, der Sendung aus Mönchengladbach für Natur- und Tierschutz. Wir haben jetzt viel über Gefahren für Igel gesprochen, aber im besten Fall kommt es ja erst gar nicht zum Notfall, richtig?
1: Genau, und dafür ist der Garten der wichtigste Hebel, den jeder Gartenbesitzer ja in der Hand hat. Igel brauchen vor allem ein abwechslungsreiches und unaufgeräumtes Gelände.
0: Unaufgeräumt? Ja, das klingt erstmal nach einer Ausrede, um sich vor der Gartenarbeit zu drücken.
1: Ja, in gewisser Weise stimmt das ja auch. Also Laub und Reisighaufen, wilde Ecken mit hohem Gras, liegen gelassenes Totholz, all das bietet ja Verstecke, ne? Nistmaterial und Nahrung auch zugleich. Also ja, diese Ausrede, die kann man gelten lassen.
2: Ein Komposthaufen hilft übrigens auch, weil er Käferlarven anlockt, die Igel gerne fressen. Nur sollte man ihn zwischen November und März nicht umsetzen, damit man keine überwinternden Igel dabei verletzt.
0: Was ist mit Zäunen? Die trennen doch Gärten oft komplett voneinander ab.
1: Ja, und das ist ein Problem, denn Igel brauchen große, vernetzte Streifgebiete. Schon eine Lücke von 10 bis 13 Zentimetern am Zaunfuß, die würde reichen, damit sich zwischen den Gärten hin und her bewegt werden kann.
2: Und man sollte generell auf Pestizide und Schneckenkorn verzichten. Das schützt gleichzeitig die Insekten, von denen sich die Igel ja ernähren.
1: Ja, genau. Und bei der Gartenausstattung selbst gilt, also Mähroboter am besten komplett vermeiden oder die Nachtsperre nutzen, weil Igel ja vor allem nachts unterwegs sind. Dann sollte man Laubsauger und Laubbläser generell vermeiden. Stattdessen kann man den Rechen nutzen. Und eine flache Wasserschale ist im Sommer immer hilfreich bei der großen Trockenheit.
2: Ich finde diesen Einsatz aus meiner Recherche sehr treffend. Ein Garten sollte ein Stück bewirtschaftete wilde Natur sein und kein ausgelagertes Wohnzimmer.
0: Das bringt es eigentlich ziemlich gut auf den Punkt. Gärten mit gepflegten englischen Rasen sind out. Seid mutig und rebellisch und macht aus eurem Garten einen schönen wilden Naturgarten. Es ist so schön zu sehen, wie sich Artenvielfalt in eurem eigenen Garten ausbreitet. Und genau das braucht auch der Igel.
1: Ja, das finde ich auch. Und noch ein Wort zur Fütterung im Herbst. Also Ergänzungsfutter ist in Ordnung, aber löst jetzt nicht die Ursache des Problems, nämlich den fehlenden natürlichen Lebensraum und die fehlenden Insekten.
2: Das heißt, kurzfristige Hilfe ist gut, aber der eigentliche Hebel liegt in der langfristigen Gartengestaltung.
1: Richtig. Und wer seinen Garten insektenfreundlich gestaltet, der hilft damit nicht nur Igeln, sondern einem ganzen Netzwerk an Tieren, das eng miteinander verwoben ist.
0: Ja, und dazu gehört eben auch, weniger Pestizide und Gifte in der gesamten Nahrungskette zu verursachen. Eine pflanzliche Ernährung reduziert ja den Bedarf an intensiv bewirtschafteten Flächen für Futtermittel.
2: Ein schöner Bogen zurück zum Anfang der Sendung. Gleich fassen wir nochmal alles zusammen. Bleibt noch einen Moment bei uns.

0: Und da sind wir auch schon wieder mit Tellerrand, der natur- und tierfreundlichsten Sendung vom Bürgerfunk Niers Radio in Mönchengladbach.
1: Ja, das war heute eine wirklich wichtige Sendung und mir liegt das Thema echt sehr am Herzen.
2: Das habe ich gemerkt und mir ging es ganz genauso. Lass uns doch mal kurz zusammenfassen. Erstens, der Igel steht seit 2024 erstmals auf der roten Liste der Weltnaturschutzunion mit einem Bestandsrückgang von 16-23% in nur 10 Jahren. In manchen Regionen sogar rund 50%.
0: Zweitens, die Hauptursache sind der Verlust natürlicher Lebensräume durch Landwirtschaft und Bebauung sowie das Insektensterben, das den Igeln die Nahrungsgrundlage entzieht.
1: Drittens, im Alltag drohen den Igeln viele vermeidbare Gefahren. Jährlich rund 500.000 Igelverkehrsopfer allein in Deutschland. Dazu Mähroboter, Laubsauger, Zäune, Gift und Gartenfeuer.
2: Und viertens, wer einen Igel tagsüber sieht, sollte genau hinschauen. Zerzaustes Fell, eingefallener Körper, unsicherer Gang, das sind die Alarmzeichen. Dann gilt Igelstation oder Tierarzt kontaktieren, statt selbst zu improvisieren. Und niemals Milch füttern.
0: Fünftens, der wichtigste Hebel liegt im eigenen Garten. Laubhaufen liegen lassen, Zaunlücken schaffen, auf Mähroboter und Laubsauger verzichten, keine Pestizide einsetzen. Umso wilder der Garten, umso besser für den Igel und auch für alle anderen Tiere.
1: Und das Schöne daran, das sind alles Dinge, die wirklich jede und jeder von uns tun kann, ganz ohne großen Aufwand oder Kosten.
2: Ich nehme aus dieser Sendung mit, wie viel stille Not es gibt, die einfach niemand sieht. Und wie viel wir mit kleinen Maßnahmen ändern könnten.
0: Es gibt diesen alten Gedanken von Theodor Heuss, unserem ersten Bundespräsidenten. Der hat gesagt, eine der blamabelsten Angelegenheiten der menschlichen Entwicklung sei es, dass das Wort Tierschutz überhaupt erst erfunden werden musste. Da ist schon was Wahres dran.
2: Ein wirklich treffender Satz, gerade in unserer heutigen Zeit.
1: Und genau das ist die Botschaft, die wir euch heute mitgeben wollen. Schaut hin, handelt und gebt den Igeln in euren Gärten eine echte Chance.
2: Leider sind wir aber auch schon wieder am Ende unserer Sendung. Falls ihr die Sendung noch mal hören oder sogar weiterempfehlen wollt, schaut doch einfach mal auf www.nrvision.de. Ich buchstabiere www.nrvision.de. Dort findet ihr übrigens auch alle unsere bisherigen Sendungen unter dem Suchbegriff Tellerrand.
1: Aber auch auf YouTube unter dem Suchbegriff Veganer Stammtisch Mönchengladbach sind unsere Sendungen zu finden.
0: Und falls ihr es noch nicht wisst, wir senden jeden zweiten Freitag alle 2 Monate im Bürgerfunk Niers Radio auf Radio 90.1. Unsere nächste Sendung könnt ihr dann am 13. November 2026 ab 20 Uhr hören. Natürlich wieder mit einem sehr spannenden Thema.
2: Uns würde übrigens mal sehr interessieren, wie viele Zuhörer wir eigentlich haben. Genau dazu haben wir jetzt eine kostenlose Telefonnummer eingerichtet, die ihr kurz anrufen könnt, um gezählt zu werden. Wenn ihr wollt, könnt ihr dort auch einen Kommentar zur Sendung auf dem Anrufbeantworter hinterlassen. Die Nummer ist leicht zu merken. 495 mal die 8 mit der Gladbacher Vorwahl.
1: Also noch ist es nicht zu spät, alles daran zu setzen, dass unsere Heimat, der Planet Erde, auch weiterhin lebenswert bleibt. Die meisten negativen, aber auch positiven Dinge, die unsere Umwelt verändern, die beginnen bei jedem Einzelnen. Keiner kann alles, aber jeder kann etwas tun. Und manchmal bewirken kleine Veränderungen Großes. Also denkt drüber nach, seid offen für was Neues und dann legt los.
0: Tschüss.
1: Tschüss zusammen.
0: Tschüss.

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1: Ich bin Thomas Bleskin. Der Autoführerschein könnte künftig spürbar billiger werden. Verkehrsminister Steffen Bilger rechnet durch die geplante Reform mit Einsparungen von mehreren hundert Euro, im besten Fall sogar bis zu 1.000 Euro. Derzeit kostet der Führerschein der Klasse B im Schnitt rund 3.400 Euro. Günstiger werden soll er vor allem durch mehr digitalen Theorieunterricht und weniger Bürokratie. Die neuen Regeln sollen möglichst Anfang 2027 in Kraft treten. In Deutschland verlassen wieder mehr Jugendliche die Schule ohne mindestens einen Hauptschulabschluss. Nach Angaben des Statistischen Bundesamts lag ihr Anteil im Schuljahr 2024/25 bei 8,4%, so hoch wie seit 20 Jahren nicht mehr.
2: Die aktuelle Misere zieht sich durch die ganze Bildungskette. Das zeigen Tests immer wieder. Grundschüler haben immer mehr Probleme mit Lesen und Mathe und Jugendliche schneiden bei der PISA-Studie schlechter ab. Als Grund werden unter anderem Sprachprobleme durch Zuwanderung genannt. Die Politik will deshalb jetzt bundesweit schon vor der Grundschule gegensteuern mit Sprachtests für Vierjährige in der Kita. Jörg Ratsch, Nachrichtenredaktion.

0: Die südafrikanische Juristin Navi Pillay ist mit dem Friedensnobelpreis ausgezeichnet worden, und zwar für ihren Einsatz zur Förderung von Frieden und Völkerrecht. Laut dem Nobelkomitee in Oslo trug Pillay maßgeblich dazu bei, dass Kriegsverbrechen und Völkermord strafrechtlich verfolgt werden.
1: Das UN-Menschenrechtsbüro nennt Pillay einen Gewinn für Menschenrechte und Gerechtigkeit. Amnesty International spricht vom richtigen Signal zur richtigen Zeit. Pillay habe Verbrechen klar benannt, unabhängig davon, wer sie begeht. Die 85-Jährige war lange Richterin am Strafgerichtshof in Den Haag. Zuletzt leitete sie eine UN-Untersuchungskommission, die Israel Völkermord im Gazastreifen vorwarf. Entsprechend scharf ist die Reaktion aus Israel. Die Regierung wirft Pillay vor, die Dämonisierung Israels voranzutreiben. Der Preis würde israelischen Hass legitimieren. Thomas Bremser, Nachrichtenredaktion.
0: Die US-Regierung hat Sanktionen gegen den Internationalen Strafgerichtshof in Den Haag verhängt. Vermögenswerte des Gerichts in den USA sollen gesperrt und US-Bürgern Geschäfte mit dem Gericht verboten werden. Die Maßnahmen sollen nach 180 Tagen in Kraft treten. Die EU-Kommission zeigte sich besorgt und kündigte weitere Unterstützung für das Gericht an. Auch Bundesjustizministerin Stefanie Hubig bekräftigte Deutschlands Rückhalt für den Internationalen Strafgerichtshof. Und das waren die Nachrichten mit Thomas Bleskin.
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3: Ja, es bleibt weiter nass und windig heute Abend. Es können sich auch einzelne Gewitter bilden. Morgen wird es dann etwas freundlicher. Es ziehen zwar weiter Schauer durch, aber es bleibt nicht dauerhaft nass. Und zwischendurch kann auch mal die Sonne vorgucken. Dazu bekommen wir 13 bis 16 Grad.
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3: Das sind die längsten Staus. A1 Münster-Dortmund zwischen Carmen-Zentrum und Kreuz Dortmund-Unna. 5 Kilometer, eine knappe Viertelstunde dauert es länger. A40 Essen-Dortmund zwischen Bochum-Hamme und Bochum-Zentrum. 1 Kilometer Stau, 7 Minuten plus. Nochmal A40 Dortmund-Essen jetzt zwischen Dortmund-Lütgen-Dortmund und Kreuz-Bochum. 1 Kilometer, 9 Minuten kommen obendrauf. Die 59 Köln-Bonn zwischen Dreiköln-Heumer und dem Dreiköln-Porz. 1 Kilometer, 6 Minuten plus. A61 Mönchengladbach-Koblenz zwischen Rheinbach und Grafschaft-Ringen. 4 Kilometer Stau, 20 Minuten müsst ihr da mehr einrechnen. Und noch die 559 Köln-Gremberg-Köln-Porz zwischen Kreuz Köln-Gremberg und Dreiköln-Porz. 2 Kilometer Stau, eine Viertelstunde dauert es länger. Kurz nach 9. So, wir arbeiten jetzt gegen dieses Osterwetter da draußen an. Mit dem Sommersong aus diesem Jahr natürlich. Wenn es einer kann, dann der. Die Die von Shakira. Ich bin Natascha Wittmark. Hallo zusammen.
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0: Lee. Two times. So, jetzt habe ich hier neue Musik von Kiara Nelson für euch. Eine amerikanisch-finnische Singer-Songwriterin mit sehr großem Lampenfieber. Ja, also zumindest als Kind hatte sie das sehr großes Lampenfieber. Und zwar tatsächlich so doll, dass sie sich überhaupt nicht getraut hat, auf Bühnen zu gehen. Und das geht ja nicht überein, ne? Wenn man Musikerin werden will, dann nicht auf Bühnen gehen zu können. Ihre Mutter hat deshalb, ich würde sagen, eine Schocktherapie angewendet und ist mit ihr jedes Wochenende zum Karaoke gegangen. Das stelle ich mir als sehr große Überwindung vor. Aber man muss sagen, es hat ja auch den großen Vorteil, dass Kiara Nelson dadurch gleichzeitig auch regelmäßig singen geübt hat. Naja, sie hat auf jeden Fall ihr Lampenfieber überwunden und geht mittlerweile sehr selbstbewusst und gerne auf Bühnen. Und dazu passt auch ihr neuer Song Dancing Alone. Da geht es nämlich um Selbstvertrauen. Ja, also alleine tanzen, nicht aus Einsamkeit, sondern weil man es kann und sich traut. Und weil es ums Tanzen geht, ist es natürlich eine Dance-Pop-Nummer. Bitteschön.
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1: Der Freitag geht urselig zu Ende. Es bleibt regnerisch. Auch einzelne Gewitter können sich bilden. Morgen früh lässt der Dauerregen dann langsam nach. Über den Tag ziehen noch einzelne Schauer durch. Aber auch die Sonne kann mal hinter den Wolken vorgucken. 13 bis 16 Grad bekommen wir dazu.
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1: Wir schauen auf die Autobahn. Ein paar Staus gibt's noch. Einmal auf der A1 Münster-Dortmund zwischen Carmen-Zentrum und Kreuz Dortmund-Unna. 1 Kilometer ist er lang, 4 Minuten braucht ihr durch. Dann auf der A61 Mönchengladbach-Koblenz zwischen Rheinbach und Grafschaft-Ringen. 2 Kilometer Stau, 8 Minuten plus da. Und noch auf der A559 Köln-Gremberg-Köln-Porz zwischen Kreuz Köln-Gremberg und dem Dreieck Köln-Porz. 1 Kilometer Stau, eine knappe Viertelstunde braucht ihr da durch. Natascha Wittmark hier. Wir gehen gleich mal einem Phänomen auf die Spur. Und zwar in Siegen. Da stinkt es nämlich tatsächlich immer mal wieder. Und niemand weiß so recht genau, woher dieser Gestank kommt und was das überhaupt ist.
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0: Roxette, Sleeping in My Car. Ja, da gehst du vor die Tür, willst an die frische Luft, einmal schön kräftig durchatmen und dann sitzt es dir ganz tief in der Nase. Menschen, die zwischen Maisfeldern wohnen, die kennen das sehr gut. Städter eher nicht so, bis auf die Siegner. Da stinkt es nämlich tatsächlich immer mal wieder, einfach so. Und niemand weiß so recht, woher dieser Gestank kommt. Der Nachrichtenkollege Bernd Müller, der kommt auch aus Siegen. Er hat ihn auch schon in der Nase.
1: Das riecht so ein bisschen verbrannt, ein bisschen metallisch. Verbrannt, also eher nach verbranntem Gummi, ein bisschen so. Als wenn du das Gefühl hast, dass bei deinem Auto mit der Kupplung irgendwas nicht stimmt.
0: So, jetzt ist es aber so, er sagt, die Siegener fahren tatsächlich sehr gut Auto. Ne? Aber wenn es die Autos und deren Kupplung nicht sind, was dann?
1: Man hat nicht herausgefunden, warum es gestunken hat. Am Dienstag hat es gestunken, aber genau 2 Wochen vorher, am 22. September auch schon. Man hat versucht herauszufinden, was da los ist, hat es aber noch nicht geschafft. Man hat sogar die Kanalisation überprüft, ob da irgendwas ist. Aber unbekannt, Vermutungen, es riecht immer wieder. Und dann melden sich die Leute auch relativ häufig bei der Feuerwehr und sagen, hier riecht's.
0: Jetzt ist der Geruch aktuell weg. Die Siegener fragen sich natürlich, wann kommt der wieder? Ja, wer weiß, vielleicht haben sie auch Glück und haben erstmal ein paar Monate Pause, bis nächstes Jahr vielleicht.
1: Ich habe ihn bei Wind und Regen noch nicht wahrgenommen. Ne? Das muss ich ehrlich sagen. Bei den letzten beiden Malen, da war einigermaßen schönes Wetter und dass halt es nicht so schnell weggeweht werden konnte und nicht so schnell abziehen konnte.
0: Tja, dann wünschen wir den Siegnern mal nicht allzu viel schönes Wetter, weil das bringt ja offenbar Begleiterscheinungen mit sich.
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1: Ich bin Dirk Zeitler. Die Bahn tritt bei der Sanierung ihres stark belasteten Netzes auf die Bremse. Bis 2031 sollen nur noch 13 statt 21 vielbefahrene Strecken umfassend erneuert werden. Die übrigen Projekte kommen später dran. Wann alle rund 40 geplanten Generalsanierungen abgeschlossen sein werden, ist damit offen. Zuletzt war 2036 als Ziel genannt worden.
2: Der Knackpunkt ist, die Bahn will weniger Großbaustellen gleichzeitig stemmen und dafür die Abläufe verbessern. Umleitungsstrecken sollen besser vorbereitet und der Verkehr nach einer Sanierung schrittweise wieder hochgefahren werden. Denn zuletzt gab es nach Bauarbeiten immer wieder Probleme mit Verspätungen und Zugausfällen. Gestrichen werde aber keine Sanierung, betonen Bahn und Bund. Dringend notwendige Arbeiten sollen auch auf den später eingeplanten Strecken stattfinden. Thomas Bleskin, Nachrichtenredaktion.
1: Der Autoführerschein könnte künftig mehrere hundert Euro weniger kosten. Nach Angaben von Verkehrsminister Bilger sind durch die geplante Reform im besten Fall sogar Einsparungen von bis zu 1.000 Euro möglich. Der Führerschein der Klasse B kostet derzeit im Schnitt rund 3.400 Euro. Günstiger werden soll er unter anderem durch mehr digitalen Theorieunterricht und weniger Bürokratie. Die US-Regierung hat Sanktionen gegen den Internationalen Strafgerichtshof verhängt. Man werde Transaktionen mit dem Gericht untersagen, seine Ressourcen abschneiden und seine Handlungsfähigkeit einschränken, teilte das US-Außenministerium mit. Die Ankündigung kam nur Stunden, nachdem die frühere Richterin am Weltstrafgericht Pillay den Friedensnobelpreis erhalten hatte.
3: Die USA machen ernst. Sie wollen das Gericht Stein für Stein abbrechen. So hatten sie gedroht. Und diese Strafmaßnahmen treffen tatsächlich das gesamte Gericht. Es kann abgekoppelt werden von allen finanziellen Transaktionen.

0: der digitalen Kommunikation. Das Gericht wäre also total gelähmt. Aus Amsterdam, Bettina Visser.
1: Zum Sport. Holstein Kiel gerät in der zweiten Fußball-Bundesliga immer stärker unter Druck. Der ehemalige Erstligist verlor auch das Krisenduell bei Eintracht Braunschweig mit 0:1. Der SFC Heidenheim und der SFC Kaiserslautern trennten sich 0:0 unentschieden. Und das waren die Nachrichten mit Dirk Zeitler.
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3: Es bleibt weiter nass und windig, auch in der Nacht. In den frühen Morgenstunden lässt der Regen dann so langsam nach. Am Samstag brauchen wir zwar immer noch einen Regenschirm, Schauer ziehen weiter durch, es bleibt aber auch mal länger trocken. Zwischendurch sehen wir auch mal die Sonne und die Temperaturen liegen dazu zwischen 13 und 16 Grad.
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3: Drei Staus gibt's noch. Einer ist auf der A1 Münster-Dortmund zwischen Kamenzentrum und Unna. 2 Kilometer lang, 7 Minuten braucht er dadurch. A61 Mönchengladbach-Koblenz zwischen Rheinbach und Grafschaft-Ringen. 1 Kilometer Stau, 4 Minuten plus da. Und auf der A559 Köln-Grenberg-Köln-Porz zwischen Kreuz Köln-Grenberg und Köln-Grenberg-Hofen staut es sich auf 1 Kilometer. Da dauert's 8 Minuten länger. Kurz nach 10 haben wir's. Ein bisschen machen wir noch zusammen, ne? Natascha Wittmark hier, hallo, einen schönen Abend euch.
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3: Lady Gaga, Hold My Hand ist das jetzt für euch. Und gleich gibt's The Bowser mit Magnetic.

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1: Es bleibt regnerisch und windig heute Nacht bei rund 10 Grad. In den frühen Morgenstunden lässt der Dauerregen dann so langsam nach. Am Samstag wird es dann nicht ganz so super nass. Es ziehen zwar weiter Schauer durch, aber es bleibt auch mal länger trocken. Und zeitweise ist auch Sonne dabei. Die Temperaturen liegen zwischen 13 und 16 Grad.
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1: Hier staut es sich noch. A45 Hagen-Gießen zwischen Ehringshausen und Wetzlar Ost. 4 Kilometer, 10 Minuten braucht ihr da durch. Und A559 Köln-Gremberg, Köln-Porz zwischen Kreuz Köln-Gremberg und Köln-Gremberg-Hofen. 2 Kilometer Stau, 1/4 Stunde dauert es länger. Kommt gut durch und an. Natascha Wittmark hier, hallo. Wir gehen jetzt durch 3 Jahrzehnte, also musikalisch.
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1: Einmal die 80er mit Fleetwood Mac, Little Lies. Dann habe ich die Imagine Dragons für euch, Radioactive. Und ihr hört es, Teddy Swims macht den Anfang, Mr. Know-It-All.

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0: Chemical. It's chemical. So, und jetzt schwelgen wir ein bisschen in Erinnerung und denken nochmal daran, wie es war letzte Woche, als wir Sonne bei knapp 30 Grad hatten. Ja, jetzt seid ihr in der richtigen Stimmung für Fastboy oder wie sie sich nennen.
1: Ja, wir sind die singenden DJs, die ihre selbstgeschriebenen Songs performen.
0: Denn wir hören jetzt Music Sound von den Brüdern, eine Sommerhymne tatsächlich. Bei der sollen wir uns an die schönen Momente zurückerinnern, die wir im Sommer so hatten. Und so lang sind die ja noch nicht her, ne? Sollte also klappen.
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1: Ich bin Dirk Zeitler. Mit der neuen Führerscheinreform soll es für Fahrschüler ab dem kommenden Jahr im günstigsten Fall bis zu 1.000 Euro günstiger werden. Das sagte Bundesverkehrsminister Bilger der Welt. Fahrlehrerverbände bleiben skeptisch.
2: Bis zu 1.000 Euro weniger, das wäre eine große Entlastung, denn ein Führerschein kostet im Schnitt rund 3.400 Euro. Die Reform soll vor allem durch digitalen Theorieunterricht und weniger Bürokratie Geld sparen. Geplant sind außerdem Änderungen bei Prüfungen und Pflichtfahrten. Fahrlehrerverbände warnen jedoch, weniger Unterricht und Übung könnten die Sicherheit gefährden. Sie wollen, dass ein Teil der Theorie weiter im Klassenzimmer stattfindet. Noch ist die Reform nicht beschlossen, Bundestag und Bundesrat müssen zustimmen. Starten könnte sie Anfang nächsten Jahres. Thomas Bremser, Nachrichtenredaktion.
1: Die US-Regierung hat Sanktionen gegen den Internationalen Strafgerichtshof verhängt. Die Ankündigung kam nur Stunden, nachdem die frühere Richterin am Weltstrafgericht Pillay den Friedensnobelpreis erhalten hatte.
3: Die USA machen ernst. Sie wollen das Gericht Stein für Stein abbrechen. So hatten sie gedroht. Und diese Strafmaßnahmen treffen tatsächlich das gesamte Gericht. Es kann abgekoppelt werden von allen finanziellen Transaktionen, der digitalen Kommunikation. Das Gericht wäre also total gelähmt. Und warum? Für die USA ist das Weltstrafgericht politisch ausgerichtet. Es richte sich gegen die USA und seine Verbündeten, so sagen sie. Aus Amsterdam, Bettina Visser.
1: Die Bahn saniert weniger Strecken als geplant. Bis 2031 sollen nur noch 13 statt 21 vielbefahrene Strecken umfassend erneuert werden. Das teilten die Deutsche Bahn und das Verkehrsministerium mit. Die übrigen Sanierungen folgen demnach später. Wann alle rund 40 geplanten Strecken fertiggestellt sein werden, ist offen. Der ursprüngliche Zeitplan bis 2036 gilt nicht mehr. Zum Sport. Heidenheim und Kaiserslautern haben sich im Topspiel der zweiten Bundesliga 0:0 getrennt. Zwingende Chancen gab es auf beiden Seiten kaum. Holstein Kiel gerät in der zweiten Liga immer stärker unter Druck. Der ehemalige

0: Erstligist verlor bei Eintracht Braunschweig mit 0:1. Und das waren die Nachrichten mit Dirk Zeitler.
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2: Es bleibt weiter regnerisch heute Nacht bei rund 10 Grad. Morgen am Samstag haben wir dann von allem was dabei. Zeitweise scheint die Sonne, vor allem im Süden von NRW. Zeitweise ziehen Schauer durch. Dazu bekommen wir 13 bis 16 Grad in der Spitze.
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2: Es staut sich auf der A3 Köln-Oberhausen zwischen dem Kreuz Kaiserberg und Oberhausen-Lierich auf 2 Kilometern. Etwa 30 Minuten braucht ihr da durch. Da ist aktuell nur ein Fahrstreifen frei. Und auf der A559 Köln-Gremberg, Köln-Porz staut es sich zwischen Kreuz Köln-Gremberg und Köln-Gremberghofen auf 2 Kilometern. Da seid ihr in einer knappen Viertelstunde durch. Kurz nach 11. Eine Stunde begleite ich euch noch weiter durch die Nacht. Natascha Wittmark hier, hallo.
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2: Und zum Start in diese Stunde jetzt was Muckeliges von den Backstreet Boys. Die gehen doch immer, ne? Und dann gleich neue Musik von Michael Schulte, Cover You.

0: Freitagabend, die große Nobelpreiswoche geht zu Ende. Ne? Jeden Tag wurde da ja ein anderer verliehen. Heute war der Friedensnobelpreis dran. Den hat die südafrikanische Juristin und Menschenrechtsexpertin Nawi Pillay bekommen. Bei Roberts Nobelwoche geht es aber um etwas, bei dem der Frieden bei vielen ziemlich schnell vorbei ist, wenn das Internet nicht funktioniert.
1: Ach, es fühlt sich einfach alles so leicht und so schön unbeschwert an. Wie eine tolle Blumenwiese. Na, wenn Netflix zu Hause einfach ohne Probleme läuft, der Videocall im Büro nicht einfriert, alle einen hören können und die Seite online einfach sofort lädt. Dann steckt da auch ein bisschen Nobelpreis drin. Oh Mann, hört ihr mich? Hallo? Könnt ihr mich hören? So, jetzt, okay. Also, schnelles Internet, das ist einfach mega wichtig. Und auch dahinter steckt Nobelpreisforschung. 2009 bekam der Physiker Charles Kao einen Teil des Physik-Nobelpreises. Ganz einfach gesagt, der hat entscheidend dafür gesorgt, dass Informationen heute als Licht durch hauchdünne Glasfasern geschickt werden können. Und zwar wahnsinnig schnell über große Entfernungen. Und ohne diese Technik sähe unser Internet heute ziemlich alt aus, ja? Glasfaser ist das Stichwort. Streaming, Videokonferenzen, riesige Datenmengen. Vieles davon wäre in dieser Form einfach kaum denkbar. Also wenn Netflix heute Abend sofort startet, Alexa das Licht dimmt und ChatGPT euch viel Spaß wünscht, dann kann man einfach mal sagen, ein Hoch auf die Wissenschaft.
2: Internet, weiß ich nicht, ich hab kein Internet.
3: 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Mappel, come on!
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1: Es bleibt regnerisch und windig heute Nacht bei rund 10 Grad. In den frühen Morgenstunden lässt der Dauerregen dann so langsam nach. Am Samstag wird es dann nicht ganz so super nass. Es ziehen zwar weiter Schauer durch, aber es bleibt auch mal länger trocken. Und zeitweise ist auch Sonne dabei. Die Temperaturen liegen zwischen 13 und 16 Grad.
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1: Der Blick auf die Autobahn. Es gab einen Unfall auf der A1 Dortmund-Köln zwischen Remscheid, Lennep und Remscheid. Bitte fahr dort vorsichtig. Und hier staut es sich noch. A3 Köln-Oberhausen zwischen Kreuz-Kaiserberg und Oberhausen-Lierich. 2 Kilometer in der Baustelle. In einer guten Viertelstunde seid ihr da durch. A40 Essen-Dortmund zwischen Bochum-Hamme und Bochum-Zentrum. 1 Kilometer Stau, 6 Minuten plus. Und die Gegenrichtung A40 Dortmund-Essen zwischen Bochum-Werne und Kreuz-Bochum. 1 Kilometer Stau, 2 Minuten plus. Und noch die A559 Köln-Gremberg, Köln Ports zwischen dem Kreuz Köln-Gremberg und Köln-Gremberghofen. 1 Kilometer Stau, 10 Minuten dauert es da länger. Hallo an diesem späten Freitagabend, Natascha Wittmark hier. 3 Songs am Stück spiele ich euch jetzt. Michiko von DJ Goja, die Black Eyed Peas, Let's Get It Started und dann geht's in die 80er mit Survivor, Eye of the Tiger.
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0: Coldplay mit Feels Like I'm Falling in Love war das. Fast 4 Kilometer im Meer schwimmen, 180 Kilometer Radfahren und dann zum krönenden Abschluss noch einen Marathon laufen. Und das Ganze bei tropischer Hitze. Das ist die Weltmeisterschaft im Ironman auf Hawaii. Morgen geht's los. Und unser Hannes ist auch bereit, zuzugucken.
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2: Es gibt so tolle Sachen, die man auf Hawaii machen kann. Riesenwellen surfen, Hula tanzen, an Ananas rumnuckeln. Hm? Wieso muss es denn gleich ein Ironman sein? Sich da ohne Hilfsmittel durch den Pazifik kämpfen, 4 Kilometer im Ozean kraulen. Wo man doch weiß, das Schönste am Schwimmen gehen ist die Röhrenrutsche und die Pommes danach. Dann mit nassen Klamotten aufs Rad, das scheuert doch. Kannst du mir doch nicht erzählen, wenn du 180 Kilometer gegen den Wolf antrampelst, dass das nicht brennt. Ja, dann musst du dich erstmal in Penaten einlegen wie so eine Sauergurke. Aber nix da. Danach darfst du ja noch einen Marathon genehmigen. Und zwar bei 30 Grad. Klar, es geht um den Weltmeistertitel. Aber beim Fußball gibt's sogar in der lauen Sommernacht extra Trinkpäuschen. Da wird sich hingelegt, wenn's meine Wade zwickt. Habt ihr Lionel Messi im WM-Finale gesehen? Der größte Spieler aller Zeiten, verdient Trillionen pro Sekunde, gilt als Sonne des Fußballuniversums. Und ich weiß auch warum. Die Sonne bewegt sich auch nicht. Ich mache jetzt erstmal den Triathlon des kleinen Mannes. Ich gehe baden, trinke einen Radler und dann lasse ich laufen.
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1: Ich bin Dirk Zeitler. Die US-Regierung hat Sanktionen gegen den Internationalen Strafgerichtshof verhängt. Die Ankündigung kam nur Stunden, nachdem die frühere Richterin am Weltstrafgericht Pillay den Friedensnobelpreis erhalten hatte.
2: Die USA machen ernst. Sie wollen das Gericht Stein für Stein abbrechen. So hatten sie gedroht. Und diese Strafmaßnahmen treffen tatsächlich das gesamte Gericht. Es kann abgekoppelt werden von allen finanziellen Transaktionen, der digitalen Kommunikation. Das Gericht wäre also total gelähmt. Und warum? Für die USA ist das Weltstrafgericht politisch ausgerichtet. Es richte sich gegen die USA und seine Verbündeten, so sagen sie. Aus Amsterdam, Bettina Visser.
1: Die Bahn saniert weniger Strecken als geplant. Bis 2031 sollen nur noch 13 statt 21 vielbefahrene Strecken umfassend erneuert werden. Das teilten die Deutsche Bahn und das Verkehrsministerium mit. Die übrigen Sanierungen folgen später. Wann genau ist offen? Der ursprüngliche Zeitplan, bis 2036 alle rund 40 geplanten Strecken fertigzustellen, gilt nicht mehr. Mit der neuen Führerscheinreform soll es für Fahrschüler ab dem kommenden Jahr im günstigsten Fall bis zu 1.000 Euro günstiger werden. Das sagte Bundesverkehrsminister Bilger der Welt. Fahrlehrerverbände bleiben skeptisch.
3: Bis zu 1.000 Euro weniger, das wäre eine große Entlastung, denn ein Führerschein kostet im Schnitt rund 3.400 Euro. Die Reform soll vor allem durch digitalen Theorieunterricht und weniger Bürokratie Geld sparen. Geplant sind außerdem Änderungen bei Prüfungen und Pflichtfahrten. Fahrlehrerverbände warnen jedoch, weniger Unterricht und Übung könnten die Sicherheit gefährden. Sie wollen, dass ein Teil der Theorie weiter im Klassenzimmer stattfindet. Noch ist die Reform nicht beschlossen, Bundestag und Bundesrat müssen zustimmen. Starten könnte sie Anfang nächsten Jahres. Thomas Bremser, Nachrichtenredaktion.
1: Zum Sport. Ausgerechnet Niklas Füllkrug hat Borussia Dortmund nach der langen Länderspielpause den ersten Fußball-Bundesliga-Rückschlag beschert. Der Ex-Dortmunder erzielte in der Nachspielzeit den 2:2-Ausgleich für Werder Bremen. Es war Dortmunds erster Punktverlust nach 4 Siegen in den ersten 4 Spielen.
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5: Es kann immer mal wieder regnen, vereinzelt auch mal leicht gewittern, dazu 11 bis 8 Grad, im Bergland nur bis 6 Grad. Dazu ordentlich windig weiter heute Nacht. Und so bleibt es auch tagsüber, teils stürmische Böen, dazu einzelne Gewitter und immer mal wieder Regen bis 16 Grad. Sonntag ähnlich ungemütlich, immer mal wieder Regen und vereinzelte Gewitter bis 15 Grad.
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6: A3 Köln-Oberhausen zwischen Kreuz Kaiserberg und Oberhausen-Lierich 1 Kilometer Stau, 19 Minuten Zeitverlust.

0: Und A40 Dortmund-Essen zwischen Dortmund-Lütken, Dortmund und Kreuz-Bochum. 1 Kilometer stockender Verkehr, 6 Minuten Verzögerung. Wir wünschen allen unterwegs gute Fahrt.
1: Hallo ihr Lieben, schön, dass ihr zuhört. Irgendwelche Kommentare jetzt zum Wetter am Wochenende?
2: Nee, war ekelhaft, ey.
1: Ja, wobei, kennt ihr das? Wenn so schönes Wetter ist und eigentlich willst du nur die ganze Zeit auf der Couch sitzen und nichts tun. Und wenn schönes Wetter ist, denkst du dir aber scheiße und die Sonne scheint und ich muss doch raus, ich muss das doch genießen. Ja, also sehen wir es positiv. Den Stress habt ihr heute und morgen jedenfalls nicht. Gern geschehen.
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1: Und ich spiele euch jetzt Musik von Miles Smith. Das ist Stargazing, eine entspannte Nacht mit uns.

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0: Also ich finde das ja immer super spannend, so ab und zu mal so, wenn Promis einen Podcast haben, da reinzuhören, weil da erfährt man dann auch mal, was die Leute so privat machen. Bei Atzes Wattenwoche zum Beispiel hat Atze Schröder verraten, dass er letzte Woche auch bei den Backstreet Boys in Düsseldorf war. Er ist sogar ein kleiner Fanboy.
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2: Ja, nee, ist klar. Ja, ja, ja, Leute, ich war im selben Hotel wie Kevin, Howie, Brian, AJ und Nick. Ja, sicher, die Backstreet Boys waren in Düsseldorf und die ganze Stadt war im Fieber. Backstreet's back, alright. Düsseldorf. Ja, ist ja eh eine geile Stadt mit viel guter Laune. Aber in den Tagen war die Stadt besonders auf Shampoos. Das könnte eigentlich immer so bleiben. Dann stören an der Kö auch die operierten Nasen, aufgespritzten Lippen nicht mehr so. I want it that way. Aber das Beste ist doch, dass ich im selben Hotel wie die Beckys war. Total zufällig. Vor einem halben Jahr schon gebucht. Ich hatte so ein paar Live-Termine in NRW und war 5 Tage mit meiner Lieblingsboygroup. Ja, okay, neben Iron Maiden, Metallica und AC/DC unter einem Dach. Und ich muss wirklich sagen, ganz ehrlich, echt total nette Kerle. Alle 5. Wirklich alle total freundlich und zurückhaltend. Unaufdringlich. Ja, schüchtern würde ich sogar sagen. Das lag natürlich hauptsächlich daran, dass wir uns gar nicht begegnet sind. Aber wenn, wäre es mit Sicherheit total nett gewesen. Und wenn die nach einem Autogramm oder Selfie gefragt hätten, dann wäre das für mich auch kein Problem gewesen. Quit playing games with my heart. Ach ja, von sowas kann man aber auch zehren, ne?
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1: Viele Wolken, es kann immer mal wieder regnen jetzt in der Nacht, vereinzelt auch gewittern, 11 bis 8 Grad, im Bergland um 6 Grad. Dazu ist es weiter sehr windig. Tagsüber heute und am Sonntag dann uselig weiter, viel Regen, teils Gewitter, windig und um 16 Grad.
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2: A1 Münsterköln zwischen Kreuz Dortmund-Unna und Schwerte, 1 Kilometer Stau, 10 Minuten Zeitverlust. Und A3 Köln-Oberhausen zwischen Duisburg-Wedau und Oberhausen-Lierich, 2 Kilometer stockender Verkehr, 28 Minuten Verzögerung. Wir wünschen allen unterwegs gute Fahrt.
1: Einen bezaubernden, sehr, sehr frühen Samstag wünsche ich euch. Ich hoffe, ihr seid gut in dieses Wochenende gestartet. Wir sind bei euch, versorgen euch rund um die Uhr mit Musik. Jetzt hier Kato und John mit Turn the Lights Off.
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0: Ja, Leonie produziert Songs, muss man sagen, am laufenden Band, egal zu welchem Thema, ob jetzt Herzschmerz, Vermissen oder Liebe hochziehen. Leonie schafft es auch irgendwie immer wieder, so ziemlich jede Emotion nicht so traurig und getragen zu machen, sondern tanzbar oder zumindest zum Mitschunkeln. Hat vor allem einen Grund, ihre Fans, die schreiben ihr nämlich unter anderem sowas hier, meinte Leonie.
1: Ey, deine Musik hat mir aus einer schlechten Zeit geholfen, nicht weil die mich noch emotionaler gemacht hat und noch trauriger, sondern einfach, weil ich genau das in diesem Moment gebraucht habe.
0: So, und genau deswegen ist Leonies neue Nummer Way Too Late auch wieder alles andere als eine tränenreiche Ballade. Obwohl es um das Thema Trennung geht, gibt es hier also wieder einen positiven Twist, nämlich das Weitermachen. Hier für euch jetzt Leonies neue Single, hier ist Way Too Late.
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1: Ich bin Dirk Zeitler. Die Bahn tritt bei der Sanierung ihres stark belasteten Netzes auf die Bremse. Bis 2031 sollen nur noch 13 statt 21 vielbefahrene Strecken umfassend erneuert werden. Die übrigen Projekte kommen später dran.
2: Der Knackpunkt ist, die Bahn will weniger Großbaustellen gleichzeitig stemmen und dafür die Abläufe verbessern. Umleitungsstrecken sollen besser vorbereitet und der Verkehr nach einer Sanierung schrittweise wieder hochgefahren werden. Denn zuletzt gab es nach Bauarbeiten immer wieder Probleme mit Verspätungen und Zugausfällen. Gestrichen werde aber keine Sanierung, betonen Bahn und Bund. Dringend notwendige Arbeiten sollen auch auf den später eingeplanten Strecken stattfinden. Thomas Bleskin, Nachrichtenredaktion.
1: Der Anteil der Jugendlichen, die ihre Schulzeit ohne Abschluss beenden, hat den höchsten Wert seit mehr als 20 Jahren erreicht. Das zeigen Daten des Statistischen Bundesamts. Im Schuljahr 2024/2025, neuere Zahlen liegen noch nicht vor, haben demnach 65.000 Jugendliche die Schule ohne Abschluss verlassen.
3: Das ist ein Anteil von 8,4% an allen Schulabgängern in diesem Schuljahr. Einen so hohen Wert gab es zuletzt kurz nach der Jahrtausendwende. Die aktuelle Misere zieht sich durch die ganze Bildungskette. Das zeigen Tests immer wieder. Grundschüler haben immer mehr Probleme mit Lesen und Mathe und Jugendliche schneiden bei der PISA-Studie schlechter ab. Als Grund werden unter anderem Sprachprobleme durch Zuwanderung genannt. Die Politik will deshalb jetzt bundesweit schon vor der Grundschule gegensteuern mit Sprachtests für Vierjährige in der Kita. Jörg Ratsch, Nachrichtenredaktion.
1: In Mecklenburg-Vorpommern nimmt ein neues Regierungsbündnis Form an. Nach der SPD hat auch die Linke für Koalitionsverhandlungen gestimmt. Jetzt sind noch die Grünen dran. Die entscheiden heute bei einem kleinen Parteitag in Rostock. Stimmen sie zu, starten die Verhandlungen am Montag. Entwarnung nach dem Erdbeben in Panama. Ein Beben der Stärke 7,7 hat den Pazifikanrainern kurz Sorgen gemacht. Das Pazifik-Tsunami-Warnzentrum hatte vor möglichen Wellen an Küsten von 9 Ländern gewarnt. Jetzt ist die Gefahr vorbei, teilte das Zentrum mit. In Panama selbst gibt es Gebäudeschäden.
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4: Ihr müsst euch darauf einstellen, dass es jetzt in der Nacht und in den frühen Morgenstunden immer mal wieder regnet. Es ist windig, vereinzelt gibt es auch Gewitter, 11 bis 8 Grad. Tagsüber bis 16 Grad, weiter viele Wolken, immer mal wieder Regen oder auch mal ein Gewitter und weiter windig. Und so sieht es auch am Sonntag aus, da dann bis 15 Grad.
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5: A1 Münster-Köln zwischen Kreuz Dortmund-Unna und Schwerte, dichter Verkehr. 9 Minuten Zeitverlust. Und A3 Köln-Oberhausen zwischen Duisburg-Wedau und Oberhausen-Lierich. 3 Kilometer stockender Verkehr, 17 Minuten Verzögerung. Wir wünschen allen unterwegs gute Fahrt.
4: So, und jetzt schön als so ein Nachtsnack, so ein Döner mit alles. Om nom nom nom, Moment mal, das schmeckt irgendwie komisch. Bah, was ist das? Das ist ein Döner aus Wachs. Gibt's jetzt bei Madame Tussauds in Berlin den weltweit ersten Döner aus Wachs. Warum macht man das? Ich habe absolut keine Ahnung.
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4: Und das hier ist Mucke von Michael Jackson, Billie Jean.

0: Wer reitet so geschwind und frei? Es ist ein Pferd auf der A2. Ja. Bei Bielefeld war jetzt auf der A2 ein Pferd unterwegs Richtung Hannover, war von einer Pferdekoppel ausgebüxt und dank eines LKW-Fahrers und der Polizei wurden keine Menschen verletzt und das Pferd auch nicht. Der LKW-Fahrer hatte nämlich seinen Anhänger quergestellt und daher kam das Pferd eben nicht weiter und konnte eingefangen werden. Aber das muss echt so ein Schock gewesen sein. Stell dir mal vor, du fährst da so auf der Autobahn rum, ne? Guckst so neben dich, Pferd. Krass, Kollege Sascha Fassbeiner ist da, hallo.
1: Hallo.
0: Und man muss sagen, Tiere auf der Autobahn kennen wir, passiert öfter bei uns.
1: Oh ja, auf jeden Fall. Also klar, Wildtiere sowieso, aber es büchsen auch immer mal wieder gerne Tiere von so Bauernhöfen aus. Im vergangenen Winter zum Beispiel lief eine ganze Kuhherde auf einen Autobahnparkplatz der A3 beim Westerwald. Die Polizei sperrte die Autobahn und der Halter der Kühe holte dann auch irgendwann mal seine Tiere ab.
0: Ich glaube, dir fällt auch irgendwann auf, wenn dir einfach so 30 Kühe fehlen. Ja, ich weiß, ich hatte noch nie 30. Noch nicht mal eine.
1: Ich auch nicht.
0: Nur im Kühlschrank.
1: Bei so einem süßen kleinen Kalb ist das so ein bisschen anders. Das fällt dir vielleicht nicht auf, wenn das fehlt. Das war vor 2 Jahren auf der A44 bei Soest Richtung Dortmund unterwegs.
0: Oh, nein.
1: Ganz knuffig total. Ja, die Polizei ist ganz nah an das Kalb langsam heran. Wollte es aber eben nicht verschrecken und eigentlich eben auf den Bauern warten, dem das Kalb halt gehört. Aber das Kalb war tatsächlich so zutraulich, dass die Polizei es umarmen konnte.
0: Oh, ist das süß, ist das süß. Da möchte man auch gerne Polizistin sein.
1: Ja, sehr, sehr gerne auf jeden Fall. Die haben das Kalb dann in den Streifenwagen gepackt. Das Tier hatte sich dann auch auf der Rückbank gemütlich gemacht und zack, ab zum Züchter. Manchmal dürfen die Tiere aber auch zur Polizeidienststelle mit und da übernachten.
0: Die dürfen aber immer vorher noch einen Anruf tätigen.
1: Genau, auch vor 2 Jahren auch die A44, diesmal aber bei Aachen und es sind wieder Pferde. Nachts gegen 22:45 liefen die da rum. Die Polizei sperrte die Autobahn und wurde dann so ein bisschen erfinderisch. Die Hundeleinen der Polizeihunde haben sie dann zu Pferdeleinen umfunktioniert und die Pferde eingefangen. Problem, es war kein Pferdehof in der Nähe, also ging es zack zur Polizeiwache, wo die Pferde dann auf dem Polizeiinnenhof grasten und auch übernachtet haben.
0: Und das Beste, keine Verletzten, keine Sachschäden, es gibt sie noch. Geschichten mit Happy End, großartig.
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1: Es kann immer mal wieder regnen, vereinzelt auch mal leicht gewittern, dazu 11 bis 8 Grad, im Bergland nur bis 6 Grad. Dazu ordentlich windig weiter heute Nacht. Und so bleibt es auch tagsüber, teils stürmische Böen, dazu einzelne Gewitter und immer mal wieder Regen bis 16 Grad. Sonntag ähnlich ungemütlich, immer mal wieder Regen und vereinzelte Gewitter bis 15 Grad.
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2: A3 Köln-Oberhausen zwischen Kreuz-Kaiserberg und Oberhausen-Lierich, dichter Verkehr, 10 Minuten Zeitverlust. Und A42 Dortmund-Kamp-Lindfort zwischen Oberhausen-Zentrum und Oberhausen-Buschhausen, 1 Kilometer stockender Verkehr. Wir wünschen allen unterwegs gute Fahrt.
1: Hallo zusammen an diesem ganz frühen Samstag. Ich hoffe, euch geht's gut, was auch immer ihr macht, von der Party heim oder in der Nachtschicht mittendrin. Wir sind auf jeden Fall bei euch.
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1: Und das hier ist Musik von Juna Das und Daddy DJ. Das ist Flipside. Schönes Wochenende.

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0: Also ich muss echt sagen, ihr habt schon ein bisschen verrückte Hobbys. Finden wir geil, unterstützen wir.
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0: Ja, wir erfüllen ja gerade alle eure Wünsche. Ihr dürft euch wirklich alles wünschen, da ist uns nichts zu verrückt. Jennifer zum Beispiel hat sich auf unserer Homepage einen Pole Dance Kurs gewünscht.
3: Ja, ich habe halt für mich gesagt, ich fange jetzt wieder irgendwas Neues an nach den Kindern. Und das ist halt das, was ich super gerne mache. Und ja, dann habe ich gedacht, vielleicht probiere ich es einfach, es klappt. Ich kriege so einen kleinen Anstupser und vielleicht wird da ja was ganz Großes draus.
0: Ja, das hoffen wir. Und das Hobby von Daniela, bei dem wir diese Woche helfen, das ist noch verrückter.
4: Feuerspucken. Und ich sag mal, mit verschiedenen Gerätschaften mit Feuer hantieren.
0: Natürlich. Von uns bekommt Daniela jetzt erstmal einen professionellen Workshop. Von einem Profi ist bei Feuer vielleicht gar nicht mal so schlecht. Was ist denn euer Hobby? Oder was wollt ihr unbedingt mal lernen? Wünscht es euch ganz einfach auf unserer Homepage und wir kümmern uns drum.
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